Sonne ab. Phasenweise werden die Wolken auch kompakter, aber nur selten fallen ein paar Regentropfen. Die Höchstwerte erreichen heute 21 bis 26 Grad. Besonders in Franken, da wird es ziemlich windig. Am Donnerstag und Freitag scheint dann neben lockeren Wolken häufiger die Sonne. Eine Meldung haben wir von der A71 Suhl Richtung Schweinfurt. Bitte aufpassen, zwischen dem Dreieck Suhl und Meiningen Nord, da liegt ein totes Tier auf der Straße.

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1: Ich bin Hendrik Daum. Deutschland bekommt nach dem versuchten Drohnenanschlag in Leipzig jetzt Rückendeckung von der NATO und der EU. NATO-Chef Rutte erklärt, die Beweise gegen Russland seien eindeutig und auch EU-Kommissionspräsidentin von der Leyen sichert Deutschland Unterstützung zu. Dirk Zeitler mit den Einzelheiten.
2: Beide machen klar, Moskau soll mit solchen Aktionen weder Deutschland einschüchtern, noch die Hilfe für die Ukraine schwächen. Rutte hat darüber bereits mit Bundeskanzler Merz gesprochen. Als nächstes berät er auch mit Kommissionspräsidentin von der Leyen. Dann geht es darum, wie Europa weiter reagieren kann. Auch die EU-Außenminister wollen über den Fall und mögliche Sanktionen sprechen. Moskau kündigte dagegen eine Reaktion auf die deutschen Maßnahmen an. Was genau das heißt, lässt das Außenministerium offen.
1: In einem Umspannwerk in der Nähe des Kohlekraftwerks Jentschwalde in Brandenburg hat es einen Sabotageakt gegeben. Allerdings wurde die Stromversorgung nicht gestört. In zwei Fällen sei es gelungen, leitfähiges Material in die Höchstspannungsleitung einzubringen. Das sagte Brandenburgs Innenminister Rethmann. Es wurden zahlreiche Sprengvorrichtungen gefunden. Es sei aber vergleichsweise glimpflich ausgegangen, so Rethmann. Das waren die Nachrichten um halb. Im Moment ist es nur leicht bewölkt oder klar und die Temperaturen, die gehen bis in der Früh noch runter auf 13 bis 7 Grad. Heute am Mittwoch, da wechseln sich Wolkenfelder und Sonne ab. Phasenweise werden die Wolken auch kompakter, aber nur selten fallen ein paar Regentropfen. Die Höchstwerte erreichen heute 21 bis 26 Grad. Besonders in Franken, da wird es ziemlich windig. Am Donnerstag und Freitag scheint dann neben lockeren Wolken häufiger die Sonne.
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1: 2031 und 2034 enden. In den vergangenen Tagen hatte es bei Volkswagen eine Reihe von Betriebsversammlungen gegeben. Hintergrund sind die Sparpläne des Unternehmens. Die deutsche Marine hat im Nordatlantik einen zuvor geheim gehaltenen Test des israelischen Raketensystems LoRa erfolgreich abgeschlossen. Ein Marineinspekteur sagte, das Waffensystem lasse sich problemlos von deutschen Schiffen aus einsetzen. Außerdem übersteige die mögliche Reichweite alles, was man bisher kannte. Bayerns Ministerpräsident Söder fordert eine nationale Gasreserve, ähnlich wie beim Öl. Die aktuellen Speichervorräte seien zu niedrig, sagte der CSU-Chef. Wirtschaftsminister Aiwanger sagte, aktuell käme man auf maximal 50%. Nötig seien aber bis 1. November 70%. Er fürchtet Engpässe, sollte es aus irgendeinem Grund Lieferprobleme mit Flüssiggas geben. Das meiste davon kommt aus den USA. Schon wieder ist der Regierungsflieger kaputt. Bundesfinanzminister Klingbeil ist in South Carolina gestrandet. Damit verpasst der Minister heute die Kabinettssitzung, wo es um sein Steuergesetz geht. Die Maschine konnte wegen eines technischen Defekts nicht starten. Aktuell schaut man, ob der Flieger repariert werden kann oder Klingbeil mit einem anderen Flugzeug zurück nach Deutschland fliegen muss. Fußballprofi Antonio Rüdiger spielt nicht mehr für Deutschland. Auf seinen Social-Media-Kanälen hat der 33-Jährige seinen Rücktritt aus der deutschen Nationalmannschaft erklärt. Moritz Einzel berichtet.
2: Es sei an der Zeit, den Weg für die junge Generation freizumachen, schrieb Rüdiger. Der Innenverteidiger in Diensten von Real Madrid bestritt 86 Länderspiele für Deutschland. Er nahm an 3 Welt- und 2 Europameisterschaften teil. 2017 war Rüdiger Teil des jungen deutschen Teams, das in Russland den Confederations Cup gewann.
1: Es ist jetzt 3:15. Im Moment ist es nur leicht bewölkt oder klar und die Temperaturen, die gehen bis in der Früh noch runter auf 13 bis 7 Grad. Heute am Mittwoch, da wechseln sich Wolkenfelder und Sonne ab. Phasenweise werden die Wolken auch kompakter, aber nur selten fallen ein paar Regentropfen.

haben. Die Höchstwerte erreichen heute 21 bis 26 Grad. Besonders in Franken, da wird es ziemlich windig. Am Donnerstag und Freitag scheint dann neben lockeren Wolken häufiger die Sonne. Zwei Meldungen haben wir. Einmal die A3 Nürnberg Richtung Passau. Hier laufen Reinigungsarbeiten auf der rechten Spur zwischen dem Kreuz Regensburg und Regensburg-Universität. Und die A7 Fulda Richtung Würzburg. Hier läuft eine Unfallaufnahme auf Höhe Bad Kissingen-Obertulba.

0: zwei Meldungen haben wir. Einmal die A3 Nürnberg Richtung Passau. Hier laufen Reinigungsarbeiten auf der rechten Spur zwischen dem Kreuz Regensburg und Regensburg-Universität. Und die A7 Fulda Richtung Würzburg. Hier läuft eine Unfallaufnahme auf Höhe Bad Kissingen-Obertulba.
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1: Ich bin Hendrik Daum. Der Vorstand von Volkswagen hat einem Bericht der Wirtschaftswoche zufolge bereits beschlossen, 4 VW-Werke zu schließen. Demzufolge soll die Produktion in Emden, Hannover, Zwickau und Neckarsulm zwischen 2031 und 2034 enden. In den vergangenen Tagen hatte es bei Volkswagen eine Reihe von Betriebsversammlungen gegeben. Hintergrund sind die Sparpläne des Unternehmens. Die deutsche Marine hat im Nordatlantik einen zuvor geheim gehaltenen Test des israelischen Raketensystems LoRa erfolgreich abgeschlossen. Ein Marineinspekteur sagte, das Waffensystem lasse sich problemlos von deutschen Schiffen aus einsetzen. Außerdem übersteige die mögliche Reichweite alles, was man bisher kannte. Das waren die Nachrichten um halb. Im Moment ist es nur leicht bewölkt oder klar und die Temperaturen, die gehen bis in der Früh noch runter auf 13 bis 7 Grad. Heute am Mittwoch, da wechseln sich Wolkenfelder und Sonne ab. Phasenweise werden die Wolken auch kompakter, aber nur selten fallen ein paar Regentropfen. Die Höchstwerte erreichen heute 21 bis 26 Grad. Besonders in Franken, da wird es ziemlich windig. Am Donnerstag und Freitag scheint dann neben lockeren Wolken häufiger die Sonne.
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1: Ich bin Hendrik Daum. Der Vorstand von Volkswagen hat einem Bericht der Wirtschaftswoche zufolge bereits beschlossen, 4 VW-Werke zu schließen. Demzufolge soll die Produktion in Emden, Hannover, Zwickau und Neckarsulm zwischen 2031 und 2034 enden. In den vergangenen Tagen hatte es bei Volkswagen eine Reihe von Betriebsversammlungen gegeben. Hintergrund sind die Sparpläne des Unternehmens. Die Bundesregierung bringt heute ein Gesetz auf den Weg, das vor allem den ganz kleinen Kindern zugutekommen soll. Im Kern geht es um verpflichtende Sprachtests für alle Vierjährigen und um eine gezielte Förderung der Kinder in den Kitas. Uli Reitinger berichtet.
2: Das Gesetz soll den Kleinkindern den Übergang zur Grundschule erleichtern. Experten sagen, im Moment schleppen die Kinder und Jugendlichen Bildungsdefizite oft durch ihre gesamte Bildungslaufbahn. Das soll sich mit dem neuen Gesetz ändern. Mit den verpflichtenden, bundesweit einheitlichen Sprachtests, auch für Kinder, die nicht in die Kita gehen, sollen Probleme früh erkannt und direkt mit individuell passenden Hilfen entgegengewirkt werden.
1: Die deutsche Marine hat im Nordatlantik einen zuvor geheim gehaltenen Test des israelischen Raketensystems LORA erfolgreich abgeschlossen. Ein Marineinspekteur sagte, das Waffensystem lasse sich problemlos von deutschen Schiffen aus einsetzen. Außerdem übersteige die mögliche Reichweite alles, was man bisher kannte. Schon wieder ist der Regierungsflieger kaputt. Bundesfinanzminister Klingbeil ist in South Carolina gestrandet. Damit verpasst der Minister heute die Kabinettssitzung, wo es um sein Steuergesetz geht. Die Maschine konnte wegen eines technischen Defekts nicht starten. Aktuell schaut man, ob der Flieger repariert werden kann oder Klingbeil mit einem anderen Flugzeug zurück nach Deutschland fliegen muss. Bei den US Open haben die beiden deutschen Tennisprofis Eva Liss und Jan-Lennard Struff die zweite Runde erreicht. Der 36 Jahre alte Struff setzte sich glatt in 3 Sätzen gegen Camilo Hugo Carabelli aus Argentinien durch. Auf ihn wartet nun mit Francisco Cerundolo erneut ein Argentinier. Die Hamburgerin Liss besiegte zuvor die Tschechin Gabriela Knutson in 2 Sätzen. Sie trifft in der nächsten Runde auf die russische French Open-Gewinnerin Mira Andrejewa. Es ist jetzt kurz nach 4. Im Moment ist es nur leicht bewölkt oder klar bei Frühwerten zwischen 7 und 13 Grad. Heute am Mittwoch, da wechseln sich Wolkenfelder und Sonne ab. Phasenweise werden die Wolken kompakter, aber nur selten fallen auch ein paar Regentropfen. Die Höchstwerte heute 21 bis 26 Grad. Besonders in Franken wird's ziemlich windig. Am Donnerstag und Freitag, da scheint neben lockeren Wolken dann häufiger die Sonne. 2 Meldungen haben wir aktuell. Einmal die A3 Nürnberg Richtung Passau. Hier laufen zwischen Sinzing und Regensburg Universität Reinigungsarbeiten. Die rechte Spur ist deshalb gesperrt. Und die A7 Fulda Richtung Würzburg. Hier läuft eine Unfallaufnahme auf Höhe Bad Kissingen, Obertulba.
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1: Ich bin Hendrik Daum. Der Vorstand von Volkswagen hat einem Bericht der Wirtschaftswoche zufolge bereits beschlossen, 4 VW-Werke zu schließen. Demzufolge soll die Produktion in Emden, Hannover, Zwickau und Neckarsulm zwischen 2031 und 2034 enden. In den vergangenen Tagen hatte es bei Volkswagen eine Reihe von Betriebsversammlungen gegeben. Hintergrund sind die Sparpläne des Unternehmens. Die Bundesregierung bringt heute ein Gesetz auf den Weg, das vor

0: allem den ganz kleinen Kindern zugutekommen soll. Im Kern geht es um verpflichtende Sprachtests für alle Vierjährigen und um eine gezielte Förderung der Kinder in den Kitas, Uli Reitinger berichtet.
1: Das Gesetz soll den Kleinkindern den Übergang zur Grundschule erleichtern. Experten sagen, im Moment schleppen die Kinder und Jugendlichen Bildungsdefizite oft durch ihre gesamte Bildungslaufbahn. Das soll sich mit dem neuen Gesetz ändern. Mit den verpflichtenden, bundesweit einheitlichen Sprachtests, auch für Kinder, die nicht in die Kita gehen, sollen Probleme früh erkannt und direkt mit individuell passenden Hilfen entgegengewirkt werden.
0: Das waren die Nachrichten um 5:30. Im Moment ist es nur leicht bewölkt oder klar bei Frühwerten zwischen 7 und 13 Grad. Heute am Mittwoch, da wechseln sich Wolkenfelder und Sonne ab. Phasenweise werden die Wolken kompakter, aber nur selten fallen auch ein paar Regentropfen. Die Höchstwerte heute 21 bis 26 Grad. Besonders in Franken wird es ziemlich windig. Am Donnerstag und Freitag, da scheint neben lockeren Wolken dann häufiger die Sonne.
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1: Ich bin Hendrik Daum, einen schönen guten Morgen. Der Vorstand von Volkswagen hat einem Bericht der Wirtschaftswoche zufolge bereits beschlossen, 4 VW-Werke zu schließen. Demzufolge soll die Produktion in Emden, Hannover, Zwickau und Neckarsulm zwischen 2031 und 2034 enden. In den vergangenen Tagen hatte es bei Volkswagen eine Reihe von Betriebsversammlungen gegeben. Hintergrund sind die Sparpläne des Unternehmens. Die Europäische Union hat der Bundesregierung mit Blick auf den Drohnenvorfall in Leipzig Unterstützung zugesichert. Die EU stehe angesichts des russischen Angriffs voll und ganz an der Seite Deutschlands. Das schrieb Kommissionspräsidentin von der Leyen. NATO-Generalsekretär Rutte betonte, das Bündnis werde seinen Mitglieder gegen jegliche Bedrohung verteidigen. Unterdessen hat Russlands Präsident Putin auf die von Deutschland angekündigten Sanktionen reagiert. Sie seien ein so wörtlich schwerer Fehler und liefen eindeutig den Interessen des deutschen Volkes zuwider, so Putin. Die bayerische Staatsregierung drängt darauf, dass auch bei uns mehr Gas gefördert wird. Das sagte Ministerpräsident Söder. Hintergrund ist, dass die deutschen Gasspeicher im Moment nur zu etwas mehr als 50% gefüllt sind. Bayern fordert deshalb eine nationale Gasreserve für etwa 3 Wochen. Fußballprofi Antonio Rüdiger spielt nicht mehr für Deutschland. Auf seinen Social-Media-Kanälen hat der 33-Jährige seinen Rücktritt aus der deutschen Nationalmannschaft erklärt, Moritz Einzel berichtet.
2: Es sei an der Zeit, den Weg für die junge Generation freizumachen, schrieb Rüdiger. Der Innenverteidiger in Diensten von Real Madrid bestritt 86 Länderspiele für Deutschland. Er nahm an 3 Welt- und 2 Europameisterschaften teil. 2017 war Rüdiger Teil des jungen deutschen Teams, das in Russland den Confederations Cup gewann.
1: Und Borussia Dortmund hat die 2. Runde des DFB-Pokals erreicht. Der BVB gewann beim Fußball-Fünftligisten Hamburg-Eimsbütteler Ballspielclub mit 5:0. Heute Abend spielt dann zum Abschluss der ersten Pokalrunde der FC Bayern beim VfL Osnabrück.
0: 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Hier sind Julia

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1: 2. September 1957. Steve Porcaro wird geboren in Colorado. Mit 5 lernt er Klavier spielen, sein Bruder Jeff Porcaro spielt Schlagzeug. Schon von klein an spielen die Brüder zusammen und gründen erste Bands. Doch Ende der 70er wird Steve dann zusammen mit seinem Bruder Mitglied der Band Toto. Einer ihrer größten Hits ist dann der hier, Rosanna.

Gute Musik entsteht nie im luftleeren Raum. Wie auch, Kreativität braucht immer Inspiration. Natürlich kann man sich für eine gute Popnummer von anderen guten Popnummern inspirieren lassen, Elemente kopieren, abändern und etwas Eigenes draus machen, aber wirklich musikalische Innovation sieht anders aus. Der Drummer Jeff Porcaro entwickelt für Rosanna eine ganz neue Art, Schlagzeug zu spielen. Einen ganz eigenen Groove. Er lässt sich vom Jazz inspirieren und schaut vielen anderen Schlagzeugern ganz genau auf die Finger und schafft so einen unvergleichlichen Schlagzeugstil, der Halftime Shuffle à la Jeff Porcaro. Für diesen Groove ist er und auch Toto bekannt und er bildet das Fundament für Rosanna. Ein Song über alle möglichen Frauen, auch wenn lange gemunkelt wird, dass es sich eigentlich um einen Song für Steve Porcaros damalige Freundin Rosanna Arquette handelt. Die Band streitet das aber immer ab und sagt, nein, nein, wir sprechen alle Frauen an. Rosanna ist einfach nur ein schöner Name.

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1: Guten Morgen. Der 2. September war der Nationalfeiertag im Deutschen Kaiserreich. Der Gedenktag an die Sedanschlacht, dem Sieg 1870 über den Gegner Frankreich. Und Kinder stellten mit Zinnsoldaten die Schlacht nach. In manchen Dorfwirtschaften hängen heute noch Erinnerungstafeln an den Krieg 1870-71. Das prägt sich ein und das ist gut so, denn es ist der letzte Krieg, den Deutschland gewonnen hat. Als ich das meinen Kindern sage, also den letzten Krieg haben wir 1870 gewonnen, kriegen die große Augen und sie rechnen, ja meine Güte, das ist ja über 150 Jahre her. Ja, und seitdem haben wir jeden Krieg verloren. Und je größer die Kriege, desto schlimmer. Oh, dann sagt einer, sollten wir unbedingt verhindern, dass es Kriege gibt. Recht hat er. Und so steht es auch in unserem Grundgesetz, Artikel 26. Handlungen, die geeignet sind und in der Absicht vorgenommen werden, das friedliche Zusammenleben der Völker zu stören, insbesondere die Führung eines Angriffskrieges vorzubereiten, sind verfassungswidrig. Sie sind unter Strafe zu stellen. Oder um Jesus zu zitieren, selig sind die Friedenstiften. Bis zum nächsten Mal, eure Pfarrerin Katharina Chemnitzer aus Hof.
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2: Mit Lisa Grieshammer. Schönen guten Morgen.
3: 8 Angeklagte hat das Landgericht Hof im Rahmen der Vorwürfe um gepanschten Diesel und 44 Millionen Euro Steuerschaden bereits verurteilt. Bleibt jetzt nur noch der Firmenchef aus Schwarzenbach an der Saale. An seinen Tankstellen soll er den minderwertigen Kraftstoff als Diesel weiterverkauft haben. Er hat die Steuerhehlerei vor Gericht zugegeben. Zuletzt stand vor allem die Frage im Raum, ob er überhaupt verhandlungsfähig ist. 2 Gutachter kamen dabei zu unterschiedlichen Ergebnissen. Für heute sind die Plädoyers geplant. Ein Urteil könnte also schon beim nächsten Termin fallen. Es sind keine einfachen Zeiten für das Theater Hof. 2 Stücke mussten gestrichen werden. Die Personalkosten sind gestiegen und dann hat es noch seinen Geschäftsführer verloren. Trotzdem konnte es die Zuschauerzahlen leicht auf 54.600 in der vergangenen Spielzeit erhöhen. Das macht Intendant Lothar Krause nach der Sommerpause Mut. In dieser Spielzeit stehen 24 Premieren auf dem Programm. Los geht's mit der Oper Eviva Mama am 19. September. Am 13. September bekommen die Besucher beim Theaterfest bereits einen Einblick in die neue Spielzeit. Der Ticketvorverkauf startet heute. Ab 9 Uhr ist die Theaterkasse telefonisch erreichbar. Eine Stunde später hat sie vor Ort geöffnet. Wie immer kann es am ersten Tag zu längeren Wartezeiten kommen. Die Stadt Selb nutzt ihr 600. Jubiläum auch für außergewöhnliche Aktionen. Oberbürgermeister Uli Pötsch wettet, dass an 3 Blutspendeterminen mindestens 600 Spender zusammenkommen. Dann gibt es beim Termin im Dezember ein Kuchenbuffet zur üblichen Brotzeit. Verliert der Oberbürgermeister, hilft er persönlich im Service oder in der Küche mit. Heute ist der letzte Termin. Im Forium könnt ihr von 14.45 Uhr bis 19.30 Uhr Blut spenden und die Wette unterstützen und auch alle, die dringend auf Blutkonserven angewiesen sind. Was ihr mitbringen müsst, wenn ihr mitmachen wollt, erfahrt ihr auf unserer Website.
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3: Der Vorstand von Volkswagen hat einem Bericht der Wirtschaftswoche zufolge bereits beschlossen, 4 VW-Werke zu schließen. Demzufolge soll die Produktion in Emden, Hannover, Zwickau und Neckarsulm zwischen 2031 und 2034 enden. In den vergangenen Tagen hat es bei Volkswagen eine Reihe von Betriebsversammlungen

0: gegeben. Hintergrund sind die Sparpläne des Unternehmens. Die EU hat der Bundesregierung mit Blick auf den Drohnenvorfall in Leipzig Unterstützung zugesichert. Die EU stehe angesichts des russischen Angriffs voll und ganz an der Seite Deutschlands, schreibt Kommissionspräsidentin von der Leyen. NATO-Generalsekretär Rutte betont, das Bündnis werde seine Mitglieder gegen jegliche Bedrohung verteidigen. 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
1: Guten Morgen euch um kurz nach 5:30. Euer Spätsommer-Mittwoch ist es heute. Wird wieder schön sonnig, teilweise wolkig, okay, aber insgesamt sehr freundlich. Wir haben jetzt schon 9 Grad bei euch in Schönwald und 10 im Moment in Oelsnitz. Um die 20 dann wieder nachher am Nachmittag. Bleibt trocken die ganze Schose heute. Morgen auch ähnlich, Sonne, Wolken bei 22 Grad. Und zum Wochenende hin wird es sogar noch mal richtig schön warm. Die Premium-Tage heißen Freitag und Sonntag. Um die 26 Grad, ganz, ganz viel Sonne. Also September schiebt hier nochmal Sommer nach. Das ist das Euroherz-Wetter, euer Wetter für die Region.
2: Hallo auf die Straßen, der Radio Euroherz Verkehrsservice ist hier. Aktuell mit der A9 Richtung Nürnberg zwischen Dittersdorf und Schleizen, defekter LKW. Und wir haben hier die A72 mit der Baustelle zwischen Plauen Ost und Plauen Süd. Dort gibt es heute wieder eine Sperrung auf der rechten Spur und dann wird wieder Stau erwartet, hatten wir ja am Nachmittag auch. Wenn es noch was gibt von euch, sagt bitte Bescheid über die 09281 880 880.
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2: Schönen Mittwoch euch.
1: Guten Morgen.
2: Müdigkeitslevel heute?
1: Also null ist
2: null,
1: keine Müdigkeit.
2: Keine Müdigkeit.
1: Und zehn ist
2: volle
1: auch.
2: Pulle.
1: Okay, dann bin ich heute unterwegs bei so 2.
2: Okay, ist doch gut.
1: Ja. Mittwoch, da ist noch alles frisch.
2: Euch einen guten Start in den neuen Tag und wir sind bei euch. Guten Morgen.
1: Guten Morgen.

0: Kurz nach 5:45. Guten Morgen euch. Jetzt dann gleich auch schon mit einem schönen Sonnenaufgang. Dieser Mittwoch schenkt uns 7 Stunden Sonne um die 20 bis 22 Grad. Sehr schön.
1: Achtung bitte, auf der A9 Richtung Berlin zwischen Hof West und dem Dreieck Bayerisches Vogtland ist ein Hund auf der Fahrbahn. Achtung, A9 zwischen Hof West und Dreieck Bayerisches Vogtland. Achtung, ein Hund ist hier auf der Fahrbahn. Wenn ihr noch was habt für uns, kurz melden per WhatsApp oder ihr ruft uns an über die 09281 880 880.

0: Morgen euch mit Radio Eurer Herz und allen Wichtigen hier aus der Region. Ich sag's euch, im Eurer Herz Wetterausblick, da wird's nochmal richtig schick, am Wochenende richtig warm, richtig sommerlich. Könnt ihr echt nochmal schwimmen gehen, bei so 26 Grad, es sei denn, das funktioniert wegen des Wassers, gell?
1: Ja, also es gibt ja, sag ich mal, schon die ersten Freibäder, die zumachen, und immer mehr Seen haben dann auch einen Blaualgenbefall. Wir haben das ja am Usee aktuell oder auch am Weißenstädter See. Und jetzt kommt ein weiterer See hier in der Region dazu. Der Auensee bei Joditz ist auch raus. Dort gibt es eine Badewarnung wegen Blaualgen. Erkennt ihr ja an den Schlieren oder auch an den Matten, die so auf dem Wasser sind. Und wenn man dann eben doch reingeht, das auch verschluckt, dann kann es eben einmal auch nicht so gut gehen, ja, mit Durchfall oder eben mit Magen-Darm-Problemen. Mhm. Deshalb eher meiden, der Wind treibt momentan so diese Schlieren auch raus an den Uferbereich. Deshalb lasst eure Hunde dort in diesem Bereich auch nicht ins Wasser. Ja. Mehr dazu bei uns auf eureherz.de.

0: Guten Morgen euch mit Radio Euroherz. Noch immer gibt's die Warnung von der A9. Achtung bitte in Richtung Berlin zwischen Hoffest und dem Dreieck Bayerisches Vogtland. Hier ein Hund noch auf der Fahrbahn.
1: Pink geht immer, sagt der Tobi, hat er recht.
0: Wie ein Vanilleeis.
1: Ja. Pink haben wir gleich für euren Mittwochmorgen auf der Liste.
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3: Ich bin Fabian Schaffer. Guten Morgen. Die Bundesregierung macht Russland für den versuchten Anschlag auf den Flughafen Leipzig-Halle Anfang August verantwortlich. Dafür gäbe es eine klare Beweiskette, sagte Bundesinnenminister Dobrindt. Außerdem passe die Ausführung der Tat ins typische Muster hybrider Kriegsführung Russlands. Als Reaktion kündigte Außenminister Wadefuhl eine Reihe von Strafmaßnahmen an. Russlands Präsident Putin bezeichnete das als schweren Fehler. Die Bundesregierung bringt heute ein Gesetz auf den Weg, das vor allem ganz kleinen Kindern zugutekommen soll. Im Kern geht es um verpflichtende Sprachtests für alle Vierjährigen und um eine gezieltere Förderung in den Kitas, Uli Reitinger berichtet.
4: Das Gesetz soll den Kleinkindern den Übergang zur Grundschule erleichtern. Experten sagen, im Moment schleppen die Kinder und Jugendlichen Bildungsdefizite oft durch ihre gesamte Bildungslaufbahn. Das soll sich mit dem neuen Gesetz ändern. Mit den verpflichtenden, bundesweit einheitlichen Sprachtests, auch für Kinder, die nicht in die Kita gehen, sollen Probleme früh erkannt und direkt mit individuell passenden Hilfen entgegengewirkt werden.
3: Die Bundeswehr setzt ihre Pläne zur Aufrüstung offenbar konsequent um. Im Nordatlantik hat die Marine jetzt einen bislang geheim gehaltenen Test des israelischen Raketensystems LORA erfolgreich abgeschlossen. Marineinspekteur Karg sagte, das Waffensystem lasse sich problemlos von deutschen Schiffen aus einsetzen. Außerdem übersteige die mögliche Reichweite alles, was man bisher kannte. Bei den US Open haben die beiden deutschen Tennisprofis Eva Lüß und Jan-Lennard Struff die zweite Runde erreicht. Struff setzte sich glatt in drei Sätzen gegen Camilo Hugo Carabelli aus Argentinien durch. Lüß besiegte zuvor die Tschechin Gabriela Knutson in zwei Sätzen.
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1: Mit Lisa Grieshammer. Im Prozess um gepanschten Diesel und Steuerhehlerei sind heute die Plädoyers angesetzt. Vor dem Landgericht Hof steht jetzt nur noch ein Angeklagter, der Chef eines mittlerweile insolventen Mineralölunternehmens aus Schwarzenbach an der Saale. Von dessen Tankstellen ist der minderwertige Kraftstoff an die Kunden weitergegangen. 7 weitere Angeklagte sind bereits zu Haftstrafen verurteilt. Beim Firmenchef ging es zuletzt darum, ob er überhaupt verhandlungsfähig ist und ein Urteil gegen ihn gesprochen werden kann. Da kommen 2 Gutachter jedoch zu ganz unterschiedlichen Ergebnissen. Kein Geschäftsführer, Sparmaßnahmen und trotzdem mehr Besucher. Das macht Mut nach der Sommerpause am Theaterhof. Jetzt geht's in die neue Spielzeit. Am 19. September mit der Premiere der Oper Eviva Mama. Erste Einblicke in die Stücke bekommt ihr am 13. September beim Theaterfest. Ab heute könnt ihr Tickets im Vorverkauf bekommen. Ab 9 Uhr ist die Theaterkasse telefonisch erreichbar, eine Stunde später persönlich vor Ort. 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
5: Guten Morgen und der September liefert richtig schön ab. Der will euch ganz herzlich willkommen heißen und der will auch nochmal Sommer genannt werden, der September. Und das klappt heute super mit 7 Stunden Sonne und 20 bis 22 Grad. Paar Wolken zwischendurch, aber es bleibt trocken. Genau das gleiche.

0: Paket gibt es morgen und dann wirklich einen spitzen Wochenendspurt. Freitag und Sonntag sehr, sehr warm bei bis zu 26 Grad. Auch da komplett sonnig, so ein bisschen wechselhafter der Samstag zwischendurch. Aber Mai, das ist halt mal so ein Tag in der Woche. Das ist das Euroherz-Wetter, euer Wetter für die Region.
1: Morgen auf die Straßen der Radio Euroherz Verkehrsservice um kurz nach 6 mit einer Meldung von der A9. Achtung bitte, Zwischenhof West und dem Dreieck Bayerisches Vogtland, hier ein Hund auf der Fahrbahn und

0: der Zeitverlust bei 10 Minuten. Wenn ihr noch was habt für uns, sagt Bescheid über die 09281 880 880.
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0: Schönen Mittwoch euch, die Welt steht noch. Wir sind voll gut gelaunt heute Morgen und voller Energie für euch da.
2: Ja, oder? Ab geht's, auf geht's. Sonne ist auch damit da.
0: Ja.
2: Es gibt auch nochmal einen Push. Und damit
0: schön,
2: euch
0: oder?
2: Schönen Mittwoch.
0: Hi.

0: gleich wird es 6:45. Guten Morgen. Und hier bekommt ihr alles, was wichtig ist für den Tag. Einige in der Region waren auch selber betroffen. Sie haben getankt und danach hat das Auto irgendwie Probleme gemacht. Mhm. Liegt dann wahrscheinlich am Kraftstoff, der kein Diesel war, sondern minderwertiges Öl gewesen ist.
1: Ja, es ist einer der größten Betrugsskandale hier in der Region. Wir reden von gut 44 Millionen Euro Steuerschaden. 8 Angeklagte sind ja auch schon verurteilt und bei einem Firmenchef aus Schwarzenbach an der Saale dauert es noch.
0: Jan ist hier aus unserer Euroherz Nachrichtenredaktion und bringt uns auf den neuesten Stand. Jan, warum dauert es denn länger bei dem Firmenchef aus Schwarzenbach an der Saale?
2: Das liegt in erster Linie daran, weil die Verteidigung der Meinung ist, dass der Angeklagte nicht verhandlungsfähig ist. Es hat deshalb gleich 2 Gutachten gegeben, die zu unterschiedlichen Einschätzungen gekommen sind. Eines hat ihm eine fortschreitende Demenz diagnostiziert. Der letzte Gutachter war dagegen der Meinung, dass der Angeklagte verhandlungsfähig ist. Mhm. Deshalb stehen heute voraussichtlich auch die Plädoyers an. Bei dem Geschäftsführer geht's um Steuerhehlerei. Er soll den minderwertigen Kraftstoff eingekauft, als Diesel weiterverkauft und auch davon gewusst haben. Er selbst hat das vor Gericht auch zugegeben. Der günstige Preis und weil die Händler immer Druck gemacht hätten, hätten ihn davon abgehalten, damit aufzuhören.
1: Okay. Und der Fall ist ja riesig, zeigt ja auch, dass die Europäische Staatsanwaltschaft Anklage erhoben hat. Und da beginnt ja heute auch ein erster Prozess in Berlin.
2: Genau, das liegt auch daran, weil die Händler ihre Geschäfte nicht nur in der Region betrieben haben. Es geht also um Steuerhinterziehung im großen Stil. In der Anklage ist die Rede von einem internationalen kriminellen Netzwerk. In Berlin muss sich auch noch der Firmenchef aus Schwarzenbach verantworten. Da der Prozess in Hof aber noch nicht abgeschlossen ist, dauert das noch. Heute steht erstmal sein Sohn vor Gericht, der die Geschäfte gemeinsam mit seinem Vater geführt hat und damit auch an dem Betrug beteiligt gewesen sein soll. Ihm wirft die Staatsanwaltschaft konkret vor,

0: Steuerrechnungen dem Finanzamt vorgelegt zu haben. Damit soll er mit seinem Vater Umsatzsteuer von fast 8 Millionen Euro hinterzogen haben.
1: Jan, danke erstmal für die Infos. Wir sind für euch heute auch am Landgericht Hof mit dabei und werden den ganzen Fall immer weiter im Blick behalten. Danke.

0: Mittwochswetter, ganz fein. Heute Sonne, Wolken bei 20 Grad.
1: Hallo auf die Straßen A9 Richtung Berlin zwischen Hofwest und dem Dreieck Bayerisches Vogtland. Ein Hund auf der Fahrbahn und zwischen Münchberg Nord und Hofwest dichter Verkehr und ihr braucht ein paar Minuten länger. Eine Meldung noch aus Helmbrechts, die Nibelungenbrücke, die ist nach wie vor gesperrt. Hier ist am Nachmittag eine Gasleitung angebohrt worden. Klasse, ist blöd gelaufen. Und aus Sicherheitsgründen wird dann heute Morgen nochmal weitergearbeitet und repariert. Aber das dauert eben noch. Deshalb sagen wir euch dann später Bescheid, wenn die Strecke oder die Brücke in Helmbrechts wieder offen ist. Danke an alle, die da schnell arbeiten, dass alles wieder in Ordnung kommt. Wenn es noch was gibt, meldet euch einfach über die 09281 880 880.

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0: Wir sind Julia und Tobi zum Start in dem Mittwochmorgen.
1: Kannst du dich mal darauf einstellen, dass deine Kollegin gleich laut mitsingen wird?
0: Ah ja. Julia glaubt manchmal, sie sei Adele.
1: Sagst du?
0: Set Fire to the Rain gibt's ja gleich in voller Länge.
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6: Mit Lisa Grieshammer. Schönen guten Morgen. Während der Firmenchef aus Schwarzenbach an der Saale noch auf seine Verurteilung in Hof wartet, beginnt heute ein Mammutprozess am Landgericht Berlin. Verantworten muss sich unter anderem der Sohn des Chefs, der die Geschäfte gemeinsam mit seinem Vater geführt hat, wegen Steuerhinterziehung. Um was geht es genau? Euroherz-Reporterin Diana Weber.
7: Water into Wine. Unter dieser Überschrift wirft die Europäische Staatsanwaltschaft dem Geschäftsführer des Mineralölunternehmens und weiteren Angeklagten vor, sich zwischen November 2023 und November 2024 an einem internationalen kriminellen Netzwerk beteiligt zu haben. Der Firmenchef soll gemeinsam mit seinem Vater Schmierstoffe und Designerkraftstoffe angekauft und diese fälschlicherweise an seinen Tankstellen als Diesel weiterverkauft haben. Dabei soll er dem Finanzamt Scheinrechnungen vorgelegt und Umsatzsteuer von fast 8 Millionen Euro hinterzogen haben. Der Prozess soll voraussichtlich bis Ende November gehen. Auch der Seniorchef muss sich noch in Berlin verantworten.
6: In Helmbrechts prüfen seit Montag Arbeiter den Baugrund an der Nibelungenbrücke. Das ist eine Vorbereitung vor der geplanten Erneuerung. Bei den Bohrungen ist offensichtlich etwas schiefgelaufen. Wie die Feuerwehr Helmbrechts auf Facebook berichtet, ist gestern versehentlich eine Gasleitung beschädigt worden. Daraufhin ist Gas ausgetreten und die Feuerwehr musste den Bereich rund um das Leck absichern. Gesperrt waren die Nibelungenbrücke in der Brückenstraße sowie die Bahnhofstraße unter der Brücke. Bahn und Bus durften vorsorglich auch nicht mehr fahren. Die Licht- und Kraftwerke Helmbrechts haben sich um die Gasleitung gekümmert. Die Feuerwehr hat daraufhin noch mal die Werte gemessen. Nach mehreren Stunden war der Einsatz beendet. Das Wort Städtebauförderung klingt erstmal recht trocken. Ihre Wirkung ist dagegen sehr konkret sichtbar. Um die zu zeigen, hat das Bundesbauministerium einen Fotowettbewerb ins Leben gerufen. Auch die Stadt Marktredwitz hat ein Bild eingereicht. Es zeigt die Neugestaltung des Spielplatzes in der Hirschberger Straße. Er hat sich nicht nur zu einem neuen Treffpunkt entwickelt, sondern dient auch der Kinderfeuerwehr für Übungen. Weitere Motive aus der Region sind das DAV-Kletterzentrum in Tirschenreuth, die Pumptrack Challenge und Ideenwerkstatt in Rodewisch, die Sanierung der Augustus-Turnhalle in Lengenfeld und die Sanierung der Grundschule in Oelsnitz. Bis zum 27. September könnt ihr für euer Lieblingsbild abstimmen. Den Link findet ihr auf unserer Website.
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6: Die Bundesregierung macht Russland für den versuchten Anschlag auf den Flughafen Leipzig-Halle Anfang August verantwortlich. Dafür gäbe es eine klare Beweiskette, sagt Bundesinnenminister Dobrindt. Als Reaktion kündigt Außenminister Wadefuhl eine Reihe von Strafmaßnahmen an. Russlands Präsident Putin bezeichnet das als schweren Fehler. Die Bundesregierung bringt heute ein Gesetz auf den Weg, das vor allem ganz kleinen Kindern zugutekommen soll. Im Kern geht es um verpflichtende Sprachtests für alle Vierjährigen und um eine gezieltere Förderung in Kitas. 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
8: Kurz nach 6:30 und herzlich willkommen im wunderschönen Spätsommer. Diese Woche so schön sonnig nochmal, heute und morgen. Immer mal mit ein paar Wolken zwischendurch, ja, aber 20 bis 22 Grad. Was eher ja, schon zapfig wird, das sind die Nächte. Das sind jetzt nämlich einstellige Temperaturen diese Tage dabei. Wärmer, aber der Wochenendspurt. Freitag mehr Sonne und dann sogar bis zu 25 Grad. Das ist das Euroherz-Wetter, euer Wetter für die Region.
9: Hallo, auf die Straßen um kurz nach 6:30, der Radio Euroherz-Verkehrsservice. Aktuell mit der A9 in Richtung Berlin. Zwischen Münchberg Nord und Hof West 2 Kilometer Stau und zwischen Hof West und dem Dreieck Bayerisches Vogtland ist ein Hund unterwegs, immer noch auf der Fahrbahn. Wenn ihr noch was habt für uns, sagt bitte Bescheid über die 09281 88.

0: 0880, danke euch.
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0: Es ist Anfang September, da starten die Azubis in ein neues Leben. Jetzt wird gearbeitet und es gehört irgendwie schon dazu, dass sie manchmal auch veräppelt werden zum Start. Kupfermagneten holen, versteht ihr, oder? Kupfer ist nicht magnetisch. Oder dem Azubi das Ringelschwänzchen vom Schwein an die Jacke hängen und durch die Stadt schicken hinten dran, ohne dass er es merkt. Ja, frech, auch das habt ihr uns schon erzählt.
2: Alles Azubi-Gags, die an diesem Ausbildungsstart jetzt auch passiert sind. Was passiert bei euch in der Branche oder in der Arbeit? 09281 880 880. Schickt uns das gerne noch mit durch.

0: So.
1: Fluffigen Morgen euch mit Radio Oberherz. Der erste Arbeitstag für die Azubis hier in der Region.
2: Ja.
1: Ist geschafft und habt da hoffentlich super gewuppt.
2: Wie habt ihr denn eure neuen Lehrlinge im Unternehmen begrüßt oder was ist so bei euch auch immer Tradition? Darüber reden wir mit euch. Guten Morgen.
3: Hallo, hier ist die Jeanette aus Selb. Ich bin gelernte Arzthelferin in der urologischen Praxis und da haben wir unsere Auszubildenden auch immer mit einem ganz tollen Scherz in Empfang genommen. Mhm. Die Auszubildenden, die haben immer die Urine von der Toilette holen müssen, die die Patienten dort hinterlassen haben. Und haben den Becher dann ins Labor bringen müssen. Und Okay. Dann haben wir den untersucht. Mhm. Und dann haben wir halt einmal einen vermeintlichen Urin hingestellt in die Toilette und haben den Auszubildenden hingeschickt oder die Auszubildende. Und haben gesagt, sie soll doch den Urin noch holen. Und dann hatten wir immer im Labor einen Laufzettel. Den haben wir natürlich dann gefaked, was an dem Urin alles untersucht werden muss. Und da stand ganz oben drauf, auf dem Laufzettel stand Geschmack. Ja, dann hat die Auszubildende gesagt, na, das mache ich nie. Dann habe ich dann gesagt, ja, aber das ist schon mal eine ganz schnelle Diagnose. Wenn du das schmeckst, dass der ganz süß ist, dann weißt du ja schon, dass der Patient zum Beispiel Zucker hat. Und dann habe ich gesagt, nee, das mache ich nicht und das würde ich nie machen. Und dann habe ich halt einfach einen Schluck davon getrunken und dann ist die aus allen Wolken gefallen. Und ja, es war halt einfach Apfelsaft. Macht weiter so, liebes Radio Euroherz-Team. Euch grüßt die Jeanette. Tschüss. Also,
1: das ist schon eine Nummer.
2: Mhm. Urinproben hinstellen und dann trinken lassen. Gut, es war Apfelsaft, aber kann ich mir vorstellen, dass die Azubis schauen. Ach Gott, nee, hier höre ich wieder auf. Die Ausbildung kann ich dann doch nicht machen. Habt ihr auch so eine schöne Geschichte? Dann lasst uns das da über die 09281 880 880. Wie begrüßt ihr eure Azubis im Unternehmen? Mit welchem Gag?

0: Wow. Adele auf unserer Playlist, gleich dieser Klassiker.
1: Beautiful Day heute. 20 Grad, Sonne, Wolken. Wunderschöner Mittwoch.
0: A9 in Richtung Nürnberg zwischen Bad Berne-Kimmelkronen und dem Dreieck Bayreuth-Kulmbach. 2 Kilometer stockend. Und A9 Richtung Berlin zwischen Hof-West und dem Dreieck Bayerisches Vogtland. Ein Hund auf der Fahrbahn. Und wir haben hier 4 Kilometer Stau aktuell. 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

0: Wunderbaren Mittwoch mit Radio Eure Herz. Wir sind Julia und Tobi.
1: Hey.
0: Und haben alles Wichtige aus der Region. Am Morgen, was wir mit euch bequatschen. Das Theaterhof ist aus der Sommerpause wieder da. Großes Klassenfoto gibt es dann immer mit allen Beteiligten vorm Theater. Und das bedeutet dann, jetzt geht die neue Saison los.
1: Ja, wir haben mal ein paar Facts für euch für die Saison. 24 Premieren wird es geben. Mit so viel Verschiedenem auf dem Spielplan. Sherlock Holmes, der große Gatsby, Ballet Noir, vier Jahreszeiten, Frau Holle so als Weihnachtsspecial dann auch.
0: Schneid's ja auch.
1: Ja, Kind of Magic, the Spirit of Freddie Mercury zum Beispiel. Dann auch was mit regionalem Touch, Waldgeschradet, Sagen aus Oberfranken mit Harry Dröger. Also das, kunterbunt auf der Bühne. Und ab heute startet eben auch der Vorverkauf. Und ja, vielleicht auch so ein schönes Theater-Date für euch. Jetzt immer so zum Start in die Saison gibt es ja auch das Theaterfest. Das ist am 13. September.
0: Schönen Überblick.
1: Da, ja. Genau, könnt ihr dann auch schon mal reinspitzen ins Theater und gucken, was alles ansteht.

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13: Ich bin Fabian Schaffer. Guten Morgen. Das Bundeskabinett berät heute über ein neues Kita-Gesetz. Familienministerin Prien will damit jedes Kind spätestens mit 4 Jahren auf Sprache und Entwicklung testen lassen. Bei Bedarf soll früh gefördert werden. Bis 2034 sollen dafür über 9 Milliarden Euro fließen. Laut einer Umfrage unter mehr als 3000 Kitas fehlen rechnerisch bundesweit über 100.000 Fachkräfte. Russlands Präsident Putin hat die Strafmaßnahmen gegen sein Land nach dem Vorfall mit einer Sprengstoffdrohne auf dem Flughafen Leipzig-Halle als schweren Fehler bezeichnet. Unterdessen will Außenminister Wadefuhl heute in Irland seine EU-Kollegen über die bisherigen Erkenntnisse

0: informieren. Thomas Thunfeld berichtet.
1: Die Beweise sind eindeutig, so sieht das auch NATO-Generalsekretär Rutte. Er will heute mit EU-Kommissionspräsidentin von der Leyen über das Thema reden. Auch der NATO-Rat in Brüssel wird sich damit befassen. Die Bundesregierung will als Reaktion auf den versuchten Sprengstoffanschlag unter anderem das russische Konsulat in Bonn schließen, außerdem russische Diplomaten ausweisen.
0: Deutschland soll bis 2029 kriegstüchtig sein, sagt Verteidigungsminister Pistorius. Und die Bundeswehr rüstet deshalb auf. Im Nordatlantik hat die Marine jetzt einen bislang geheim gehaltenen Test des israelischen Raketensystems LORA erfolgreich abgeschlossen. Marineinspekteur Karg sagte, die Reichweite übersteige alles bisher Bekannte. Zum Abschluss der ersten Runde im Fußball-DFB-Pokal muss heute Abend der Titelverteidiger ran. Der FC Bayern ist bei Zweitligist Osnabrück zu Gast. Los geht's um 20.45 Uhr. Gestern ist Dortmund in Runde 2 eingezogen. Mit 5:0 setzte sich der BVB bei Oberligist HEBC Hamburg durch.
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3: Mit Lisa Grieshammer. In Hof geht's heute weiter im Dieselprozess. Möglicherweise mit den Plädoyers für den angeklagten Firmenchef aus Schwarzenbach an der Saale. Ab heute steht auch sein Sohn vor Gericht. Und zwar in Berlin. Auch er soll als Juniorchef an dem kriminellen Netzwerk beteiligt gewesen sein, soll minderwertigen Kraftstoff angekauft und an den Tankstellen als Diesel weiterverkauft haben. Das Finanzamt habe daraufhin Scheinrechnungen erhalten und die Umsatzsteuer sei hinterzogen worden, so der Vorwurf. Anklage hatte die Europäische Staatsanwaltschaft unter dem Titel Water into Wine erhoben. Bis Ende November soll der Prozess in Berlin gehen. Auch der Seniorchef soll sich dort nochmal verantworten. In Helmbrechts ist die Nibelungenbrücke heute komplett gesperrt. Dort gab es gestern einen Feuerwehreinsatz, weil Gas ausgetreten war. Bei vorbereitenden Arbeiten zur Erneuerung der Nibelungenbrücke ist die Gasleitung beschädigt worden. Die Kameraden haben das Gebiet rundherum abgesperrt. Bus und Bahn konnten deswegen auch nicht mehr am Bahnhof abfahren. Der Einsatz hat mehrere Stunden gedauert. Die Licht- und Kraftwerke Helmbrechts müssen auch heute nochmal an die beschädigte Leitung ran. Deshalb die Sperrung. 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
4: Dankeschön fürs Update. Kurz nach 7 haben wir es. Euch einen schönen Mittwoch. Der geht doch schon mal herrlich los mit Sonnenschein. Und weiterhin sommerlich heute bei 20 bis 22 Grad. Ein paar Wolken zwischendurch, aber die Kiste bleibt trocken. Genau das Gleiche haben wir morgen am Donnerstag. Und Freitag schiebt der September noch mal mehr Sommer nach. Wahnsinn. Bis zu 25 Grad.
5: Super.
4: Das ist euer Herzwetter, euer Wetter für die Region.
5: Radio Euroherz mit dem Verkehrsservice. Gute Nachrichten. A9 Richtung Berlin zwischen Hof West und dem Dreieck Bayerisches Vogtland. Hier sind alle Meldungen aufgehoben. Hier kommt ihr wieder gut durch. A72 Richtung Hof zwischen Plauen Ost und Plauen Süd stockender Verkehr. Und wir haben den ersten Blitzer des Morgens. Hi.
6: Hallo Julia und Tobi. Ich wollte eine Blitzermeldung durchgeben. Und zwar wird gerade in Solbitz mitten im Ort ein Blitzer aufgebaut. Danke, tschüss.
5: Danke, Maria, für deine Info. Und wenn ihr noch was habt für uns, sagt Bescheid über die 09281 880 880.
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4: Juhu, guten Morgen.
5: Oh, das mit der Sonne ist wirklich ein Traum heute Morgen. Schönen Mittwoch. Ja.

0: Morgen zusammen, einen schönen Mittwoch um 7:15. Immer wenn es irgendwie ein Abnehmmittel gibt, werde ich schon mal hellhörig. So denke ich mir, ist das was für mich oder so? Aber zum Beispiel, seitdem dieser Abnehm-Spritzen-Hype da entstanden ist mit Ozempic, denke ich mir, nee, gehe ich nicht ran. Also ich glaube, das ist mir zu gefährlich, auch zu kostenintensiv. Die Nebenwirkungen musst du ja auch mit einkalkulieren.
1: Ja, jetzt kommt ja dann die Abnehmpille. Also eine Abnehmtablette, die jetzt bald an den Apotheken zu holen ist. Und da wird auch schon ein großer Run drauf erwartet. Und wir checken das heute Morgen mal mit eurer Herz-Nachrichtenchefin Lisa Griesamer.
2: Guten Morgen.
1: Hi. Was ist denn mal grundsätzlich auch der Unterschied erstmal zu dieser Abnehmspritze jetzt dann bei der Pille?
2: Die Pille muss ich jeden Tag nehmen, die Spritze dagegen muss ich nur einmal in der Woche anwenden. Die Dosierung ist deshalb höher, aber der Effekt, sagen die Fachleute, ist absolut vergleichbar mit der Spritze. Heißt, die Patienten haben das Gefühl, länger satt zu sein, essen insgesamt weniger und nehmen dadurch ab. Der Vorteil, der sei schlicht und einfach. Wer nun abnehmen will, der hat die Wahl.
0: Mhm. Wie bereiten sich denn die Apotheken vor? Also rechnen die da auch mit einer großen Nachfrage?
2: Ja, was man so hört, manche Apotheken rechnen wirklich mit einem wahren Ansturm auf die Pille, weil viele natürlich Angst haben vor Spritzen. Eine Pille schlucken ist da angenehmer, aber auch die Tablette hat Nebenwirkungen und ist absolut kein Lifestyle-Produkt, sagen Mediziner. Und die warnen auch vor dubiosen Online-Anbietern oder auch Online-Ärzten.
0: Ja, also in den Apotheken bereitet man sich darauf vor, du brauchst ein Rezept dafür und du musst es auch selbst bezahlen. So um die 150 € können da schon im Monat für so eine Packung fällig werden. Guten Morgen.

0: guten Morgen euch mit ganz viel Sonne und bis zu 22 Grad.
1: Ja, ich habe heute Morgen schon gesagt, die Sonne tut wahnsinnig gut, finde ich, in dieser Woche.
2: Ja. Wohl wahr, Tobi. Die Sonne ist ein Traum. Sie zeigt mir dringend, dass ich die Windschutzscheibe putzen muss. Einen wunderschönen sonnigen Tag euch gewünscht.
1: Ja, die zeigt mir auch, dass ich das ganze Auto putzen muss.
0: Ja, ja. Danke, Christian. Ja, ist schönes Autoputzwetter. Könnt ihr machen.
1: Und wir schauen noch schnell auf die Straßen. Achtung bitte auf der A72 Richtung Hof. Wir haben eine Baustelle zwischen Plauen Ost und Plauen Süd. Deshalb 2 Kilometer Stau. Und einen Blitzer habt ihr uns heute Morgen schon gemeldet in Solbitz auf der B289. Kommt gut an.

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0: Morgen, es ist so schön aktuell bei uns in der Region mit der Sonne. Es ist nochmal Sommer in dieser Woche.
1: Ja.
0: Da könnt ihr dann auch nochmal baden gehen, nochmal ins Wasser hupfen. Ja.
1: Ja, die Frage ist nur wo, gell? Also es haben ja viele Freibäder auch schon zu und die Saison abgeschlossen. Und die Seen, die haben ein Blaualgenproblem. Also wir kennen das vom Unreuchsee zum Beispiel, da gibt es eine Badewarnung, aber auch vom Weißenstädter See. Und jetzt neu für euch, das Update, es ist auch der Auensee betroffen.
0: Mhm. Ja, Blaualgen bedeutet, ihr selbst solltet nicht ins Wasser gehen, aber auch eure Hunde zum Beispiel nicht auf der Gassi-Runde nicht ins Wasser lassen. Das kann gefährlich sein. Und ja, was noch wichtig wird für den Tag, hört ihr gleich bei uns um halb.
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14: Mit Lisa Grieshammer. Guten Morgen. 8 Angeklagte hat das Landgericht Hof im Rahmen der Vorwürfe um gepanschten Diesel und 44 Millionen Euro Steuerschaden bereits verurteilt. Bleibt jetzt nur noch der Firmenchef aus Schwarzenbach an der Saale. An seiner Tankstelle soll er die minderwertigen Kraftstoffe als Diesel weiterverkauft haben. Er hat die Steuerhehlerei vor Gericht zugegeben. Zuletzt stand vor allem die Frage im Raum, ob er überhaupt verhandlungsfähig ist. 2 Gutachter kamen dabei zu unterschiedlichen Ergebnissen. Für heute sind die Plädoyers geplant. Ein Urteil könnte also schon beim nächsten Termin fallen. Es sind keine einfachen Zeiten für das Theater Hof. 2 Stücke mussten gestrichen werden. Die Personalkosten sind gestiegen und dann hat es noch seinen Geschäftsführer verloren. Trotzdem konnte es die Zuschauerzahlen leicht auf 54.600 in der vergangenen Spielzeit erhöhen. Das macht Intendant Lothar Krause nach der Sommerpause Mut. In dieser Spielzeit stehen 24 Premieren auf dem Programm. Los geht's mit der Oper Eviva Mama am 19. September. Am 13. September bekommen die Besucher beim Theaterfest bereits einen Einblick in die neue Spielzeit. Der Ticketvorverkauf startet heute. Ab 9 Uhr ist die Theaterkasse telefonisch erreichbar. Eine Stunde später hat sie vor Ort geöffnet. Wie immer kann es am ersten Tag zu längeren Wartezeiten kommen. In Helmbrechts prüfen seit Montag Arbeiter den Baugrund an der Nibelungenbrücke. Das ist eine Vorbereitung vor der geplanten Erneuerung. Bei den Bohrungen ist offensichtlich etwas schiefgelaufen. Wie die Feuerwehr Helmbrechts auf Facebook berichtet, ist gestern versehentlich eine Gasleitung beschädigt worden. Daraufhin

0: Daraufhin ist Gas ausgetreten und die Feuerwehr musste den Bereich rund um das Leck absichern. Gesperrt waren die Nibelungenbrücke in der Brückenstraße sowie die Bahnhofstraße unter der Brücke. Bahn und Bus durften vorsorglich auch nicht mehr fahren. Die Licht- und Kraftwerke Helmbrechts haben sich um die Gasleitung gekümmert. Die Feuerwehr hat daraufhin nochmal die Werte gemessen. Die Nibelungenbrücke bleibt heute noch einmal komplett gesperrt.
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0: Russlands Präsident Putin hat die Strafmaßnahmen gegen sein Land nach dem Vorfall mit einer Sprengstoffdrohne auf dem Flughafen Leipzig-Halle als schweren Fehler bezeichnet. Unterdessen will Außenminister Wadephul heute in Irland seine EU-Kollegen über die bisherigen Erkenntnisse informieren. Die Bundesregierung will als Reaktion auf den versuchten Sprengstoffanschlag unter anderem das russische Konsulat in Bonn schließen, außerdem russische Diplomaten ausweisen. Das Bundeskabinett berät heute über ein neues Kita-Gesetz. Familienministerin Prien will damit jedes Kind spätestens mit 4 Jahren auf Sprache und Entwicklung testen lassen. Bei Bedarf soll früh gefördert werden. 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
2: Juhu! Kurz nach 7:30 haben wir es. Ich freue mich so, weil die Sonne scheint und die uns nochmal einen richtig schönen September schenkt. Jetzt in dieser Woche. Top, top. Heute 7 Stunden Sonne mit ein paar harmlosen Wolken zwischendurch 20 bis 22 Grad. Same procedure morgen. Und die Premium-Tage der Woche heißen Freitag und Sonntag. Da sind nämlich noch mal mehr Sonnenstunden mit dabei, bis zu 26 Grad. Kleiner Ausreißer ist der Samstag. Da wird es stellenweise mal nass zwischendurch. Das ist das Euroherz-Wetter, euer Wetter für die Region.
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3: Servus auf die Straßen, der Radio Euroherz Verkehrsservice um 7:45 mit der A72 in Richtung Hof. Einmal zwischen Plauen Ost und Plauen Süd, 2 Kilometer Stau und zwischen Hof Töpen und Hof Nord. Auch hier Stau in der Baustelle. Geblitzt wird auf der B289 bei Seubitz. Und wenn ihr noch was habt für uns, sagt Bescheid bitte 09281 880 880. Danke euch.
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3: Morgen zusammen. Die Welt steht noch. Ja. Wir sind gut gelaunt, voller Energie für euch da.
2: Ja, und die Sonne, die ist dann noch so die Kirsche obendrauf, oder? Die pusht noch mal mehr.
3: Schönen Mittwoch.

0: 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Einige in der Region sind selber betroffen gewesen. Sie haben getankt und danach hat das Auto rumgespackt und das lag dann am Kraftstoff, der kein Diesel war, sondern irgendein minderwertiger anderer Stoff.
1: Ja, es ist einer der größten Betrugsskandale in der Region und insgesamt geht es da um rund 44 Millionen Euro Steuerschaden. 8 Angeklagte sind deshalb auch schon verurteilt. Und bei einem Firmenchef hier aus Schwarzenbach an der Saale, da dauert es ja noch.
0: Unser Kollege Jan Gebelein bringt uns heute Morgen nochmal auf Stand. Warum dauert das denn jetzt länger, Jan?
2: Das liegt in erster Linie daran, weil die Verteidigung der Meinung ist, dass der Angeklagte nicht verhandlungsfähig ist. Es hat deshalb gleich 2 Gutachten gegeben, die zu unterschiedlichen Einschätzungen gekommen sind. Eines hat ihm eine fortschreitende Demenz diagnostiziert. Der letzte Gutachter war dagegen der Meinung, dass der Angeklagte verhandlungsfähig ist. Deshalb stehen heute voraussichtlich auch die Plädoyers an. Bei dem Geschäftsführer geht's um Steuerhehlerei. Er soll den minderwertigen Kraftstoff eingekauft, als Diesel weiterverkauft und auch davon gewusst haben. Er selbst hat das vor Gericht auch zugegeben. Der günstige Preis und weil die Händler immer Druck gemacht hätten, hätten ihn davon abgehalten, damit aufzuhören.
0: Ja.
1: Es ist aber ja noch nicht alles. Also, dass der Fall viel größer ist, zeigt ja auch, dass die Europäische Staatsanwaltschaft Anklage erhoben hat. Und da beginnt heute auch ein erster Prozess in Berlin, Jan.
2: Genau, das liegt auch daran, weil die Händler ihre Geschäfte nicht nur in der Region betrieben haben. Es geht also um Steuerhinterziehung im großen Stil. In der Anklage ist die Rede von einem internationalen kriminellen Netzwerk. In Berlin muss sich auch noch der Firmenchef aus Schwarzenbach verantworten. Da der Prozess in Hof aber noch nicht abgeschlossen ist, dauert das noch. Heute steht erstmal sein Sohn vor Gericht, der die Geschäfte gemeinsam mit seinem Vater geführt hat und damit auch an dem Betrug beteiligt gewesen sein soll. Ihm wirft die Staatsanwaltschaft konkret vor, Scheinrechnungen dem Finanzamt vorgelegt zu haben. Damit soll er mit seinem Vater Umsatzsteuer von fast 8 Millionen Euro hinterzogen haben.
0: Danke, Jan. Wir sind für euch heute erstmal im Landgericht in Hof dabei und halten euch dann auf Stand. Und damit euch einen schönen guten Morgen.
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0: Guten Morgen euch. Ihr startet durch mit Sonne. Ihr könnt heute bis zu 22 Grad genießen. Die Sonne hat echt nochmal Wumms. Und die bleibt heute auch bis zum Abend mit ein paar soften Wolken.
1: A72 Richtung Hof zwischen Plauen Ost und Plauen Süd. 2 Kilometer Stau.

0: Also Reggae-Sound am Mittwochmorgen hier bei Radio Euro Herz. Guten Morgen, wünschen Julian, Tobi und den Höllental-Hirsch kennt ihr alle und auch die Story dahinter, dass der vor 2 Jahren kaputt gemacht wurde und hinuntergeschubst wurde, ist dann zerbrochen. Und dann hat damals der Frankenwaldverein eine aufwendige Spendenaktion einen neuen Hirschen organisiert. Und dann ist der damals noch mit dem Helikopter angeliefert worden und hingestellt worden und so weiter. Ja. Also der Hirsch gehört in diese Gegend.
1: Ja, war eine Wahnsinn-Story mit dem Hirschen im Höllental. Und so einen Hirsch gibt es ja auch bei Hirschberg, der auch so als Figur ganz weit oben auf dem Felsen steht. Ja. Genau, und der ist jetzt pink.
0: Ja, also im ersten Moment musste ich schmunzeln, weil er jetzt deutlich auffälliger ist als vorher. Aber in Hirschberg selber finden das die Menschen gar nicht so witzig. Es war vergangenes Wochenende dort ein Fest und am Sonntagmorgen war also der Hirsch einfach pink.
1: Ja, angesprayt und dann noch drauf rumgeschmiert.
0: Ja, und jetzt steht er also über dem Ort. Die Polizei sucht schon Zeugen, die was sagen können dazu. Der Schaden liegt bei 4.000 Euro. Und besonders ärgerlich ist das auch, weil er erst jetzt im Juli eigentlich restauriert wurde und wieder hübsch gemacht wurde. Und jetzt ist er schon zerstört.
1: Ja, blöd. Ja. Was noch wichtig ist für eure Mittwoch, haben wir gleich um 8. Guten Morgen.

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3: Ich bin Fabian Schaffer. Guten Morgen. Die Polizei geht bei der Störung an einem Umspannwerk in Bergheim bei Köln von einer vorsätzlichen Straftat aus, nicht von einem technischen Defekt. Gestern Abend war es durch einen Kurzschluss zu Leitungsausfällen gekommen. Die allgemeine Stromversorgung war nicht betroffen. Ursache und Hintergründe sind noch unklar. Zuvor hatten Unbekannte nahe einem Kraftwerk in Brandenburg versucht, Kurzschlüsse auszulösen. Bundesaußenminister Wadephul hat die deutschen Sanktionen gegen Russland als angemessene und notwendige Reaktion bezeichnet. Hintergrund ist der versuchte Drohnenanschlag am Flughafen Leipzig-Halle. Wadephul im ZDF.
4: Wir haben nicht überschnell gehandelt.

0: sondern ganz sorgfältig alles analysiert. Wir sind ja auch nicht allein. Wir haben Dienste, wir haben Erkenntnisse, man sieht Parallelen, man sieht Verhaltensmuster, man sieht Werkstoffe, die es anderswo schon gegeben hat. Also wir trauen uns dieses Urteil zu, sonst hätten wir es nicht gefällt.
1: Russlands Präsident Putin bezeichnete die Sanktionen als schweren Fehler. In Augsburg kommt es derzeit wegen einer Explosion zu einem Polizeieinsatz. Der Verkehr und der öffentliche Nahverkehr sind beeinträchtigt. Demnach explodierte ein bislang unbekannter Gegenstand in einem Gebäudedurchgang. Mehrere Menschen wurden durch Knalltraumata leicht verletzt, hieß es. Auch Fensterscheiben seien durch die Explosion beschädigt worden. Es war ein hartes Stück Arbeit für Tennisstar Alexander Zverev bei den US Open. Der an Nummer 1 gesetzte French Open-Gewinner musste in seinem Erstrundenspiel gegen den Italiener Lorenzo Sonego über 5 Sätze gehen. Die Spielzeit fast 5 Stunden. Zuvor hatten auch Jan-Lennart Struff und Eva Lüß ihre Erstrunden-Matches gewonnen.
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3: Mit Lisa Grieshammer. Im Prozess um gepanschten Diesel und Steuerhehlerei sind heute die Plädoyers angesetzt. Vor dem Landgericht Hof steht jetzt noch ein Angeklagter, der Chef eines mittlerweile insolventen Mineralölunternehmens aus Schwarzenbach an der Saale. Von dessen Tankstellen ist der minderwertige Kraftstoff an die Kunden weitergegangen. 7 weitere Angeklagte sind bereits zu Haftstrafen verurteilt. Beim Firmenchef ging es zuletzt darum, ob er überhaupt verhandlungsfähig ist und ein Urteil gegen ihn gesprochen werden kann. Da kommen 2 Gutachter jedoch zu ganz unterschiedlichen Ergebnissen. Kein Geschäftsführer mehr, Sparmaßnahmen und trotzdem mehr Besucher. Das macht Mut nach der Sommerpause am Theaterhof. Jetzt geht's in die neue Spielzeit. Am 19. September mit der Premiere der Oper Eviva Mama. Erste Einblicke in die Stücke bekommt ihr am 13. September beim Theaterfest. Ab heute könnt ihr Tickets im Vorverkauf bekommen. Ab 9 Uhr ist die Theaterkasse telefonisch erreichbar. Eine Stunde später persönlich vor Ort. 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
4: Kurz nach 8. Ihr werdet in diesen Mittwoch geschickt mit Septembersonne. Und die wärmt heute auf 20 bis 22 Grad. Es ziehen immer mal ein paar Wolken durch, bleibt heute aber trocken. Gleiches in Grün morgen. Und der Freitag wird auch schön sonnig und sogar noch mal wärmer, bis zu 25 Grad. Das ist das Euroherz-Wetter, euer Wetter für die Region.
5: Achtung auf der A9 Richtung Berlin zwischen Bad Lobenstein und Schleiz. Hier hat ein Fahrzeug Ladung verloren. Da liegen außerdem auch Reifenteile auf der Fahrbahn. Vorsicht bitte hier auf der A9 zwischen Bad Lobenstein und Schleiz. A72 Richtung Hof zwischen Plauen-Ost und Plauen-Süd. 2 Kilometer Stau an der Baustelle. Geblitzt wird in Solbitz auf der B289. Und wenn ihr noch was habt für uns, sagt uns einfach Bescheid per WhatsApp oder Anruf.
2: 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Wir bringen euch gut in den Tag. 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
5: Morgen zusammen.
4: Morgen, euch heute einen schönen nächsten Arbeitstag. Und die Azubis haben den ersten Arbeitstag an ihrer neuen Stelle auch geschafft. Hoffentlich habt ihr euch schon schön eingegroovt.
5: Kupfermagneten holen. Obwohl Kupfer gar nicht magnetisch ist. Oder zum Beispiel Wasserwaage mit Wasser auffüllen. Oder den Azubi mit dem Ringelschwänzchen vom Schwein an der Jacke durch die Stadt schicken. Das sind so Azubi-Gags, die man zum Einstieg manchmal auch mit sich machen lassen muss.
4: Ja, und oder? Wir haben gleich für euch noch wirklich eine harte Story.

0: Das ist die Woche, in der ganz viele junge Menschen in ein Berufsleben starten mit dem Azubi-Start. Und es ist schon crazy, wie manche von euch ihre Azubis ins Arbeitsleben schicken.
1: Ja.
0: Auch mit einem Scherz oder mit einem Gag.
1: Heute Morgen haben wir eine ganz verrückte Geschichte. Wir sind Julia und Tobi. Hi.
2: Hallo, hier ist die Jeanette aus Selb. Ich bin gelernte Arzthelferin in der urologischen Praxis und da haben wir unsere Auszubildenden auch immer mit einem ganz tollen Scherz in Empfang genommen. Die Auszubildenden, die haben immer die Urine von der Toilette holen müssen, die Patienten dort hinterlassen haben. Und haben den Becher dann ins Labor bringen müssen. Und dann haben wir den untersucht. Und dann haben wir halt einmal einen vermeintlichen Urin hingestellt in die Toilette und haben den Auszubildenden hingeschickt oder die Auszubildende. Und haben gesagt, sie soll doch den Urin noch holen. Und dann hatten wir immer im Labor einen Laufzettel. Den haben wir natürlich dann gefaked, was an dem Urin alles untersucht werden muss. Und da stand ganz oben drauf, auf dem Laufzettel stand Geschmack. Ja, na, die Auszubildende gesagt, na, das mache ich nie. Da habe ich dann gesagt, ja, aber das ist schon mal eine ganz schnelle Diagnose. Wenn du das schmeckst, dass der ganz süß ist, dann weißt du ja schon, dass der Patient zum Beispiel Zucker hat. Und dann hat die gesagt, nee, das mache ich nicht und das würde ich nie machen. Und dann habe ich halt einfach einen Schluck davon getrunken und dann ist die aus allen Leuten gefallen und ja, es war halt einfach Apfelsaft. Macht weiter so, liebes Radio-Euro-Herz-Team. Euch grüßt die Jeanette. Tschüss.
0: Danke. Was für ein Ding.
1: Schön. Es gefällt mir, aber mir fällt direkt auch das hier ein.
3: Apfelsaft.
1: Ja.
0: Schon frech.

0: Fantastischen Sonnenmittwoch. Sonne, Wolken bei 20 bis 22 Grad und es bleibt schön diese Woche.
1: Achtung bitte auf der A9 Richtung Berlin zwischen Bad Lobenstein und Schleiz. Hier ein Unterlegkeil auf der Fahrbahn und Reifenteile und Personen und ein kaputter LKW. Brenzlig zwischen Bad Lobenstein und Schleiz aufpassen. A72 Richtung Hof zwischen Plauen Ost und Plauen Süd. 2 Kilometer Stau aktuell. Grund ist hier die Baustelle und geblitzt wird in Solbitz auf der B289. Kommt gut an.

0: Servus miteinander, euch einen schönen guten Morgen. Und sobald ich abnehmen Mittel höre, denke ich mir, oh, höre ich mir mal an, ob das was für mich ist.
1: Ach Tobias.
0: Und da gibt es ja die Abnehmspritzen, also wie Ozempic. Das nehmen ja einige. Das siehst du dann auch nach ein paar Wochen, dass die Leute mit einmal viel schlanker geworden sind. Ist mir A zu teuer und B habe ich ehrlich gesagt auch Bedenken vor den Nebenwirkungen, seitdem ich Robbie Williams mal gehört habe, der sagt, ich habe, seitdem ich diese Spritze genommen habe, eine schlechtere Sicht. Mhm. Na, also die Augen sind irgendwie schlechter geworden dadurch.
1: Es gibt ja jetzt auch die Abnehmpille bald und die Apotheken erwarten auch schon einen großen Run. Deshalb sprechen wir heute Morgen auch mal drüber mit Lisa Grieshammer aus dem Eurerherz-Team. Die Abnehmpille, die kann man sich jetzt aber auch nicht einfach so kaufen, ja?
2: Nee, so einfach geht es nicht. Man braucht auf jeden Fall ein Rezept. Die Behörden empfehlen die Pille auch nur für Erwachsene, also für über 18-Jährige, die Adipositas haben oder auch Übergewicht. Und wer abnehmen will, der muss das Medikament auch selbst zahlen. Und ganz billig ist das definitiv nicht.
0: Mhm. So um die 150 Euro werden da fällig. Was ist jetzt der Unterschied zwischen der Spritze und der Tablette?
2: Die Pille muss ich jeden Tag nehmen, die Spritze dagegen muss ich nur einmal in der Woche anwenden. Die Dosierung ist deshalb höher, aber der Effekt, sagen die Fachleute, ist absolut vergleichbar mit der Spritze. Heißt, die Patienten haben das Gefühl, länger satt zu sein, essen insgesamt weniger und nehmen dadurch ab. Der Vorteil, der sei schlicht und einfach. Wer nun abnehmen will, der hat die Wahl.
0: Ihr quatscht heute Morgen mit über die 09281 880 880. Hi, Christian.
3: 150 Euro im Monat für Abnehmen. Na, also dann nehme ich lieber die 150 Euro und stelle meine Ernährung um. Aber wirklich.
0: Ich glaube, er hat recht.
1: Absolut, oder zu 100%.
0: Wie seht ihr es? 09281 880 880.

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12: Mit Lisa Grieshammer. Schönen guten Morgen. Während der Firmenchef aus Schwarzenbach an der Saale noch auf seine Verurteilung in Hof wartet, beginnt heute ein Mammutprozess am Landgericht Berlin. Verantworten muss sich unter anderem der Sohn des Chefs, der die Geschäfte gemeinsam mit seinem Vater geführt hat, wegen Steuerhinterziehung. Um was geht es genau, Euroherz-Reporterin Diana Weber?
13: Water into Wine. Unter dieser Überschrift wirft die Europäische Staatsanwaltschaft dem Geschäftsführer des Mineralölunternehmens und weiteren Angeklagten vor, sich zwischen November 2023 und November 2024 an einem internationalen kriminellen Netzwerk beteiligt zu haben. Der Firmenchef soll gemeinsam mit seinem Vater Schmierstoffe und Designerkraftstoffe angekauft und diese fälschlicherweise an seinen Tankstellen als Diesel weiterverkauft haben. Dabei soll er dem Finanzamt Scheinrechnungen vorgelegt und Umsatzsteuer von fast 8 Millionen Euro hinterzogen haben. Der Prozess soll voraussichtlich bis Ende November gehen. Auch der Senior-Chef muss sich noch in Berlin verantworten.
12: In einer halben Stunde geht es dann auch am Landgericht Hof weiter gegen den eben angesprochenen Firmenchef aus Schwarzenbach an der Saale. Für heute sollten die Staatsanwaltschaft und die Verteidigung ihre Plädoyers vorbereiten. Das hatte die Richterin bei der letzten Sitzung angeordnet. Zu hören war da nochmal ein Gutachter, der den Angeklagten durchaus für verhandlungsfähig hält und eine einsetzende Demenz nicht

0: bestätigen kann. Ein anderer Gutachter hatte das ins Spiel gebracht und damit die Verhandlungsfähigkeit in Frage gestellt. Wäre der Firmenchef nicht verhandlungsfähig, könnte das Verfahren gegen ihn auch nicht weitergehen. In Helmbrechts ist die Nibelungenbrücke heute komplett gesperrt. Dort gab es gestern einen Feuerwehreinsatz, weil Gas ausgetreten war. Bei vorbereitenden Arbeiten zur Erneuerung der Nibelungenbrücke ist die Gasleitung beschädigt worden. Die Kameraden haben das Gebiet rundherum abgesperrt. Bus und Bahn konnten deswegen auch nicht mehr am Bahnhof abfahren. Der Einsatz hat mehrere Stunden gedauert. Die Licht- und Kraftwerke Helmbrechts müssen auch heute nochmal an die beschädigte Leitung ran. Deshalb die Sperrung.
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0: Die Polizei geht bei der Störung an einem Umspannwerk in Bergheim bei Köln von einer vorsätzlichen Straftat aus, nicht von einem technischen Defekt. Gestern Abend war es durch einen Kurzschluss zu Leitungsausfällen gekommen. Die allgemeine Stromversorgung war nicht betroffen. Zuvor hatten Unbekannte nahe einem Kraftwerk in Brandenburg versucht, Kurzschlüsse auszulösen. In Augsburg kommt es derzeit wegen einer Explosion zu einem Polizeieinsatz. Der Verkehr und der öffentliche Nahverkehr sind beeinträchtigt. Demnach ist ein bislang unbekannter Gegenstand in einem Gebäudedurchgang explodiert. Mehrere Menschen wurden durch Knalltraumata leicht verletzt, heißt es. 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
2: Kurz nach 8:30 haben wir es, der Euroherz. Blick in Richtung Himmel und der ist heute hellblau mit ein paar schönen Wölkchen, 20 bis 22 Grad, bleibt trocken. Auch morgen, der Donnerstag sehr schön und Freitag dann nochmal richtig warm, 25 sogar. Für eure Wochenendplanung bleibt hübsch, vor allen Dingen am Sonntag. Am Samstag kann es mal einen Regenschauer geben. Das ist das Euroherz-Wetter, euer Wetter für die Region.
3: Guten Morgen auf die Straßen, der Radio Euroherz Verkehrsservice ist hier. Aktuell mit der A72 in Richtung Hof zwischen Plauen Ost und Plauen Süd 2 Kilometer Stau. A9 Richtung Berlin zwischen Bad Lobenstein und Schleiz. Achtung, hier Gegenstände auf der Fahrbahn. Und geblitzt wird auf der B289 bei Solbitz. Gute Fahrt.
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2: 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Hallo.
3: Morgen.

0: Gleich wird's 8:45. Hallo. Schönen Mittwoch euch mit Radio Euroherz. Das Theater in Hof startet in eine neue Spielzeit. Ja, das beginnt immer dann, wenn ich auf Social Media ein Bild sehe von allen, die in dieser Spielzeit irgendwie am Theater beteiligt sind. Großes Klassenfoto. Ja. Damit starten sie dann immer in die neue Saison.
1: Wir schauen mal auf die Saison, was da los sein wird am Theater, auf der Bühne. Es gibt 24 Premieren in der Saison.
0: Mhm. Ist da was für mich dabei?
1: Auf jeden Fall. Also für dich hätte ich rausgesucht, was Regionales. Waldgeschradet. Sagen aus
0: da
1: Oberfranken.
0: Harry da dabei. Ja,
1: ja, Harry, das Dröger. Harry Dröger mit ja, dabei. Okay. Und ja, ist, glaube ich, sehr, sehr amüsant, aber auch ja, sehr tiefgründig.
0: Empfänglich sind wir als Family auch übrigens immer fürs Familienstück.
1: Ja, da gibt es halt in der Winterzeit Frau Holle.
0: Ne? Das ist auch schön.
1: Ja. Ich habe mich auch schon gefunden auf dem Spielplan. Ich freue mich sehr über zum Beispiel die lustige Witwe, die es geben wird. Sherlock Holmes, die vier Jahreszeiten in Ballettform. Dann der große Gatsby. Mhm. Also da ist viel dabei jetzt für die kommende Saison. Und reinschnuppern könnt ihr auch schon mal beim Theaterfest. Das ist direkt jetzt auch schon im September am 13. Und ab heute startet auch der Ticketvorverkauf. Und wie sagt man am Theater? Toi, toi, toi für die neue Saison.

0: 10 Grad heute Morgen bei euch in Oelsnitz. 12 sind es im Moment in Schönwald. Bis zu 22 kann der Mittwoch heute und es bleibt bei einer Sonne-Wolken-Mischung.
1: Guten Morgen auf die Straßen. Zwei Meldungen von den Autobahnen. Einmal die A9 in Richtung Berlin, kurz nach Bad Lobenstein. Hier Gegenstände auf der Fahrbahn und ein Stau in der Baustelle. A72 Richtung Hof zwischen Plauen-Ost und Plauen-Süd. Geblitzt wird in Solbitz auf der B289. Und eure Staus und eure Blitzer, die lasst ihr uns bitte immer hier. Über die 09281 880 880. 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

0: Morgen euch mit Radio Euro Herz.
1: Morgen, und Tobias hat für euch immer die Straßen im Blick. Wir sind in Helmbrechts. Da ist ja seit dem Nachmittag großer Einsatz an der Nibelungenbrücke. Was ist da das Problem? Was ist da schiefgelaufen?
0: Die Feuerwehr berichtet darüber auch auf Facebook, und dort ist gestern eine Gasleitung beschädigt worden und daraufhin ist Gas ausgetreten. Die Feuerwehr musste ausrücken, das Leck dann absichern, und gesperrt waren dann auch die Bahnhofstraße und alles unter der Brücke, also Bahn und Bus durften dann auch nicht mehr fahren. Die Luk in Helmbrechts, die haben die Gasleitung erst einmal provisorisch repariert, aber auch heute muss aus Sicherheitsgründen die Strecke erstmal noch gesperrt bleiben und wird nochmal weiter repariert. Also wir sagen euch Bescheid, wenn dann alles wieder dort an der Nibelungenbrücke in Helmbrechts normal läuft.
1: Super, perfekt. Was noch wichtig ist, gleich für euch um 9.
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10: Ich bin Fabian Schaffer, guten Morgen. Am Augsburger Hauptbahnhof hat es eine Explosion gegeben. Die Polizei ist vor Ort. Laut Bild explodierte eine Handgranate vor einem türkischen Juwelier. Zwei Menschen wurden leicht verletzt. Sprengstoffexperten des LKA sind ebenfalls vor Ort. Dem Bericht nach prüft die Polizei einen Zusammenhang mit dem organisierten Verbrechen. Der Hauptbahnhof sei offenbar nicht das Ziel gewesen. Das Bahnhofsgebäude ist gesperrt, der Bahnverkehr beeinträchtigt, ebenso der öffentliche Nahverkehr. Die Bundesregierung will heute die Reform der Einkommenssteuer auf den Weg bringen. Die Reform soll besonders Familien mit Kindern und Steuerpflichtige mit niedrigen und mittleren Einkommen entlasten. Uli Reitinger berichtet.
11: Kern der Reform, ein höherer Grundfreibetrag, ab dem überhaupt erst Einkommenssteuer gezahlt werden muss, ein später greifender Spitzensteuersatz und die Erhöhung des Kindergelds bis 2028. Wie wird das Ganze bezahlt? Die Reichensteuer soll etwas früher greifen und es wird eine zweite Stufe, die sogenannte Superreichensteuer, eingeführt.
10: Die Anbaufläche für Sommergerste in Bayern ist in diesem Jahr auf einen historischen Tiefstand gesunken, auf etwas über 73.000 Hektar, nach über 85.000 Hektar im Vorjahr. Das teilte die Landesanstalt für Landwirtschaft mit. Als Grund nennt der Bayerische Bauernverband vor allem zu niedrige Erzeugerpreise. Wegen der Trockenheit ist zudem die Erntemenge um fast 23% eingebrochen. Tennisstar Alexander Zverev steht bei den US Open in Runde 2. Der Nummer 1 gesetzte French Open-Sieger gewann knapp in 5 Sätzen gegen Außenseiter Lorenzo Sonego aus Italien. Die Spielzeit fast 5 Stunden. Ebenfalls eine Runde weiter sind aus deutscher Sicht Jan-Lennart Struff und Eva Lüß.
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12: Mit Lisa Grieshammer. In Hof geht's in diesen Minuten weiter im Dieselprozess. Möglicherweise mit den Plädoyers für den angeklagten Firmenchef aus Schwarzenbach an der Saale. Ab heute steht auch sein Sohn vor Gericht, und zwar in Berlin. Auch er soll als Juniorchef an dem kriminellen Netzwerk beteiligt gewesen sein, soll minderwertigen Kraftstoff angekauft und an den Tankstellen als Diesel weiterverkauft haben. Das Finanzamt habe daraufhin Scheinrechnungen erhalten und die Umsatzsteuer sei hinterzogen worden, so der Vorwurf. Anklage hatte die Europäische Staatsanwaltschaft unter dem Titel Water into Wine erhoben. Bis Ende November soll der Prozess in Berlin gehen. Auch der Seniorchef soll sich dort nochmal verantworten. Bei Bohrarbeiten in Helmbrechts ist es gestern zu einem Gasaustritt an der Nibelungenbrücke gekommen. Arbeiter sind dort seit Montag und prüfen den Baugrund, bevor die Brücke erneuert wird. Dabei haben sie aus Versehen eine Gasleitung beschädigt und die Feuerwehr musste anrücken. Die hat das Gebiet sicherheitshalber abgesperrt. Heute bleibt die Nibelungenbrücke noch gesperrt. Die Licht- und Kraftwerke Helmbrechts müssen

0: nochmal an die Gasleitung ran. 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
1: Es bleibt bei Sonne, Wolken. Angenehmen Temperaturen, 20 bis 22 Grad, das ist das Programm für heute und morgen. Und der Freitag bleibt nochmal sonniger und wird sogar nochmal wärmer bei bis zu 25 Grad. Was ein bisschen huschig ist, das sind die Nächte. Von heute auf morgen ist es sehr kalt, einstellige Temperaturen. Das wird zum Wochenendspurt wieder wärmer, auch dann zum Sterne gucken. Das ist das Euroherz-Wetter, euer Wetter für die Region.
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3: Achtung bitte auf der A72. Da gibt es die Baustelle zwischen Plauen Ost und Plauen Süd. Auch heute 2 Kilometer Stau dort und ihr braucht ein paar Minuten länger, aber der Verkehr rollt. Und geblitzt wird in Solbitz auf der B289. Hier aufpassen, das war's schon. Eure Staus und eure Blitzer, die landen immer bei uns über die 09281 880 880. Danke.
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0: Morgen.

0: darüber wird heute gesprochen. Krass, was in Augsburg gerade los ist. Heute Morgen, kurz nach 3, ist dort im Hauptbahnhof vor einem türkischen Juweliergeschäft eine Handgranate wohl explodiert, so hören wir.
1: Ja, das ist der Stand der Dinge jetzt aktuell. Was ist schon bekannt? Also sind mehrere Menschen verletzt worden und auch die Züge fahren nicht mehr. Also der Zugverkehr ist eingestellt und jetzt ist auch der komplette Bahnhof abgesperrt worden, weil man hat wohl einen verdächtigen Gegenstand gefunden und das wird jetzt eben erstmal weiter untersucht. Da halten wir euch natürlich weiter auf dem Laufenden.
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0: Ihr startet in den Mittwoch mit Julian Tobi. Guten Morgen.
1: 150 Euro im Monat für Abnehmen. Na, also dann nehme ich lieber die 150 Euro und stelle meine Ernährung um. Aber wirklich.
0: Das sagt Christian heute Morgen, weil wir mit euch über das Thema Abnehmpille quatschen, die jetzt im September rausgekommen ist. Ja.
2: Spritze war ja ein Riesenhype und jetzt soll eben die Tablette, die Pille kommen. Was ist denn der Unterschied, Lisa Grieslamhaus im Euroherz-Team?
3: Die Pille muss ich jeden Tag nehmen, die Spritze dagegen muss ich nur einmal in der Woche anwenden. Mhm. Die Dosierung ist deshalb höher, aber der Effekt, sagen die Fachleute, ist absolut vergleichbar mit der Spritze. Heißt, die Patienten haben das Gefühl, länger satt zu sein, essen insgesamt weniger und nehmen dadurch ab. Der Vorteil, der sei schlicht und einfach. Wer nun abnehmen will, der hat die Wahl.
0: Okay, und die kann ich jetzt einfach so erwerben?
3: Nee, so einfach geht es nicht. Man braucht auf jeden Fall ein Rezept. Die Behörden empfehlen die Pille auch nur für Erwachsene, also für über 18-Jährige, die Adipositas haben oder auch Übergewicht. Und wer abnehmen will, der muss das Medikament auch selbst zahlen. Und ganz billig ist das definitiv nicht.
0: Nach der Abnehmspritze kommt also jetzt die Abnehmpille. Das ist unser Thema heute Morgen. Monatlich 150 Euro sind da durchaus dann

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7: Mit Lisa Grieshammer. Schönen guten Morgen. Während der Firmenchef aus Schwarzenbach an der Saale noch auf seine Verurteilung in Hof wartet, beginnt heute ein Mammutprozess am Landgericht

0: Berlin verantworten muss sich unter anderem der Sohn des Chefs, der die Geschäfte gemeinsam mit seinem Vater geführt hat, wegen Steuerhinterziehung. Um was geht es genau, Euroherz-Reporterin Diana Weber?
1: Water into Wine. Unter dieser Überschrift wirft die Europäische Staatsanwaltschaft dem Geschäftsführer des Mineralölunternehmens und weiteren Angeklagten vor, sich zwischen November 2023 und November 2024 an einem internationalen kriminellen Netzwerk beteiligt zu haben. Der Firmenchef soll gemeinsam mit seinem Vater Schmierstoffe und Designerkraftstoffe angekauft und diese fälschlicherweise an seinen Tankstellen als Diesel weiterverkauft haben. Dabei soll er dem Finanzamt Scheinrechnungen vorgelegt und Umsatzsteuer von fast 8 Millionen Euro hinterzogen haben. Der Prozess soll voraussichtlich bis Ende November gehen. Auch der Seniorchef muss sich noch in Berlin verantworten.
0: Es sind keine einfachen Zeiten für das Theaterhof. Zwei Stücke mussten gestrichen werden, die Personalkosten sind gestiegen und dann hat es noch seinen Geschäftsführer verloren. Trotzdem konnte es die Zuschauerzahlen leicht auf 54.600 in der vergangenen Spielzeit erhöhen. Das macht Intendant Lothar Krause nach der Sommerpause Mut. In dieser Spielzeit stehen 24 Premieren auf dem Programm. Los geht's mit der Oper Eviva Mama am 19. September. Am 13. September bekommen die Besucher beim Theaterfest bereits einen Einblick in die neue Spielzeit. Der Ticketvorverkauf startet heute. Die Theaterkasse ist wieder telefonisch erreichbar und ab 10 hat sie auch vor Ort geöffnet. Wie immer kann es am ersten Tag zu längeren Wartezeiten kommen. Die Stadt selbst nutzt ihr 600. Jubiläum auch für außergewöhnliche Aktionen. Oberbürgermeister Uli Pötsch wettet, dass an 3 Blutspendeterminen mindestens 600 Spender zusammenkommen. Dann gibt es beim Termin im Dezember ein Kuchenbuffet zur üblichen Brotzeit. Verliert der Oberbürgermeister, hilft er persönlich im Service oder in der Küche mit. Heute ist der letzte Termin. Im Forium könnt ihr von 14.45 Uhr bis 19.30 Uhr Blut spenden und die Wette unterstützen und auch alle, die dringend auf Blutkonserven angewiesen sind. Was ihr mitbringen müsst, wenn ihr mitmachen wollt, erfahrt ihr auf unserer Website.
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0: Am Augsburger Hauptbahnhof hat es eine Explosion gegeben. Die Polizei ist vor Ort. Ein unbekannter Gegenstand ist in einem Gebäudedurchgang explodiert. 2 Menschen sind leicht verletzt worden. Sprengstoffexperten des LKA sind ebenfalls vor Ort. Das Bahnhofsgebäude ist gesperrt, der Bahnverkehr beeinträchtigt. Die Bundesregierung will heute die Reform der Einkommenssteuer auf den Weg bringen. Die Reform soll besonders Familien mit Kindern und Steuerpflichtige mit niedrigen und mittleren Einkommen entlasten. 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
3: Wir haben es kurz nach 9:30. Das Euroherz-Wetter, das ist so schön fluffig. Mal Sonne, mal Wolken bei 20 bis 22 Grad. Das haben wir auch morgen. Freitag noch mal wärmer, noch mal mehr Sonnenstunden, noch mal richtig sommerlich. 25, 26 Grad da sogar an der Tagesspitze. Das ist das Euroherz-Wetter, euer Wetter für die Region.
4: Hier ist Radio Euroherz mit dem Verkehrsservice um kurz nach 9:30. A72 in Richtung Hof, einmal zwischen Plauen Ost und Plauen Süd, 3 Kilometer Stau und dann im weiteren Verlauf bei Hof Tülpen und Hof Nord auch hier Stau an der Baustelle. Geblitzt wird auf der B289 aktuell und zwar in Solbitz. Habt ihr noch was von uns? Für uns? Dann sagt bitte Bescheid über die 09281 880 880. Danke.
2: 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Diese beiden stehen gern mit euch auf. Hier sind Julia und Tobi.
3: Guten Morgen.
4: Vor uns liegen fast 6 Minuten Bon Jovi jetzt auf unserer Playlist. Diese Mega-Intro. Always jetzt. Guten Morgen euch. Einen schönen Mittwoch.

0: Zeit für jetzt 9:45. Wir gehen nochmal schnell auf die Straßen. A9 Richtung Nürnberg. Ausfahrt Münchberg Nord. Achtung, defektes Fahrzeug. Und wir haben noch einen Blitzer heute.
1: Hallo, guten Morgen. Ich habe eine Laserkontrolle mit Sofortkasse in Hohenberg. Mhm. Ortsausgang in Richtung Schirnding.
0: Besten Dank, Dani, und gute Fahrt.
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0: Julian Tobi aus dem Euroherz. Morgen sind hier. Hey. Azubi-Start ist in diesem September. Und ihr habt uns schon erzählt, wie ihr die Azubis in ihre Ausbildung schickt. Mit Kupfermagneten holen. Oder mit Wasser auffüllen in der Wasserwaage. Oder Gegengewichte für die Wasserwaage holen. Natürlich alles kurz.
1: Ja, aber Leute, das da ist auf jeden Fall unsere Highlight-Geschichte.
2: Hallo, hier ist die Jeanette aus Selb. Ich bin gelernte Arzthelferin in der urologischen Praxis. Die Auszubildenden, die haben immer die Urine von der Toilette holen müssen, die die Patienten dort hinterlassen haben. Und haben den Becher dann ins Labor bringen müssen. Und dann haben wir den untersucht. Und dann haben wir halt einmal einen vermeintlichen Urin hingestellt und gesagt, sie soll doch den Urin noch holen. Und dann hatten wir immer im Labor einen Laufzettel, den haben wir natürlich dann gefaked, was an dem Urin alles untersucht werden muss. Und da stand ganz oben drauf, auf dem Laufzettel stand Geschmack. Ja, dann hat die Auszubildende gesagt, na, das mache ich nie. Und dann habe ich dann gesagt, ja, aber das ist schon mal eine ganz schnelle Diagnose. Wenn du das schmeckst, dass der ganz süß ist, dann weißt du ja schon, dass der Patient zum Beispiel Zucker hat. Und dann hat die gesagt, nee, das mache ich nicht und das würde ich nie machen. Und dann habe ich halt einfach einen Schluck davon getrunken und dann ist die aus allen Wolken gefallen und ja, es war halt einfach Apfelsaft.
0: Ich muss ehrlich sagen, ich hätte das Gesicht der Azubine gerne gesehen.
3: Apfelsaft.
1: Ja, euch damit einen schönen Arbeitstag.
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9: Ich bin Fabian Schaffer. Nahe dem Augsburger Hauptbahnhof hat es eine Explosion gegeben. Wie die Bild-Zeitung berichtet, explodierte eine Handgranate vor einem türkischen Juwelier. Offenbar hat ein Sprengstoffhund zudem an einem Mülleimer angeschlagen. Das Bahnhofsgebäude ist abgeriegelt. Stefan Schütz berichtet.
10: Der Notruf bei der Polizei ging um kurz nach 3 Uhr ein. Durch ein Knalltraumata wurden 2 Jugendliche im Alter von 17 und 18 Jahren leicht verletzt. Laut Medienberichten wird ein Zusammenhang mit der organisierten Kriminalität geprüft. Der Augsburger Hauptbahnhof sei offenbar nicht das Ziel gewesen. Der Zugverkehr wurde zwischenzeitlich komplett lahmgelegt.
9: Der Vorstand der Deutschen Patientenstiftung Brüsch fordert, gesetzliche und private Pflegeversicherungen zusammenzulegen. Brüsch sagte der Rheinischen Post, beide Versicherungen hätten die gleichen Leistungen, also werde niemandem etwas vorenthalten. Eine Zusammenlegung brächte aber finanzielle Entlastung, denn die Rücklagen bei der privaten Pflegeversicherung liegen bei mehr als 40 Milliarden Euro. Die Bundesregierung will ihre Pläne für die Einkommensteuer voranbringen. Der Entwurf aus dem Finanzministerium soll heute im Kabinett beschlossen werden. Mit der Reform will Finanzminister Klingbeil vor allem Haushalte mit kleinen und mittleren Einkommen sowie Familien mit Kindern entlasten. Im Gegenzug soll mehr Geld von sehr hohen Einkommen abfließen. Weiteres Thema im Kabinett ist das neue Kita-Gesetz. Vorgesehen sind unter anderem Sprachtests für alle Vierjährigen. In der Demokratischen Republik Kongo sind seit Mitte Mai mehr als 3.000 Menschen an Ebola gestorben. Das haben die Gesundheitsbehörden des Landes mitgeteilt. Insgesamt gab es über 6.000 bestätigte Fälle. Fast jeder zweite Patient stirbt demnach. Besonders betroffen sind kleine Kinder. Es war ein hartes Stück Arbeit für Tennisstar Alexander Zverev bei den US Open. Der an Nummer 1 gesetzte French Open-Gewinner musste in seinem Erstrundenspiel gegen den Italiener Lorenzo Sonego über 5 Sätze gehen, bevor er seinen Sieg feiern konnte. Die Spielzeit fast 5 Stunden. Zuvor hatten auch Jan-Lennart Struff und Eva Lüß ihre Erstrunden-Matches gewonnen.
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0: Lisa Grieshammer. Vor dem Landgericht Hof hat ein weiterer Verhandlungstag gegen den Chef einer Mineralölfirma aus Schwarzenbach an der Saale begonnen. Er ist bekanntlich verwickelt in ein Netzwerk, das gepanschten Diesel nach Deutschland gebracht und im großen Stil Steuern umgangen haben soll. Heute sollen die Plädoyers folgen. Spannend auch, ob es ein Urteil gegen den Firmenchef geben wird. Ein Gutachter meint, er sei nicht verhandlungsfähig. Ein anderer Gutachter sieht das ganz anders. 7 Angeklagte hat das Landgericht Hof schon verurteilt. Parallel dazu steht ab heute der Sohn des Firmenchefs in Berlin vor Gericht. Kein Geschäftsführer mehr, Sparmaßnahmen und trotzdem mehr Besucher. Das macht Mut nach der Sommerpause am Theaterhof. Jetzt geht's in die neue Spielzeit am 19. September mit der Premiere der Oper Eviva Mama. Erste Einblicke in die Stücke bekommt ihr am 13. September beim Theaterfest. Ab heute könnt ihr Tickets im Vorverkauf bekommen. Die Theaterkasse ist telefonisch und auch persönlich vor Ort erreichbar. 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
1: Mit Hoch Thomas wechseln wieder Sonnenschein und zeitweise Wolkenfelder bei uns in Hochfranken und das bei gut 20 Grad. In der oft sternklaren Nacht kühlt es dann auf etwa 10 Grad ab und ähnlich geht es auch weiter morgen und am Freitag mit Wolken und dazwischen Sonne. Der Wind wird aber wieder stärker. Morgen bei rund 21, am Freitag dann sommerlicheren 24 Grad. Aus der Radio Euroherz Wetterredaktion Christian König.
2: Servus auf die Straßen. Wir gucken auf die A9 erstmal Richtung Nürnberg. Ausfahrt Münchberg Nord, da ein defektes Fahrzeug. Und auf der A72 Zwickau Richtung Hof zwischen Plauen Ost und Plauen Süd 3 Kilometer Stau. Zeitverlust hält sich aber an Grenzen, maximal eine Viertelstunde. Geblitzt wird in Hohenberg an der Eger. Ortsausgang Richtung Schörnding, eine Laserkontrolle da. In Autengrün Richtung Oberkotzau ein Blitzer und auf der B289 Weißdorf Schwarzenbach in Solbitz. Fehlt noch was? 09 281 880 880.
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2: Der beste Tagesbegleiter, den man wählen kann, ist natürlich das Radio. Hier Simmer, Servus, Hallo. Gleich mit super Musik von Pink, Just Like a Pill, Michael Schulte, Back to the Start und Aloy mit Red Eyes gibt's jetzt.

0: Schönen Mittwoch euch. Na, habt ihr den Sommer 2026 genossen? Ich hoffe doch. Jetzt wird's ja ein gutes Stück kühler. Unser Wetterexperte Christian König meint ja aber auch, es kommen noch ein paar sehr sonnige und vor allem wärmere Tage. Aber dieser Sommer ist eigentlich rum. Deswegen hier die Frage an euch. Habt ihr ihn genossen? Was habt ihr im Sommer alles getan?
1: Am meisten, ich glaube, ganz entspannten Urlaub, das schöne Wetter in Deutschland, das wir teilweise hatten, einfach und die Zeit mit Freunden.
2: Feiern gehen oder so, das ist natürlich immer schön im Sommer.
3: Stand-up-Paddling auf dem See.
4: Und natürlich das gute Eis.
5: Dass ich gesund bin, dass es mir gut geht.
6: Auch wenn die Sonne in Deutschland sehr stark am Schein war, haben wir die Sonne in Indonesien genossen.
7: Ich war jetzt in Irland, das war sehr schön.
8: Ja, einfach so ein bisschen eine lässigere Stimmung war.
0: Ja, lässige Stimmung. Die transportieren wir aber, das können wir ja intrinsisch für uns beschließen, mit rein in den Herbst und in den Winter. Und jetzt genießen wir erstmal Anfang September.

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14: Mit Lisa Grieshammer. Mit dem neuen Ausbildungsjahr hat auch ein Pilotprojekt in der Region begonnen. Das freiwillige Handwerksjahr bei der Kreishandwerkerschaft Hochfranken. Schüler aller Schulen und auch Abbrecher sollen sich in verschiedenen Handwerksberufen ausprobieren und orientieren können. Pionier ist ein junger Mann aus Bobengrün.
15: Beginnt im Kfz-Handwerk, Nutzfahrzeugschwerpunkt bei der Firma Tröger in Selbitz, geht dann weiter zu einer Schreinerei in Helmbrechts, macht dann weiter bei einem Friseursalon in Hof und zum Schluss noch bei einem Maler in Naila. So wie es sein soll, querbeet einfach mal austesten, wenn man nicht weiß, in welche Richtung das Ganze gehen soll.
14: Sagt uns Franziska Bauer von der Kreishandwerkerschaft Hochfranken. Drei weitere Kandidaten sollen ab Oktober in ihre Praktika starten. Gesucht werden auch noch weitere passende Betriebe, die das freiwillige Handwerksjahr unterstützen wollen. Die reinen Zahlen klingen erstmal besorgniserregend. In Oberfranken haben im ersten Halbjahr deutlich mehr Unternehmen Insolvenz beantragt als im Vorjahreszeitraum. Laut dem Landesamt für Statistik waren bis Ende Juni 112 Unternehmen betroffen, 13% mehr als im ersten Halbjahr 2025. Im Vergleich zu 2024 ist die Zahl sogar um mehr als die Hälfte gestiegen. Die IHK für Oberfranken-Bayreuth sieht als Gründe vor allem die schwache Konjunktur und einen Nachholeffekt aus der Corona-Zeit. Damals war die Insolvenzantragspflicht teilweise ausgesetzt. Trotz des aktuellen Anstiegs seien die Zahlen von den Höchstständen Anfang der 2000er Jahre noch weit entfernt. Besonders häufig betroffen waren das Baugewerbe, das Gastgewerbe und das verarbeitende Gewerbe. Der Saale-Orla-Kreis steht vor einer seiner größten Investitionen in den kommenden Jahren. 3 Jahre lang geht es an die Sanierung der Grundschule in Wurzbach. Dazu gehört ein Anbau und ein Außentreppenhaus. In die Schule geht es künftig

0: Über den Schulhof. Heute starten die Abrissarbeiten. Die ersten Hammerschläge führen Landrat Christian Hergott, der Wurzbacher Bürgermeister Guido Kant von der Recke und die Schulleitung aus. Der Landkreis nimmt dafür gemeinsam mit dem Freistaat Thüringen 5,5 Millionen Euro in die Hand. Die knapp 80 Grundschüler sind seit Schuljahresbeginn in einen Bereich der Geschwister-Scheuriegel-Schule in Wurzbach gezogen.
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0: Nahe dem Augsburger Hauptbahnhof hat es eine Explosion gegeben. Wie die Bild-Zeitung berichtet, ist eine Handgranate vor einem türkischen Juwelier explodiert. Offenbar hat ein Sprengstoffhund zudem an einem Mülleimer angeschlagen. Das Bahnhofsgebäude ist abgeriegelt. Der Vorstand der Deutschen Stiftung Patientenschutz Brisch fordert, gesetzliche und private Pflegeversicherung zusammenzulegen. Brisch sagt der Rheinischen Post, beide Versicherungen hätten die gleichen Leistungen, also werde niemandem etwas vorenthalten. Eine Zusammenlegung brächte aber finanzielle Entlastung. 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
2: Hoch Thomas bringt uns erneut Sonnenschein und zeitweise Wolken und das bei gut 20 Grad in Hochfranken. In der kommenden sternklaren Nacht kühlt es dann auf etwa 10 Grad ab. Morgen am Freitag geht es weiter mit Wolken und dazwischen Sonne. Der Wind wird allerdings wieder stärker. Dazu sind es morgen etwa 21, am Freitag dann sommerlichere 24 Grad. Aus der Radio Euroherz-Wetterredaktion Christian König.
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3: Servus auf die Straßen. Wir schauen erstmal auf die A9 Richtung Nürnberg, Ausfahrt Münchberg Nord, da ein defektes Fahrzeug. Dann 15 Minuten Zeitverlust auf der A72 Richtung Hof zwischen Plauen Ost und Plauen Süd, 3 Kilometer Stau. In der Selber Straße Richtung Schönwald, Behinderungen nach einem Unfall, das könnte auch noch aktuell sein. Und Blitze haben wir in Fattigau, Ortseingang von Oberkotzau kommend, Hohenberg an der Eger, Ortsausgang Richtung Schörnding, eine Laserkontrolle, in Autengrün Richtung Oberkotzau ein Blitzer und B289 Schwarzenbach-Weißdorf in Solbitz wird auch geblitzt. Fehlt noch was? Sag gerne Bescheid. 09281 880 880.
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3: Drei ganz große Stimmen jetzt im Programm. Hier sind Teddy Swims, Liebe, Tones and I, Liebe, David Guetta, Liebe mit Gone, Gone, Gone. Es ist kurz nach 10:30. Ich wünsche einen schönen Tag.

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5: Ich bin Fabian Schaffer. Entwarnung am Hauptbahnhof Augsburg. Es wurde kein weiterer Sprengstoff gefunden. Nach einer Explosion am frühen Morgen hatte es erneut Sprengstoffalarm gegeben. Der Zugverkehr wurde komplett eingestellt. Der ist jetzt wieder freigegeben. Franziska Megerle berichtet aus Augsburg.
6: Für Pendler bedeutet das heute Chaos. Laut Bild ist am frühen Morgen eine Handgranate vor einem türkischen Juwelier explodiert, ganz in der Nähe des Bahnhofs. Die Polizei will das bislang nicht bestätigen und ermittelt in alle Richtungen. Bei der Explosion wurden zwei Passanten verletzt.
5: Das UN-Umweltprogramm hält die 1,5-Grad-Grenze für kaum noch einzuhalten. Laut einem neuen Bericht steuert die Welt auf etwa 2,6 Grad Erwärmung zu. UN-Generalsekretär Guterres verweist auf Hitze, Waldbrände und Überschwemmungen in diesem Sommer als Warnzeichen. Die Direktorin des Umweltprogramms Andersen fordert unter anderem einen schnelleren Ausstieg aus fossilen Energien. Am Abend hat sich bei hoher Geschwindigkeit die Tür eines gut gefüllten ICE selbstständig geöffnet. Passiert ist das auf einer Fahrt durch Unterfranken. Der Zug war mit rund 200 Kilometern pro Stunde unterwegs, von München nach Dortmund, als die Tür plötzlich aufging. Der Lokführer stoppte sofort, die 238 Reisenden blieben unversehrt. Der ICE wird nun überprüft. Außenminister Wadefuhl hat Sanktionen gegen Russland als angemessen und notwendig verteidigt. Moskau dürfe nicht glauben, sein Handeln bleibe folgenlos, so Wadefuhl. Hintergrund ist der gescheiterte Drohnenangriff auf den Flughafen Leipzig-Halle, für den Deutschland Russland verantwortlich macht. Kreml-Chef Putin kündigte Gegenmaßnahmen an. Tennisstar Alexander Zverev steht bei den US Open in Runde 2. Der Nummer 1 gesetzte French Open-Sieger gewann knapp in 5 Sätzen gegen Außenseiter Lorenzo Sonego aus Italien. Die Spielzeit fast 5 Stunden. Ebenfalls eine Runde weiter sind, aus deutscher Sicht, Jan-Lennart Struff und Eva Lüß.
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7: Mit Lisa Grieshammer. In Oberfranken haben im ersten Halbjahr 2026 deutlich mehr Unternehmen Insolvenz angemeldet als im Vorjahreszeitraum. Nach Angaben der IHK für Oberfranken Bayreuth waren 112 Firmen betroffen, 13% mehr als im ersten Halbjahr 2025. Zum Vergleich 2024 waren es noch 74 Unternehmen. Die IHK sieht als Gründe vor allem die schwache Konjunktur und einen Nachholeffekt nach der Corona-Pandemie. Zeitweise war die Insolvenzantragspflicht damals ausgesetzt. Langfristig betrachtet liegen die Zahlen allerdings noch deutlich unter dem Niveau der frühen 2000er Jahre. Ausprobieren, orientieren und sich dann entscheiden, welche Richtung man einschlagen will. Das sollen junge Menschen in der Region beim Freiwilligen Handwerksjahr können. Ein Pilotprojekt, bei dem der schulische Hintergrund unerheblich ist. Ein erster Kandidat aus Bobengrün bei Bad Steben hat jetzt begonnen. Er schnuppert laut Kreishandwerkerschaft Hochfranken in eine Kfz-Firma in Selbitz. Danach geht's in einer Schreinerei in Helmbrechts weiter, in einem Friseursalon in Hof und zum Abschluss in einem Malerbetrieb in Naila. Dabei soll er die ganze Bandbreite der Handwerksberufe entdecken können. 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
8: Mit Hoch Thomas wechseln wieder Sonnenschein und zeitweise Wolkenfelder.

0: Bei uns in Hochfranken und das bei gut 20 Grad. In der oft sternklaren Nacht kühlt es dann auf etwa 10 Grad ab und ähnlich geht es auch weiter morgen und am Freitag mit Wolken und dazwischen Sonne. Der Wind wird aber wieder stärker. Morgen bei rund 21, am Freitag dann sommerlicheren 24 Grad. Aus der Radio Euro Herzwetterredaktion, Christian König.
1: Servus auf die Straßen. Wir haben die A9 Richtung Nürnberg immer noch. Ausfahrt Münchberg Nord. Da ein defektes Fahrzeug. 15 Minuten Zeitverlust habt ihr auf der A72. Fahrt Richtung Hof zwischen Plauen Ost und Plauen Süd. Da 3 Kilometer Stau. In Fattigau, Ortseingang von Oberkotzau kommend ein Blitzer. Genauso wie in Autengrün Richtung Oberkotzau. Viele Blitzer führen nach Oberkotzau scheinbar. So, Hohenberg an der Eger haben wir noch. Ortsausgang Richtung Schörnding. Eine Laserkontrolle. Dann muss ich noch mal ein bisschen scrollen. Einen Moment. Die B289. Schwarzenbach-Weißdorf in Solbitz ein Blitzer. Fehlt noch was, dann sag gerne Bescheid. Per WhatsApp am besten 09281 880 880. Besten Dank, gute Fahrt.
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1: Servus, La. Super Musik haben wir vorbereitet. Jetzt Ace of Base, Taylor Swift, Mr. und Lady Gaga und Poker Face. Heute an diesem 2. September.

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6: Mit Lisa Grieshammer. Mit dem neuen Ausbildungsjahr hat auch ein Pilotprojekt in der Region begonnen, das Freiwillige Handwerksjahr bei der Kreishandwerkerschaft Hochfranken. Schüler aller Schulen und auch Abbrecher sollen sich in verschiedenen Handwerksberufen ausprobieren und orientieren können. Pionier ist ein junger Mann aus Bobengrün.
7: Beginnt im Kfz-Handwerk, Nutzfahrzeugschwerpunkt bei der Firma Tröger in Selbitz, geht dann weiter zu einer Schreinerei in Helmbrechts, macht dann weiter bei einem Friseursalon in Hof und zum Schluss noch bei einem Maler in Neiler. So wie es sein soll, querbeet einfach mal austesten, wenn man nicht weiß, in welche Richtung das Ganze gehen soll.
6: Sagt uns Franziska Bauer von der Kreishandwerkerschaft Hochfranken. 3 weitere Kandidaten sollen ab Oktober in ihre Praktika starten. Gesucht werden auch noch weitere passende Betriebe, die das Freiwillige Handwerksjahr unterstützen wollen. Die reinen Zahlen klingen erstmal besorgniserregend. In Oberfranken haben im ersten Halbjahr deutlich mehr Unternehmen Insolvenz beantragt als im Vorjahreszeitraum. Laut dem Landesamt für Statistik waren bis Ende Juni 112 Unternehmen betroffen, 13% mehr als im ersten Halbjahr 2025. Im Vergleich zu 2024 ist die Zahl sogar um mehr als die Hälfte gestiegen. Die IHK für Oberfranken-Bayreuth sieht als Gründe vor allem die schwache Konjunktur und einen Nachholeffekt aus der Corona-Zeit. Damals war die Insolvenzantragspflicht teilweise ausgesetzt. Trotz des aktuellen Anstiegs seien die Zahlen von den Höchstständen Anfang der 2000er Jahre noch weit entfernt. Besonders häufig betroffen waren das Baugewerbe, das Gastgewerbe und das verarbeitende Gewerbe. Das Wort Städtebauförderung klingt erstmal recht trocken. Ihre Wirkung ist dagegen sehr konkret sichtbar. Um die zu zeigen, hat das Bundesbauministerium einen Fotowettbewerb ins Leben gerufen. Auch die Stadt Marktredwitz hat ein Bild eingereicht. Es zeigt die Neugestaltung des Spielplatzes in der Hirschberger Straße. Er hat sich nicht nur zu einem neuen Treffpunkt entwickelt, sondern dient auch der Kinderfeuerwehr für Übungen. Weitere Motive aus der Region sind das DAV-Kletterzentrum in Tirschenreuth, die Pumptrack Challenge und Ideenwerkstatt in Rodewisch, die Sanierung der Augustus-Turnhalle in Lengenfeld und die Sanierung der Grundschule in Oelsnitz. Bis zum 27. September könnt ihr für euer Lieblingsbild abstimmen. Den Link findet ihr auf unserer Website.
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6: Entwarnung am Hauptbahnhof Augsburg. Es wurde kein weiterer Sprengstoff gefunden. Nach einer Explosion am frühen Morgen hat es erneut Sprengstoffalarm gegeben. Der Zugverkehr wurde komplett eingestellt. Laut Bild ist am frühen Morgen eine Handgranate vor einem türkischen Juwelier explodiert, ganz in der Nähe des Bahnhofs. Die Polizei will das bislang nicht bestätigen und ermittelt in alle Richtungen. Das UN-Umweltprogramm hält die 1,5-Grad-Grenze für kaum noch einzuhalten. Laut einem neuen Bericht steuert die Welt auf etwa 2,6 Grad Erwärmung zu. Die Direktorin des Umweltprogramms, Andersen, fordert unter anderem einen schnelleren Ausstieg aus fossilen Energien. 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
8: Hoch Thomas bringt uns erneut Sonnenschein und zeitweise Wolken und das bei gut 20 Grad in Hochfranken. In der kommenden sternklaren Nacht kühlt es dann auf etwa 10 Grad ab. Morgen am Freitag geht es weiter mit Wolken und dazwischen Sonne. Der Wind wird allerdings wieder stärker. Dazu sind es morgen etwa 21, am Freitag dann sommerlichere 24 Grad. Aus der Radio Euroherz Wetterredaktion Christian König.
9: Es dauert mitunter ein bisschen länger. Immer noch auf der A9 Richtung Nürnberg. Ausfahrt Münchberg Nord, da ein defektes Fahrzeug. Und auf der A72 4 Kilometer Stau Richtung Hof zwischen Plauen Ost und Plauen Süd. Da der Zeitverlust 20 bis 30 Minuten. Das tut mir leid an dieser Stelle, aber es ist halt so. Schauen wir auf die Blitzer. Fattigau, Ortseingang von Oberkotzau kommen.

0: Dann Autengrün Richtung Oberkotzau auch ein Blitzer. Wir gucken weiter nach Hohenberg an der Egerdorm am Ortsausgang Richtung Schönding eine Laserkontrolle und dann noch auf der B289 Schwarzenbach-Weißdorf in Solbitz ein Blitzer. Fehlt was? 09281 880 880.
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0: Jetzt kommen in der Playlist die Boomtown Rats mit I Don't Like Mondays. Wer tut das schon? Vielleicht manche, aber ich glaube, das Gros würde sich dagegen entscheiden. Zum Glück haben wir Mittwoch, wa? Zum Glück haben wir Mittwoch heute.

0: Ich weiß schon, also in meiner Welt ist Mick Jagger jetzt nicht der begnadetste Tänzer, aber die Hüfte. Die Hüfte, ich glaube, die meinen sie. Maroon 5, Christina Aguilera. Schönen Mittwoch, ja noch Vormittag, oder?
1: Julia und Tobi aus dem Euroherz. Morgen sind hier. Hey. Azubi-Start ist in diesem September. Und ihr habt uns schon erzählt, wie ihr die Azubis in ihre Ausbildung schickt. Mit Kupfermagneten holen. Oder mit Wasser auffüllen in der Wasserwaage. Oder Gegengewichte für die Wasserwaage holen. Natürlich alles kurz.
2: Ja, aber Leute, das da ist auf jeden Fall unsere Highlight-Geschichte.
3: Hallo, hier ist die Jeanette aus Selb. Ich bin gelernte Arzthelferin in der urologischen Praxis. Die Auszubildenden, die haben immer die Urine von der Toilette holen müssen, die die Patienten dort hinterlassen haben, und haben den Becher dann ins Labor bringen müssen. Und dann haben wir den untersucht. Und dann haben wir halt einmal einen vermeintlichen Urin hingestellt, haben gesagt, sie soll doch den Urin noch holen. Und dann hatten wir immer im Labor einen Laufzettel, den haben wir natürlich dann gefaked, was an dem Urin alles untersucht werden muss. Und da stand ganz oben drauf, auf dem Laufzettel stand Geschmack. Ja, dann hat die Auszubildende gesagt, na, das mache ich nie. Und dann habe ich dann gesagt, ja, aber das ist schon mal eine ganz schnelle Diagnose. Wenn du das schmeckst, dass der ganz süß ist, dann weißt du ja schon, dass der Patient zum Beispiel Zucker hat. Und dann hat die gesagt, nee, das mache ich nicht und das würde ich nie machen. Und dann habe ich halt einfach

0: einen Schluck davon getrunken und dann ist die aus allen Wolken gefallen und ja, es war halt einfach Apfelsaft.
1: Ich muss ehrlich sagen, ich hätte das Gesicht der Azubine gerne gesehen.
2: Apfelsaft.
3: Ja, euch damit einen schönen Arbeitstag.
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11: Ich bin Fabian Schaffer. Das Bundeskabinett hat eine Einkommensteuerreform auf den Weg gebracht, mit der vor allem Familien und Menschen mit kleinen und mittleren Einkommen entlastet werden sollen. Und ein neues Kita-Gesetz sieht unter anderem Sprachtests für alle Vierjährigen vor. Zoe Tassovali berichtet.
12: Losgehen soll die Steuerreform Anfang kommenden Jahres. Die volle Entlastung kommt aber später. Ab 2028 sollen viele Familien jedes Jahr insgesamt 10 Milliarden Euro weniger zahlen. Dafür soll die Reichensteuer bei sehr hohen Einkommen früher greifen. Bei den Kitas schaut der Bund besonders auf Einrichtungen in schwierigeren Gegenden. Sie sollen mehr Personal bekommen.
11: Positive Nachrichten für die deutsche Wirtschaft. Das Institut für Wirtschaftsforschung erwartet deutlich mehr Wachstum in den kommenden beiden Jahren. Für 2026 rechnen die Forscher mit einem Plus von 1,2%, mehr als doppelt so viel wie noch im Juni prognostiziert. Grund seien unter anderem starke Exporte. Und Deutschland darf den Bau neuer Gaskraftwerke mit einem Milliardenpaket fördern. Die EU-Kommission gab grünes Licht für die geplante Unterstützung mit bis zu 35 Milliarden Euro. Nach einer Explosion nahe dem Hauptbahnhof Augsburg läuft der Zugverkehr wieder. Laut Polizei war in der Bahnhofstraße gegen 3.15 Uhr ein Gegenstand explodiert. Laut Bild eine Handgranate. Zwei Passanten wurden leicht verletzt. Später gab es erneut Sprengstoffalarm. Hier konnte die Polizei Entwarnung geben. Es kam zu Einschränkungen im Nah-, Fern- und Straßenverkehr, weil der Bahnhof zwischenzeitlich gesperrt wurde. Es gibt Neues zur Attacke auf die Strominfrastruktur gestern in Brandenburg. Auf Bildern zu sehen sind kleine selbstgebaute Raketen, die Kupferdrähte in Hochspannungsleitungen transportieren sollten. Wäre der Anschlag gelungen, wären Kurzschlüsse in einem Umspannwerk und Ausfälle in einem Kohlekraftwerk möglich gewesen. Ziel der unbekannten Täter war vermutlich ein Stromausfall. Mit der Ehrung von Hollywood-Star George Clooney starten am Abend die Filmfestspiele Venedig. Der 65-Jährige erhält den Goldenen Löwen für sein Lebenswerk. Der Eröffnungsfilm ist Ink von Regisseur Danny Boyle. Das Werk konkurriert mit 20 anderen Filmen um den Hauptpreis des Festivals.
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13: Mit Lisa Grieshammer. Einen ganz schönen Ausraster hat sich gestern Nachmittag ein Mann in Hof geleistet. Wie die Polizei mitteilt, kam es zu einer Auseinandersetzung im Garten einer 35-Jährigen in der Schleizer Straße. Mit einer Gipsfigur aus dem Garten hat er schließlich die Frontscheibe ihres Autos zerstört, sie beleidigt und bedroht. Eskaliert ist die Situation wohl wegen privater Streitigkeiten. Den 38-jährigen Deutschen haben die Beamten kurz darauf bei Angehörigen angetroffen. Er muss sich nun wegen Sachbeschädigung, Beleidigung und Bedrohung strafrechtlich verantworten.

0: ausprobieren, orientieren und sich dann entscheiden, welche Richtung man einschlagen will. Das sollen junge Menschen in der Region beim Freiwilligen Handwerksjahr können. Ein Pilotprojekt, bei dem der schulische Hintergrund unerheblich ist. Ein erster Kandidat aus Bobengrün bei Bad Steben hat jetzt begonnen. Er schnuppert laut Kreishandwerkerschaft Hochfranken in eine Kfz-Firma in Selbitz. Danach geht's in einer Schreinerei in Helmbrechts weiter, in einem Friseursalon in Hof und zum Abschluss in einem Malerbetrieb in Naila. Dabei soll die ganze Bandbreite der Handwerksberufe entdecken können. 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
1: Mit Hoch Thomas wechseln wieder Sonnenschein und zeitweise Wolkenfelder bei uns in Hochfranken und das bei gut 20 Grad. In der oft sternklaren Nacht kühlt es dann auf etwa 10 Grad ab und ähnlich geht es auch weiter morgen und am Freitag mit Wolken und dazwischen Sonne. Der Wind wird aber wieder stärker. Morgen bei rund 21, am Freitag dann sommerlicheren 24 Grad. Aus der Radio Euroherz Wetterredaktion Christian König.
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3: Ach, ich würde gerne sagen, dass nur Blitzer sind. Sind's aber nicht. Wir haben Stau auf der A72 Richtung Hof zwischen Plauen Ost und Plauen Süd. 4 Kilometer Zeitverlust, 15 bis 20 Minuten. Fattigau, Ortseingang von Oberkotzau kommt ein Blitzer. Autengrün Richtung Oberkotzau, auch ein Blitzer. Und dann noch auf der B289 Schwarzenbach-Weißdorf in Solbitz. Wenn noch was ist, 09281 880 880.
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3: Kurz nach 12, wir starten in den Mittwochmittag mit Mal Smith und Nice to Meet You. 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
2: Mit Lisa Grieshammer. Mit dem neuen Ausbildungsjahr hat auch ein Pilotprojekt in der Region begonnen. Das freiwillige Handwerksjahr bei der Kreishandwerkerschaft Hochfranken. Schüler aller Schulen und auch Abbrecher sollen sich in verschiedenen Handwerksberufen ausprobieren und orientieren können. Pionier ist ein junger Mann aus Bobengrün.
3: Beginnt im Kfz-Handwerk, Nutzfahrzeugschwerpunkt bei der Firma Tröger in Selbitz, geht dann weiter zu einer Schreinerei in Helmbrechts, macht dann weiter bei einem Friseursalon in Hof und zum Schluss noch bei einem Maler in Naila. So wie es sein soll, querbeet einfach mal austesten, wenn man nicht weiß, in welche Richtung das Ganze gehen soll.
2: Sagt uns Franziska Bauer von der Kreishandwerkerschaft Hochfranken. 3 weitere Kandidaten sollen ab Oktober in ihre Praktika starten. Gesucht werden auch noch weitere passende Betriebe, die das freiwillige Handwerksjahr unterstützen wollen. Einen ganz schönen Ausraster hat sich gestern Nachmittag ein Mann in Hof geleistet. Wie die Polizei mitteilt, kam es zu einer Auseinandersetzung im Garten einer 35-Jährigen in der Schleizer Straße. Mit einer Gipsfigur aus dem Garten hat er schließlich die Frontscheibe ihres Autos zerstört, sie beleidigt und bedroht. Eskaliert ist die Situation wohl wegen privater Streitigkeiten. Den 38-jährigen Deutschen haben die Beamten kurz darauf bei Angehörigen angetroffen. Er muss sich nun wegen Sachbeschädigung, Beleidigung und Bedrohung strafrechtlich verantworten. Der Saale-Orla-Kreis steht vor einer seiner größten Investitionen in den kommenden Jahren. 3 Jahre lang geht es an die Sanierung der Grundschule in Wurzbach. Dazu gehört ein Anbau und ein Außentreppenhaus. In die Schule geht es künftig über den Schulhof. Heute starten die Abrissarbeiten. Die ersten Hammerschläge führen Landrat Christian Hergott, der Wurzbacher Bürgermeister Guido Kant von der Recke und die Schulleitung aus. Der Landkreis nimmt dafür gemeinsam mit dem Freistaat Thüringen 5,5 Millionen Euro in die Hand. Die knapp 80 Grundschüler sind seit Schuljahresbeginn in einen Bereich der Geschwister-Scheuriegel-Schule in Wurzbach gezogen.
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2: Das Bundeskabinett hat eine Einkommenssteuerreform auf den Weg gebracht, mit der vor allem Familien und Menschen mit kleinen und mittleren Einkommen entlastet werden sollen. Und ein neues Kita-Gesetz sieht unter anderem Sprachtests für alle 4-Jährigen vor. Es gibt Neues zur Attacke auf die Strominfrastruktur gestern in Brandenburg. Auf Bildern zu sehen sind kleine selbstgebaute Raketen, die Kupferdrähte in Hochspannungsleitungen transportieren sollten. Wäre der Anschlag gelungen, wären Kurzschlüsse in einem Umspannwerk und Ausfälle in einem Kohlekraftwerk möglich gewesen. Ziel der unbekannten Täter war vermutlich ein Stromausfall. 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
4: Huch Thomas bringt uns erneut Sonnenschein und zeitweise Wolken und das bei gut 20 Grad in Hochfranken. In der kommenden sternklaren Nacht kühlt es dann auf etwa 10 Grad ab. Morgen am Freitag geht es weiter mit Wolken und dazwischen Sonne. Der Wind wird allerdings wieder stärker. Dazu sind es morgen etwa 21, am Freitag dann sommerlichere 24 Grad. Aus der Radio Euroherz Wetterredaktion Christian König.
5: Servus auf die Straßen, ihr verliert knapp 20 Minuten auf der A72 zwischen Plauen Ost und Plauen Süd Richtung Hof. Dann schauen wir auf die B303 zwischen Untersteinach und Stadtsteinach, da liegen Fahrzeugteile auf der Fahrbahn, vielleicht ist das ja euer Weg Richtung Kronach. Dann haben wir Blitzer in Fattigau, Ortseingang von Oberkotzau kommend, in Autengrün Richtung Oberkotzau ein Blitzer und auf der B289 Schwarzenbach-Weißdorf in Solbitz. Fehlt noch was? 09281 880 880.
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5: Vielleicht habt ihr Mittag, vielleicht habt ihr frei, vielleicht genießt ihr jetzt einfach gerade während der Arbeit oder bei irgendwas anderem. Unsere Playlist, das Lied auf jeden Fall ist zum Genießen. Olivia Dean und Man I Need. 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
8: Ich bin Fabian Schaffer. Das Bundeskabinett hat eine Einkommensteuerreform auf den Weg gebracht. Profitieren sollen vor allem kleine und mittlere Einkommen und Familien mit Kindern. Die Reform sieht unter anderem einen höheren Grundfreibetrag vor, ab dem überhaupt Einkommensteuer gezahlt werden muss. Erhöht werden sollen das Kindergeld und die Pauschale, mit der man berufsbedingte Ausgaben geltend macht. Russland muss nach dem gescheiterten Angriff mit einer Sprengstoffdrohne auf dem Flughafen Leipzig-Halle mit einem umfassenden neuen Sanktionspaket der EU rechnen. Das sagte die EU-Außenbeauftragte Kallas bei Beratungen der Außenminister in Irland. Philipp Detlefs berichtet.
9: Laut Kallas laufen die Vorbereitungen bereits. Betroffen sein könnten rund 1600 weitere Personen und Unternehmen mit Verbindungen zur russischen Rüstungsindustrie. Weitere könnten dazukommen. Das Sanktionspaket war schon vor dem Drohnenvorfall in Leipzig geplant. Es soll auch Russlands Krieg gegen die Ukraine weiter erschweren.
8: Nach der Störung an einem Umspannwerk in Bergheim bei Köln wird wegen verfassungsfeindlicher Sabotage ermittelt. Unbekannte hätten Kabel über die Oberleitung gebracht und so einen Kurzschluss verursacht, sagte NRW-Innenminister Reul. Wer daran geht, greift unser Land an, sagte er. Zuvor hatten Unbekannte nahe einem Kraftwerk in Brandenburg versucht, Kurzschlüsse auszulösen. Hier wird wegen Terrorverdachts ermittelt. Bei einem ICE in Unterfranken hat sich gestern Abend während der Fahrt bei Tempo 200 eine Waggontür geöffnet. Warum ist noch unklar? Der Lokführer hat den Zug vor einem Tunnel bei Karlstadt gestoppt. Verletzt wurde niemand. Die Bahn schließt eine technische Störung aus. Die Bundespolizei ermittelt. Zum Abschluss der ersten Runde im Fußball-DFB-Pokal muss heute Abend der Titelverteidiger ran. Der FC Bayern ist bei Zweitligist Osnabrück zu Gast. Los geht's um 20.45 Uhr. Gestern ist Dortmund in Runde 2 eingezogen. Mit 5:0 setzte sich der BVB bei Oberligist HEBC Hamburg durch.
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10: Mit Lisa Grieshammer. Einen ganz schönen Ausraster hat sich gestern Nachmittag ein Mann in Hof geleistet. Wie die Polizei mitteilt, kam es zu einer Auseinandersetzung im Garten einer 35-Jährigen in der Schleizer Straße. Mit einer Gipsfigur aus dem Garten hat er schließlich die Frontscheibe ihres Autos zerstört, sie beleidigt und bedroht. Eskaliert ist die Situation wohl wegen privater Streitigkeiten. Den 38-jährigen Deutschen haben die Beamten kurz darauf bei Angehörigen angetroffen. Er muss sich nun wegen Sachbeschädigung, Beleidigung und Bedrohung strafrechtlich verantworten. Ausprobieren, orientieren und sich dann entscheiden, welche Richtung man einschlagen will. Das sollen junge Menschen in der Region beim Freiwilligen Handwerksjahr können. Ein Pilotprojekt, bei dem der schulische Hintergrund unerheblich ist. Ein erster Kandidat aus Bobengrün bei Bad Steben hat jetzt begonnen. Er schnuppert laut Kreishandwerkerschaft Hochfranken in eine Kfz-Firma in Selbitz. Danach geht's in einer Schreinerei in Helmbrechts weiter, in einem Friseursalon in Hof und zum Abschluss in einem Malerbetrieb in Naila. Dabei soll er die ganze Bandbreite der Handwerksberufe entdecken können. 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
11: mit Hoch Thomas wechseln.

0: Wieder Sonnenschein und zeitweise Wolkenfelder bei uns in Hochfranken und das bei gut 20 Grad. In der oft sternklaren Nacht kühlt es dann auf etwa 10 Grad ab und ähnlich geht es auch weiter am Morgen und am Freitag mit Wolken und dazwischen Sonne. Der Wind wird aber wieder stärker, morgen bei rund 21, am Freitag dann sommerlicheren 24 Grad. Aus der Radio Euro Herzwetterredaktion, Christian König.
1: Servus auf die Straßen, zweimal die A72, zweimal Richtung Hof, einmal zwischen Plauen Ost und Plauen Süd, 4 Kilometer Stau, Zeitverlust knapp 20 Minuten und knapp 10 Minuten verliert ihr zwischen Hof Töpen und Hof Nord. Geblitzt wird in Fattigau, Ortseingang von Oberkotzau kommen, in Autengrün Richtung Oberkotzau und B289 Schwarzenbach-Weißdorf in Solbitz. Wenn noch was ist, 09281 880 880.
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1: Da haben Sie mal recht, die Lost Frequencies, die jetzt kommen. Love is the only thing. Liebe ist wirklich das Einzige. Mit diesen Gedanken klingt ein bisschen als pastoral fast schon. Ja, aus dem Radio zu euch ins Radio. Auch ein schöner Begriff, ne? Aus dem Radio von hier, aus dem Studio eigentlich ins Radio. Ich verquatsch mich. Die Lost Frequencies jetzt bitte. 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

0: Servus, hallo, Radio Euroherz hier am Nachmittag. Und die Region schaut natürlich wieder ans Landgericht Hof. Dort muss sich ein Firmenchef aus Schwarzenbach an der Saale verantworten, der minderwertigen Kraftstoff an seinen Tankstellen als Diesel weiterverkauft hat. Insgesamt Steuerschaden 44 Millionen Euro. Heute waren die Plädoyers an der Reihe. Jan Gebelein aus der Euroherz Nachrichtenredaktion. Du hast ein Update für uns aus dem Gericht.
1: Die Staatsanwaltschaft wirft dem Angeklagten Steuerhehlerei vor und fordert 7 Jahre und 9 Monate Gefängnis. Die Verteidigung ist weiter der Meinung, dass der Angeklagte gar nicht verhandlungsfähig ist. Ein Gutachter diagnostizierte ihm eine fortschreitende Demenz. Deshalb ist die Verteidigung dafür, das Verfahren einzustellen. Es gibt allerdings noch ein zweites Gutachten, das zum Ergebnis gekommen ist, dass der Angeklagte verhandlungsfähig ist. In dem Fall fordert die Verteidigung 3 Jahre und 3 Monate, weil sich der Angeklagte der Fehler bewusst ist und zu einem späteren Zeitpunkt auch vorsätzlich gehandelt habe. Der Angeklagte hat die Geschäfte vor Gericht zugegeben. Der günstige Preis und weil die Händler immer Druck gemacht hätten, hätten ihn davon abgehalten, damit aufzuhören.
0: Danke, Jan. Ein Urteil wird am Nachmittag erwartet.

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2: Servus, einen schönen Mittwoch euch. Na, habt ihr den Sommer 2026 genossen? Ich hoffe doch. Jetzt wird's ja ein gutes Stück kühler. Unser Wetterexperte Christian König meint ja aber auch, es kommen noch ein paar sehr sonnige und vor allem wärmere Tage. Aber dieser Sommer ist eigentlich rum. Deswegen hier die Frage an euch. Habt ihr ihn genossen? Was habt ihr im Sommer alles getan?
3: Am meisten, ich glaube, ganz entspannten Urlaub, das schöne Wetter in Deutschland, das wir teilweise hatten, einfach und die Zeit mit Freunden.
4: Feiern gehen oder so, das ist natürlich immer schön im Sommer.
5: Stand-up-Paddling auf dem See.
6: Und natürlich das gute Eis.
7: Dass ich gesund bin, dass es mir gut geht.
8: Auch wenn die Sonne in Deutschland sehr stark am Schein war, haben wir die Sonne in Indonesien genossen.
9: Ja. Ich war jetzt in Irland, das war sehr schön.
10: Ja, einfach so ein bisschen eine lässigere Stimmung war.
2: Ja, lässige Stimmung. Die transportieren wir aber, das können wir ja intrinsisch für uns beschließen, mit rein in den Herbst und in den Winter. Und jetzt genießen wir erstmal Anfang September.

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5: Mit Jan Gebelein. Am Landgericht Hof biegt der Prozess um gepanschten Diesel und 44 Millionen Euro Steuerschaden auf die Zielgeraden ein. Am Vormittag haben die Beteiligten ihre Plädoyers gehalten. Die Staatsanwaltschaft wirft dem Firmenchef aus Schwarzenbach an der Saale Steuerhehlerei vor, weil er den minderwertigen Kraftstoff angekauft und als Diesel an seinen Tankstellen weiterverkauft haben soll. Sie fordert 7 Jahre und 9 Monate Gefängnis für den Angeklagten. Die Verteidigung folgt einem Gutachter, der eine fortschreitende Demenz bei dem Angeklagten festgestellt hat. Sie fordert deshalb, das Verfahren einzustellen, weil er nicht verhandlungsfähig sei. Sollte das Gericht einem zweiten Gutachten folgen, das festgestellt hat, dass der Angeklagte verhandlungsfähig ist, fordert die Verteidigung eine Gefängnisstrafe von 3 Jahren und 3 Monaten. Das Urteil soll am Nachmittag fallen.

0: Erst vergangene Woche hat es sich wieder gezeigt. Der Wetterausblick am Anfang der Woche war teilweise ganz anders als am Ende der Woche. Dass die Vorhersagen sich häufiger als früher ändern, bestätigt auch Euro-Herzwetter-Experte Christian König. Das liegt vor allem an den veränderten Strömungen durch den Klimawandel.
1: Es grätschen oftmals irgendwelche kleinen Hitzetiefs rein. Dann wird wieder durch, wie man auch ja häufig lesen kann, durch dieses El Niño-Phänomen, durch diese Temperaturanomalien im Pazifik, alles durcheinander gebracht. Satellitendaten hin oder her.
0: Außerdem stehen nicht mehr so viele Daten wie früher zur Verfügung. Manche Länder auf der Welt halten sie zurück. So haben die USA die Gelder für die meteorologische Forschung gekürzt. Wer sich für Geschichte und insbesondere für die eigene Stadthistorie interessiert, für den ist ein Stadtarchiv die erste Anlaufstelle. Dort könnt ihr euch durch historische Dokumente, Landkarten, alte Zeitungsberichte und Register wälzen, wenn ihr zum Beispiel Ahnenforschung betreiben wollt. Diese Zeugnisse aus früheren Zeiten sind logischerweise sehr sensibel und oft nicht mehr gut lesbar. Das Hofer Stadtarchiv arbeitet daher verstärkt an der Digitalisierung der aufbewahrten Dokumente. Das geht aus einer Mitteilung der Stadt Hof hervor. Auch Anfragen ans Hofer Stadtarchiv sollen künftig digital laufen. Hof ist außerdem Gastgeber für den Deutschen Archivtag ab 29. September. In die Freiheitshalle kommen rund 600 Teilnehmer aus der Fachwelt. Vom großen Bundesarchiv bis hin zum kleinen Kirchenarchiv. Die Fachleute beraten darüber, wie sie Archivgut heute und in Zukunft zugänglich machen können.
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0: Das Bundeskabinett hat eine Einkommensteuerreform auf den Weg gebracht. Profitieren sollen vor allem kleine und mittlere Einkommen und Familien mit Kindern. Die Reform sieht unter anderem einen höheren Grundfreibetrag vor, ab dem überhaupt Einkommensteuer gezahlt werden muss. Russland muss nach dem gescheiterten Angriff mit einer Sprengstoffdrohne auf dem Flughafen Leipzig-Halle mit einem umfassenden neuen Sanktionspaket der Europäischen Union rechnen. Das sagte die EU-Außenbeauftragte Kallas bei Beratungen der Außenminister in Irland. 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
1: Hoch Thomas bringt uns erneut Sonnenschein und zeitweise Wolken und das bei gut 20 Grad in Hochfranken. In der kommenden sternklaren Nacht kühlt es dann auf etwa 10 Grad ab. Morgen am Freitag geht es weiter mit Wolken und dazwischen Sonne. Der Wind wird allerdings wieder stärker. Dazu sind es morgen etwa 21, am Freitag dann sommerlichere 24 Grad. Aus der Radio Euroherz-Wetterredaktion Christian König.
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3: Einiges los jetzt um kurz nach 13:30. Wir schauen auf die A9 Richtung Berlin zwischen Bad Benneck-Himmelkron und Marktschorgast. Gegenstände auf der Fahrbahn. Dann die A9 Richtung Nürnberg zwischen Marktschorgast und dem Dreieck Bayreuth-Kulmbach. 3 Kilometer Stau, 15 Minuten Zeitverlust. Wir haben die A72 zweimal Richtung Hof. Einmal zwischen Plauen Ost und Plauen Süd, 3 Kilometer Stau. Und dann zwischen Hof Töpen und Hof Nord, 4 Kilometer Stau. Geblitzt wird in Fattigau, Ortseingang von Oberkotzau kommend. Und Autengrün Richtung Oberkotzau. Steht auch ein Blitzer. Fehlt noch was? 09281 880 880.
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3: Kurz nach 13:30. Benson Boone jetzt für euch in der Playlist. Servus.

0: Servus Lan, einen wunderschönen Mittwoch euch. An dieser Stelle legen wir euch wieder zwei Bücher ans Herz. Manchmal kommt es ja im Leben anders, als man denkt. Und darüber geht's in den Büchern, die mir jetzt vorstellen, beziehungsweise meine liebe Kollegin Miriam Bauer. Die beiden Protagonistinnen durchleben genau das. Es wird turbulent, tiefgründig, witzig und skurril. Bitteschön.
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2: Elisa ist Landschaftsarchitektin in Berlin und hat sich mit ihrem Beruf einen Traum erfüllt. Allerdings hetzt sie aktuell von Projekt zu Projekt. Ihre Freude an Pflanzen weicht mittlerweile dem Stress. Doch dann erhält Elisa einen Anruf von ihrem Vater. Zu ihm hat sie nur sehr selten Kontakt. Doch jetzt hat er eine Bitte. Sie soll zu ihm nach Rügen kommen, wo er in einem Gutshaus mit Garten lebt. Er selbst muss einige Zeit ins Krankenhaus und braucht jemanden, der sich um das Anwesen kümmert. Elisa lässt sich darauf ein und ist entsetzt, in welchem Zustand das Gutshaus ist. Doch während sie versucht, dem Chaos Herr zu werden, entdeckt sie endlich auch wieder ihre Freude an der Natur und erfährt ganz nebenbei von einem Geheimnis, das sowohl mit der Insel als auch mit ihrer Familie zu tun hat. Brombeerblaue Tage von Simona Feenstra ist tiefgründig und warmherzig, mit Charakteren, die man schnell ins Herz schließt. Das Buch macht Mut, den Alltag zu durchbrechen und sich auf neue Wege zu wagen. Turbulent wird's auch in dem Roman Andere nennen es Urlaub von Franka Blom. Nettie hat schon lange nicht mehr an Urlaub gedacht. Zu viel Stress und zu wenig Geld. Außerdem muss sie sich nach dem Tod ihrer Mutter um ihren Vater kümmern. Doch dann macht ihr ihre Nachbarin ein verlockendes Angebot. Ihr Neffe fährt nach Triest und dort könnte Nettie kostenlos in deren Ferienapartment wohnen. Netties Schwester beschließt allerdings, dass ihr Vater auch einmal Urlaub bräuchte. Warum soll er Nettie also nicht einfach begleiten? Zuerst ist Nettie wenig begeistert. Doch dann lässt sie sich überreden und erlebt einige Überraschungen, mit denen sie so nicht gerechnet hat. Der Roman ist humorvoll mit vielen tiefgründigen und skurrilen Situationen, die nur das echte Leben bieten kann. Unterhaltsam, chaotisch und kurzweilig. Brombeerblaue Tage und Andere nennen es Urlaub sind bei Rowohlt erschienen und kosten 24 bzw. 14 Euro.
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4: Ich bin Joshua Heise. Das Bundeskabinett hat einen Gesetzentwurf von Familienministerin Prien beschlossen. Demnach sollen bei allen Kindern spätestens mit 4 Jahren Sprach- und Entwicklungsstände erfasst werden, um sie gezielt zu fördern und den Übergang in die Grundschule zu erleichtern. Außerdem wurde die Einkommenssteuerreform auf den Weg gebracht. Sie soll vor allem Familien mit Kindern entlasten, sowie Menschen mit kleinen und mittleren Einkommen. Nach den Angriffen auf Umspannwerke ermittelt die Polizei wegen Terrorverdachts. Gestern waren mehrere raketenähnliche Gegenstände an einem Umspannwerk in Brandenburg entdeckt worden. Ihr wahrscheinlicher Zweck: Kurzschlüsse verursachen. Heute haben Unbekannte in Nordrhein-Westfalen mehrere Kraftwerksblöcke lahmgelegt. Dazu NRW-Innenminister Reul.
5: Ein Umspannwerk ist kein Schuppen und mit ein paar Kabeln drin. Ein Umspannwerk ist ein Nervenzentrum für unseren Alltag. Wer da rangeht, greift nicht irgendein Blechdach an, der greift unser Land an.
4: Hier wird wegen verfassungsfeindlicher Sabotage ermittelt. Am Augsburger Hauptbahnhof läuft der Zugverkehr wieder. Laut Polizei war in der Bahnhofstraße gegen 3.15 Uhr ein Gegenstand explodiert. Die Bild spricht von einer Handgranate. 2 Passanten wurden leicht verletzt. Später gab es erneut Sprengstoffalarm. Hier konnte die Polizei Entwarnung geben. Es kam zu Einschränkungen im Nah-, Fern- und Straßenverkehr, weil der Bahnhof zwischenzeitlich gesperrt wurde. Mit der Ehrung von Hollywood-Star George Clooney starten heute Abend die 83. Filmfestspiele in Venedig. Der 65-Jährige erhält den Goldenen Löwen für sein Lebenswerk. Die Laudatio hält seine Schauspielkollegin Laura Dern. Die beiden waren vergangenes Jahr im Film Jay Kelly zu sehen, der in Venedig Premiere feierte. In Neu-Ulm muss morgen eine Weltkriegsbombe entschärft werden. Der 126 Kilogramm schwere Blindgänger ist bei Sondierungsarbeiten im Pfuhler Ried gefunden worden. Ab 10 Uhr wird ein 500 Meter Bereich evakuiert. Die Entschärfung soll gegen 14 Uhr beginnen. Die Bundesstraße 10 und die Bahnstrecke Ulm-Augsburg sind laut Stadt nicht betroffen.
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6: Mit Jan Gebelein. Am Nachmittag verkündet das Hofer Landgericht sein Urteil im Dieselprozess gegen den angeklagten Firmenchef aus Schwarzenbach an der Saale, der gepanschten Diesel an seinen Tankstellen verkauft haben soll. Die Staatsanwaltschaft wirft ihm Steuerhehlerei vor und fordert 7 Jahre und 9 Monate Gefängnis. Die Verteidigung beruft sich auf einen Gutachter, der den Angeklagten als verhandlungsunfähig eingestuft hat und fordert, das Verfahren einzustellen. Sollte das Gericht einem zweiten Gutachten folgen, das den Angeklagten als verhandlungsfähig eingestuft hat, fordert sie 3 Jahre und 3 Monate Gefängnis. Sonne, Wolken oder doch Regen. Das Wetter ist in den vergangenen Tagen nicht nur wechselhaft, auch die Vorhersagen ändern sich häufiger. Das liegt vor allem an den veränderten Strömungen durch den Klimawandel, erklärt Euroherz-Wetterexperte Christian König. So entstehen oft sehr kurzfristig kleine Hitzetiefs. Außerdem stehen weniger Daten als früher zur Verfügung, weil manche Länder auf der Welt sie zurückhalten. Die USA haben beispielsweise die Gelder für die meteorologische Forschung gekürzt. 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
7: Mit Hoch Thomas wechseln wieder Sonnenschein und zeitweise Wolkenfelder bei uns in Hochfranken und das bei gut 20 Grad. In der oft sternklaren Nacht kühlt es dann auf etwa 10 Grad ab und ähnlich geht es auch weiter morgen und am Freitag mit Wolken und dazwischen Sonne. Der Wind wird aber wieder stärker, morgen bei rund 21, am Freitag dann sommerlicheren 24 Grad. Aus der Radio Euroherz-Wetterredaktion Christian König.

0: Ihr verliert Zeit auf der A9 Richtung Nürnberg. Zwischen Markt Schorgast und dem Dreieck Bayreuth-Kulmbach. 20 Minuten Zeitverlust, 6 Kilometer Stau. Die A72 Richtung Hof. Zwischen Hoftöpen und Hofen Nord. Da 4 Kilometer stockender Verkehr, Zeitverlust ungefähr 10 Minuten. Zwischen Plauen und Schöpsdreh, Zeitverlust 10 Minuten auf der B92. Und auf der B303, Vorsicht, da ein Hund auf der Fahrbahn bei Himmelkron. Schau mal auf die Blitzer. Fattigau haben wir einen am Ortseingang von Oberkotzau kommend und Richtung Oberkotzau fahren. Autengrün, da haben wir auch einen. 09281 880 880.
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0: Schönen Nachmittag, kurz nach zwei ist es.

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11: Mit Jan Gebelein. Am Landgericht Hof biegt der Prozess um gepanschten Diesel und 44 Millionen Euro Steuerschaden auf die Zielgeraden ein. Am Vormittag haben die Beteiligten ihre Plädoyers gehalten. Die Staatsanwaltschaft wirft dem Firmenchef aus Schwarzenbach an der Saale Steuerhehlerei vor, weil er den minderwertigen Kraftstoff angekauft und als Diesel an seinen Tankstellen weiterverkauft haben soll. Sie fordert 7 Jahre und 9 Monate Gefängnis für den Angeklagten. Die Verteidigung folgt einem Gutachter, der eine fortschreitende Demenz bei dem Angeklagten festgestellt hat. Sie fordert deshalb, das Verfahren einzustellen, weil er nicht verhandlungsfähig sei. Sollte das Gericht einem zweiten Gutachten folgen, das festgestellt hat, dass der Angeklagte verhandlungsfähig ist, fordert die Verteidigung eine Gefängnisstrafe von 3 Jahren und 3 Monaten. Das Urteil soll am Nachmittag fallen. Die neuen EU-Regeln für Verpackungen sorgen für Kritik der oberfränkischen Unternehmen. Erste Vorgaben der Verpackungsverordnung gelten seit Mitte August. Davon sind praktisch alle Betriebe betroffen, die Verpackungen herstellen, befüllen, importieren oder verkaufen. Das Ziel: weniger Verpackungsmüll und mehr Recycling. Jetzt warnt die IHK für Oberfranken-Bayreuth vor deutlich mehr Bürokratie und vielen offenen Rechtsfragen. Unternehmen müssten zunächst klären, welche Pflichten für sie überhaupt gelten. Gerade kleine Händler und Online-Shops könnte das stark belasten, so die Kammer. Außerdem kritisiert die IHK fehlende Übergangsfristen und fordert

0: Nachbesserungen bei den Regeln. Auch der Wunsiedler Landtagsabgeordnete Rainer Ludwig von den Freien Wählern fordert Erleichterungen für kleinere und mittlere Betriebe. Die Anliegen hat er an eine Europaabgeordnete der Freien Wähler weitergetragen, die sich in Brüssel für Änderungen einsetzen will. Online-Shopping ist sehr praktisch, leider treiben sich dort auch immer wieder Betrüger rum. Die Polizei Riau berichtet von einem Mann, der Ende August über Kleinanzeigen ein Ticket für ein Zweitligaspiel suchte. Ein Unbekannter bot ihm das an und ließ sich 35 Euro überweisen. Das Ticket ist aber bis heute nicht da. Die Polizei ermittelte, dass auf den gleichen Betrüger bereits Ende Juli jemand hereingefallen ist. Der Mann wollte bei einem Fake-Shop eine Kletterhose bestellen und zahlte sofort mit seiner Kreditkarte. Als er feststellte, dass auf der Bestellbestätigung ein anderer Shopname und eine andere E-Mail-Adresse stand, konnte er die Bestellung nicht mehr rückgängig machen. Die Polizei rät, immer genau die Daten des Shops zu prüfen und bei extrem günstigen Preisen stutzig zu werden. Mit dem Fake-Shop-Finder der Verbraucherzentrale könnt ihr überprüfen, ob ein Shop echt ist.
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0: Das Bundeskabinett hat einen Gesetzentwurf von Familienministerin Prien beschlossen. Demnach sollen bei allen Kindern spätestens mit 4 Jahren Sprach- und Entwicklungsstände erfasst werden, um sie gezielt zu fördern und den Übergang in die Grundschule zu erleichtern. Außerdem wurde die Einkommensteuerreform auf den Weg gebracht. Nach den Angriffen auf Umspannwerke ermittelt die Polizei wegen Terrorverdachts. Gestern waren mehrere raketenähnliche Gegenstände an einem Umspannwerk in Brandenburg entdeckt worden. Heute haben Unbekannte in Nordrhein-Westfalen mehrere Kraftwerksblöcke lahmgelegt. Hier wird wegen verfassungsfeindlicher Sabotage ermittelt. 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
2: Hoch Thomas bringt uns erneut Sonnenschein und zeitweise Wolken und das bei gut 20 Grad in Hochfranken. In der kommenden sternklaren Nacht kühlt es dann auf etwa 10 Grad ab. Morgen am Freitag geht es weiter mit Wolken und dazwischen Sonne. Der Wind wird allerdings wieder stärker. Dazu sind es morgen etwa 21, am Freitag dann sommerlichere 24 Grad. Aus der Radio Euroherz Wetterredaktion Christian König.
3: Servus auf die Straßen, A9 Richtung Nürnberg, 6 Kilometer Stau, 20 Minuten Zeitverlust zwischen Marktschorgast und im Dreieck Bayreuth-Kulmbach. Dann A93, beide Richtungen zwischen Wunsiedel und Tiersheim, hier eine Person auf der Fahrbahn, vorsichtig sein. Geblitzt wird in Strass Richtung Stambach, Fattigau Ortseingang von Oberkotzau kommend und Autengrün Richtung Oberkotzau, wenn ihr unterwegs seid. 09281 880 880, wenn was los ist, gerne Bescheid geben.
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3: Jetzt für euch in der Playlist Chicago und Hard to Say I'm Sorry. Ach, das ist aber schön für den Mittwochnachmittag. Das passt richtig gut. Danke an die Musikplanung jetzt für diesen Banger.

0: bisschen treffend, dass zum Ende der Sendung jetzt SOS läuft. Nein, ich übergebe an die nachfolgenden Moderatoren, wünsche einen schönen Mittwochnachmittag und wir hören uns demnächst wieder. Bis bald. Tschö.
1: Julia und Tobi aus dem Euroherz. Morgen sind hier. Hey. Azubi-Start ist in diesem September. Und ihr habt uns schon erzählt, wie ihr die Azubis in ihre Ausbildung schickt. Mit Kupfermagneten holen. Oder mit Wasser auffüllen in der Wasserwaage. Oder Gegengewichte für die Wasserwaage holen. Natürlich alles kurz.
2: Ja, aber Leute, das da ist auf jeden Fall unsere Highlight-Geschichte.
3: Hallo, hier ist die Jeanette aus Zell. Ich bin gelernte Arzthelferin in der urologischen Praxis. Die Auszubildenden, die haben immer die Urine von der Toilette holen müssen, die die Patienten dort hinterlassen haben und haben den Becher dann ins Labor bringen müssen. Und dann haben wir den untersucht. Und dann haben wir halt einmal einen vermeintlichen Urin hingestellt und gesagt, sie soll doch den Urin noch holen. Und dann hatten wir immer im Labor einen Laufzettel, den haben wir natürlich dann gefaked, was an dem Urin alles untersucht werden muss. Und da stand ganz oben drauf, auf dem Laufzettel stand Geschmack. Ja, dann hat die Auszubildende gesagt, na, das mache ich nie. Dann habe ich dann gesagt, ja, aber das ist schon mal eine ganz schnelle Diagnose. Wenn du das schmeckst, dass der ganz süß ist, dann weißt du ja schon, dass der Patient zum Beispiel Zucker hat. Und dann hat die gesagt, nee, das mache ich nicht und das würde ich nie machen. Und dann habe ich halt einfach einen Schluck davon getrunken und dann ist die aus allen Wolken gefallen. Und ja, es war halt einfach Apfelsaft.
1: Ich muss ehrlich sagen, ich hätte das Gesicht der Azubine gerne gesehen.
4: Apfelsaft.
2: Ja, euch damit einen schönen Arbeitstag.
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7: Ich bin Joshua Heise. Knapp einen Monat nach dem Drohnenanschlag auf den Flughafen Leipzig-Halle haben Ermittler zwei Tatverdächtige identifiziert. Nach Informationen von SZ, NDR und WDR handelt es sich um einen gebürtigen Russen mit lettischem Pass und einen Mann aus Belarus mit russischem Pass. Schon gestern hatte die Bundesregierung offiziell Russland für den Vorfall verantwortlich gemacht. Das Thema Drohnenabwehr ist heute

0: heute auch Thema beim Treffen der EU-Außenminister. Elektrogeräte werden nach Zahlen des Marktforschungsunternehmens NIQ dieses Jahr wohl teurer und weniger. Grund: wegen des KI-Booms werden Produktionskapazitäten für Chips in den Ausbau von Rechenzentren verlagert. Moderne Prozessoren und schnelle Speichermodule für Smartphones oder Laptops werden so zur Mangelware. Thomas Thunfeld berichtet.
1: Modelle zum Beispiel mit größeren Speicherkapazitäten und mehr Rechenleistung als üblich werden seltener angeboten und teurer. Auch günstigere Einstiegsmodelle würden weniger angeboten, so die Marktforscher. Das gilt übrigens nicht nur für Smartphones und Laptops, sondern auch für PCs und Spielekonsolen.
0: Infolge der Angriffe auf zwei Umspannwerke laufen die Ermittlungen. In Brandenburg hatten Unbekannte gestern mehr als 12 raketenähnliche Geschosse abgefeuert. Allerdings traf nur eins sein Ziel, was laut Brandenburgs Innenminister Redmann verdammtes Glück war. Wenig später legten Unbekannte in Nordrhein-Westfalen Kabel über die Oberleitung eines weiteren Umspannwerks. Bekennerschreiben gibt es bislang nicht. Das darf eigentlich nicht passieren. Gestern Abend ist in einem ICE bei voller Fahrt eine Tür geöffnet worden, offenbar durch einen Menschen. Nachdem die Bahn einen technischen Defekt bereits ausgeschlossen hat, sucht die Bundespolizei nach dem Täter. Dazu wurden die Identitäten der rund 120 Gäste aufgenommen. Verletzt wurde bei dem Vorfall niemand, es kam aber zu erheblichen Verspätungen.
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3: Mit Jan Gebelein. In einer halben Stunde verkündet das Hofer Landgericht sein Urteil im Dieselprozess gegen den angeklagten Firmenchef aus Schwarzenbach an der Saale, der gepanschten Diesel an seinen Tankstellen verkauft haben soll. Die Staatsanwaltschaft wirft ihm Steuerhehlerei vor und fordert 7 Jahre und 9 Monate Gefängnis. Die Verteidigung beruft sich auf einen Gutachter, der den Angeklagten als verhandlungsunfähig eingestuft hat und fordert, das Verfahren einzustellen. Sollte das Gericht einem zweiten Gutachten folgen, das den Angeklagten als verhandlungsfähig eingestuft hat, fordert sie 3 Jahre und 3 Monate Gefängnis. Neue EU-Vorgaben für Verpackungen sorgen auch bei Unternehmen in der Region für Kritik. Der Wunsiedler Landtagsabgeordnete Rainer Ludwig von den Freien Wählern fordert Erleichterungen für kleinere und mittlere Betriebe. Betroffen sind unter anderem Handel, Lebensmittelproduzenten und Gartenbaubetriebe. Die Anliegen hat Ludwig inzwischen auch nach Brüssel getragen. Eine Freie Wähler-Europa-Abgeordnete will sich dort für Änderungen einsetzen. Auch die IHK für Oberfranken-Bayreuth warnt vor zu viel Bürokratie und fordert einfachere Regeln für kleine Unternehmen. 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
4: Dank Hoch Thomas kommen zum Sonnenschein in klarer Luft nur ein paar hübsche Quellwolken und das bei rund 21 Grad. In der Nacht ist es eher sternklar in Hochfranken bei Frühwerten um 10 Grad. Morgen frischt der Wind wieder auf mit Sonne-Wolken-Mix bei erneut rund 21 Grad. Am Freitag wird es noch ein Stück weniger mit Wolken und Sonne bei aber bis zu 24 Grad. Zum Wochenende wird es aber nach ein paar Schauern schon wieder freundlich. Aus der Radio Euroherz Wetterredaktion Christian Kühn.
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3: Hier ist der Euroherz-Verkehrsservice. Auch heute wieder mit der A9 Richtung Nürnberg zwischen Markt Schorgast und Bayreuth-Kulmbach an der Baustelle 5 Kilometer Stau. Da dauert es 13 Minuten länger. Auch auf der A72 Richtung Hof staut sich heute wieder zwischen Plauen Ost und Plauen Süd auf 2 Kilometer zurück. Hier dauert es 5 Minuten länger. Gleiches auch weiter auf der A72 zwischen dem Dreieck Hochfranken und Hof Nord. Hier 3 Kilometer stockender Verkehr. Blitze habt ihr uns außerdem gemeldet in Autengrün Richtung Oberkotzau. In Fattigau wird am Ortseingang geblitzt von Oberkotzau kommend und in Straß Richtung Stammbach. Und wenn ihr noch was entdeckt habt, sagt gerne Bescheid per Telefon oder WhatsApp-Text oder Sprachnachricht 09281 880 880. Danke und kommt gut an.
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15: Um 3:30 mit Jan Gebelein. Am Landgericht Hof biegt der Prozess um gepanschten Diesel und 44 Millionen Euro Steuerschaden auf die Zielgeraden ein. Am Vormittag haben die Beteiligten ihre Plädoyers gehalten. Die Staatsanwaltschaft wirft dem Firmenchef aus Schwarzenbach an der Saale Steuerhehlerei vor, weil er den minderwertigen Kraftstoff angekauft und als Diesel an seinen Tankstellen weiterverkauft hat.

0: haben soll. Sie fordert 7 Jahre und 9 Monate Gefängnis für den Angeklagten. Die Verteidigung folgt einem Gutachter, der eine fortschreitende Demenz bei dem Angeklagten festgestellt hat. Sie fordert deshalb, das Verfahren einzustellen, weil er nicht verhandlungsfähig sei. Sollte das Gericht einem zweiten Gutachten folgen, das festgestellt hat, dass der Angeklagte verhandlungsfähig ist, fordert die Verteidigung eine Gefängnisstrafe von 3 Jahren und 3 Monaten. Das Urteil soll in diesen Minuten fallen. Erst vergangene Woche hat es sich wieder gezeigt. Der Wetterausblick am Anfang der Woche war teilweise ganz anders als am Ende der Woche. Dass die Vorhersagen sich häufiger als früher ändern, bestätigt auch Euro-Herzwetter-Experte Christian König. Das liegt vor allem an den veränderten Strömungen durch den Klimawandel.
1: Es grätschen oftmals irgendwelche kleinen Hitzetiefs rein. Dann wird wieder durch, wie man auch ja häufig lesen kann, durch dieses El Niño-Phänomen, durch diese Temperaturanomalien im Pazifik, alles durcheinander gebracht. Satelliten, Daten hin oder her.
0: Außerdem stehen nicht mehr so viele Daten wie früher zur Verfügung. Manche Länder auf der Welt halten sie zurück. So haben die USA die Gelder für die meteorologische Forschung gekürzt. Jeden Tropfen Wasser erst abkochen müssen, damit man ihn ohne Bedenken trinken kann. Das gilt ab sofort für die Bewohner im Versorgungsgebiet in Höchstädt und Hofmühle. Wie das Landratsamt Wunsiedel mitteilt, sind bei einer Routinekontrolle in der zentralen Wasserversorgungsanlage in Höchstädt Keime aufgetaucht. Das Gesundheitsamt hat deshalb die Abkochanordnung verhängt und weitere Maßnahmen eingeleitet. Es informiert sofort, sobald es die Anordnung wieder aufhebt.
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0: Knapp einen Monat nach dem Drohnenanschlag auf den Flughafen Leipzig-Halle haben Ermittler 2 Tatverdächtige identifiziert. Nach Informationen von SZ, NDR und WDR handelt es sich um einen gebürtigen Russen mit lettischem Pass und einen Mann aus Belarus mit russischem Pass. Schon gestern hatte die Bundesregierung offiziell Russland für den Vorfall verantwortlich gemacht. Bei dem tödlichen Angriff bei einem Rave im Schweizer Kanton Aargau hat es sich nach Polizeiangaben um einen Amoklauf gehandelt. Dort war in der Nacht zu Sonntag eine Frau erschossen worden, mehrere Menschen wurden verletzt. 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
1: Bis zum Abend gibt Sonnenschein und lockere Wolken bei rund 21 Grad in Hochfranken. Über Nacht zeigen sich eher die Sterne und es kühlt auf rund 10 Grad ab. Morgen wird es windiger mit Sonne-Wolken-Mix bei etwa 21 Grad. Am Freitag wird der Wind noch kräftiger. Es gibt dann mehr Wolken als Sonne, aber trotzdem geht es auf bis zu 24 Grad. Ins Wochenende gibt es dann anfangs ein paar Schauer und dann wird es wieder freundlich. Aus der Radio Euroherz Wetterredaktion Christian König.
0: Hallo auf die Straßen, hier ist der Euroherz Verkehrsservice mit der A9 Richtung Nürnberg zwischen Markt Schorgast und Bayreuth-Kulmbach. 5 Kilometer Stau an der Baustelle, dort dauert 16 Minuten länger. Auf der A72 Richtung Hof müsst ihr zwischen Plauen-Ost und Plauen-Süd etwa 3 Minuten mehr einplanen, hier 1 Kilometer Stau. Und weiter auf der A72 zwischen Hof-Tülpen und Hof-Nord 2 Kilometer stockender Verkehr und 4 Minuten Zeitverlust. Blitze habt ihr uns gemeldet in Autengrün Richtung Oberkotzau, in Fattigau am Ortseingang von Oberkotzau kommend und in Straß steht einer Richtung Stambach. Und wenn ihr noch Staus oder Blitzer entdeckt habt, klingelt gerne bei uns durch oder schickt eine WhatsApp-Text- oder Sprachnachricht direkt ins Studio 09281 880 880. Danke und kommt alle gut und sicher durch euren Mittwoch.
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16: Ich bin Joshua Heise. Wer war für den vereitelten Drohnenanschlag auf den Flughafen Leipzig-Halle verantwortlich? Medienberichten zufolge haben Ermittler jetzt 2 Männer aus Belarus und Lettland identifiziert. Beide besitzen auch einen russischen Pass. Die Bundesregierung hatte gestern offiziell Russland beschuldigt, für den Vorfall verantwortlich gewesen zu sein. Die Europäische Union hat als Konsequenz neue Sanktionen angekündigt. Das Bundeskabinett hat eine Einkommenssteuerreform auf den Weg gebracht, mit der vor allem Familien und Menschen mit kleinen und mittleren Einkommen entlastet werden sollen. Und ein neues Kita-Gesetz sieht unter anderem Sprachtests für alle 4-Jährigen vor. Zoe Tassovali berichtet.
17: Losgehen soll die Steuerreform Anfang kommenden Jahres. Die volle Entlastung kommt aber später. Ab 2028 sollen viele Familien jedes Jahr insgesamt 10 Milliarden Euro weniger zahlen. Dafür soll die Reichensteuer bei sehr hohen Einkommen früher greifen. Bei den Kitas schaut der Bund besonders auf Einrichtungen in schwierigeren Gegenden. Sie sollen mehr Personal bekommen.
16: Das UN-Umweltprogramm hält die 1,5-Grad-Grenze für kaum

0: noch einzuhalten. Laut einem neuen Bericht steuert die Welt auf etwa 2,6 Grad Erwärmung zu. UN-Generalsekretär Guterres sieht die Hitze, Waldbrände und Überschwemmungen in diesem Sommer als Warnzeichen. Die Direktorin des Umweltprogramms Andersen fordert unter anderem einen schnelleren Ausstieg aus fossilen Energien. Die Anbaufläche für Sommergerste in Bayern ist in diesem Jahr auf einen historischen Tiefstand gesunken, auf etwas über 73.000 Hektar nach über 85.000 Hektar im Vorjahr. Das teilte die Landesanstalt für Landwirtschaft mit. Als Grund nennt der Bayerische Bauernverband vor allem zu niedrige Erzeugerpreise. Wegen der Trockenheit ist zudem die Erntemenge um fast 23% eingebrochen.
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2: Mit Jan Gebelein. In diesen Minuten verkündet das Hofer Landgericht sein Urteil im Dieselprozess gegen den angeklagten Firmenchef aus Schwarzenbach an der Saale, der gepanschten Diesel an seinen Tankstellen verkauft haben soll. Die Staatsanwaltschaft wirft ihm Steuerhehlerei vor und fordert 7 Jahre und 9 Monate Gefängnis. Die Verteidigung beruft sich auf einen Gutachter, der den Angeklagten als verhandlungsunfähig eingestuft hat und fordert, das Verfahren einzustellen. Sollte das Gericht einem zweiten Gutachten folgen, das den Angeklagten als verhandlungsfähig eingestuft hat, fordert sie 3 Jahre und 3 Monate Gefängnis. Jeden Tropfen Wasser erst abkochen müssen, damit man ihn ohne Bedenken trinken kann. Das gilt ab sofort für die Bewohner im Versorgungsgebiet in Höchstädt und Hofmühle. Wie das Landratsamt Wunsiedel mitteilt, sind bei einer Routinekontrolle in der zentralen Wasserversorgungsanlage in Höchstädt Keime aufgetaucht. Das Gesundheitsamt hat deshalb die Abkochanordnung verhängt und weitere Maßnahmen eingeleitet. Es informiert sofort, sobald es die Anordnung wieder aufhebt. 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
3: Dank Hoch Thomas kommen zum Sonnenschein in klarer Luft nur ein paar hübsche Quellwolken und das bei rund 21 Grad. In der Nacht ist es eher sternklar in Hochfranken bei Frühwerten um 10 Grad. Morgen frischt der Wind wieder auf mit Sonne-Wolken-Mix bei erneut rund 21 Grad. Am Freitag wird es noch ein Stück weniger mit Wolken und Sonne bei aber bis zu 24 Grad. Zum Wochenende wird es aber nach ein paar Schauern schon wieder freundlich. Aus der Radio Euroherz, Wetterredaktion Christian König.
2: Hallo Autofahrer, hier ist der Euroherz Verkehrsservice mit der A9 Richtung Nürnberg zwischen Markt Schorgast und Bayreuth-Kulmbach. 5 Kilometer Stau an der Baustelle, da dauert es momentan 12 Minuten länger. Auf der A72 Richtung Hof staut sich zwischen Plauen Ost und Plauen Süd auf 1 Kilometer, hier 4 Minuten Zeitverlust. Und ein Blitzer ist noch übrig, der steht in Straß Richtung Stambach. Und wenn ihr noch einen entdeckt habt, dann meldet euch gerne bei uns. Über die 09281 880 880 geht per Anruf oder WhatsApp-Text oder Sprachnachricht. Danke und euch allen eine gute Fahrt.
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8: Um 16:30 mit Jan Gebelein. Am Landgericht Hof biegt der Prozess um gepanschten Diesel und 44 Millionen Euro Steuerschaden auf die Zielgeraden ein. Am Vormittag haben die Beteiligten ihre Plädoyers gehalten. Die Staatsanwaltschaft wirft dem Firmenchef aus Schwarzenbach an der Saale Steuerhehlerei vor, weil er den minderwertigen Kraftstoff angekauft und als Diesel an seinen Tankstellen weiterverkauft haben soll. Sie fordert 7 Jahre und 9 Monate Gefängnis für den Angeklagten. Die Verteidigung folgt einem Gutachter, der eine fortschreitende Demenz bei dem Angeklagten festgestellt hat. Sie fordert deshalb, das Verfahren einzustellen, weil er nicht verhandlungsfähig sei. Sollte das Gericht einem zweiten Gutachten folgen, das festgestellt hat, dass der Angeklagte verhandlungsfähig ist, fordert die Verteidigung eine Gefängnisstrafe von 3 Jahren und 3 Monaten. Das Urteil soll in diesen Minuten fallen. Die neuen EU-Regeln für Verpackungen sorgen für Kritik der oberfränkischen Unternehmen. Erste Vorgaben der Verpackungsverordnung gelten seit Mitte August.

0: Davon sind praktisch alle Betriebe betroffen, die Verpackungen herstellen, befüllen, importieren oder verkaufen. Das Ziel: weniger Verpackungsmüll und mehr Recycling. Jetzt warnt die IHK für Oberfranken-Bayreuth vor deutlich mehr Bürokratie und vielen offenen Rechtsfragen. Unternehmen müssten zunächst klären, welche Pflichten für sie überhaupt gelten. Gerade kleine Händler und Online-Shops könnte das stark belasten, so die Kammer. Außerdem kritisiert die IHK fehlende Übergangsfristen und fordert Nachbesserungen bei den Regeln. Auch der Wunsiedler Landtagsabgeordnete Rainer Ludwig von den Freien Wählern fordert Erleichterungen für kleinere und mittlere Betriebe. Die Anliegen hat er an eine Europaabgeordnete der Freien Wähler weitergetragen, die sich in Brüssel für Änderungen einsetzen will. Online-Shopping ist sehr praktisch, leider treiben sich dort auch immer wieder Betrüger rum. Die Polizei Riau berichtet von einem Mann, der Ende August über Kleinanzeigen ein Ticket für ein Zweitligaspiel suchte. Ein Unbekannter bot ihm das an und ließ sich 35 Euro überweisen, das Ticket ist aber bis heute nicht da. Die Polizei ermittelte, dass auf den gleichen Betrüger bereits Ende Juli jemand hereingefallen ist. Der Mann wollte bei einem Fake-Shop eine Kletterhose bestellen und zahlte sofort mit seiner Kreditkarte. Als er feststellte, dass auf der Bestellbestätigung ein anderer Shopname und eine andere E-Mail-Adresse stand, konnte er die Bestellung nicht mehr rückgängig machen. Die Polizei rät, immer genau die Daten des Shops zu prüfen und bei extrem günstigen Preisen stutzig zu werden. Mit dem Fake-Shop-Finder der Verbraucherzentrale könnt ihr überprüfen, ob ein Shop echt ist.
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0: Wer war für den vereitelten Drohnenanschlag auf den Flughafen Leipzig-Halle verantwortlich? Medienberichten zufolge haben Ermittler jetzt zwei Männer aus Belarus und Lettland identifiziert. Beide besitzen auch einen russischen Pass. Die Bundesregierung hatte gestern offiziell Russland beschuldigt, für den Vorfall verantwortlich gewesen zu sein. Das Bundeskabinett hat eine Einkommensteuerreform auf den Weg gebracht, mit der vor allem Familien und Menschen mit kleinen und mittleren Einkommen entlastet werden sollen. Und ein neues Kita-Gesetz sieht unter anderem Sprachtests für alle Vierjährigen vor. 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
2: Bis zum Abend gibt Sonnenschein und lockere Wolken bei rund 21 Grad in Hochfranken. Über Nacht zeigen sich eher die Sterne und es kühlt auf rund 10 Grad ab. Morgen wird es windiger mit Sonne-Wolken-Mix bei etwa 21 Grad. Am Freitag wird der Wind noch kräftiger. Es gibt dann mehr Wolken als Sonne, aber trotzdem geht es auf bis zu 24 Grad. Ins Wochenende gibt es dann anfangs ein paar Schauer und dann wird es wieder freundlich. Aus der Radio Euroherz Wetterredaktion Christian König.
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0: Hier ist der Euroherz-Verkehrsservice mit der A9 Richtung Nürnberg zwischen Markt Schorgast und Bayreuth-Kulmbach. 5 Kilometer Stau an der Baustelle. Da dauert es 14 Minuten länger. Auch in der Gegenrichtung auf der A9 Richtung Berlin zwischen dem Bindlacher Berg und Bad Bennekimmelkron jetzt Richtung Feierabend 2 Kilometer Stau und 9 Minuten Zeitverlust. Und einen Blitzer habt ihr uns noch gemeldet, der steht in Straß Richtung Stambach. Und wenn ihr sonst noch was von den Straßen habt, gebt uns einfach immer Bescheid über die 09281 880 880 per Telefon oder WhatsApp-Text oder Sprachnachricht und dann geben wir es weiter. Kommt alle gut und sicher durch euren Mittwoch.
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0: Julia und Tobi aus dem Euroherz. Morgen sind hier. Hey. Azubi-Start ist in diesem September. Und ihr habt uns schon erzählt, wie ihr die Azubis in ihre Ausbildung schickt. Mit Kupfermagneten holen. Oder mit Wasser auffüllen in der Wasserwaage. Oder Gegengewichte für die Wasserwaage holen. Natürlich alles kurz.
1: Ja, aber Leute, das da ist auf jeden Fall unsere Highlight-Geschichte.
2: Hallo, hier ist die Jeanette aus Selb. Ich bin gelernte Arzthelferin in der urologischen Praxis. Die Auszubildenden, die haben immer die Urine von der Toilette holen müssen, die die Patienten

0: Patienten dort hinterlassen haben und haben den Becher dann ins Labor bringen müssen. Und dann haben wir den untersucht. Und dann haben wir halt einmal einen vermeintlichen Urin hingestellt und gesagt, sie soll doch den Urin noch holen. Und dann hatten wir immer im Labor einen Laufzettel, den haben wir natürlich dann gefaked, was an dem Urin alles untersucht werden muss. Und da stand ganz oben drauf, auf dem Laufzettel stand Geschmack. Ja, dann hat die Auszubildende gesagt, na, das mache ich nie. Dann habe ich dann gesagt, ja, aber das ist schon mal eine ganz schnelle Diagnose. Wenn du das schmeckst, dass der ganz süß ist, dann weißt du ja schon, dass der Patient zum Beispiel Zucker hat. Und dann hat die gesagt, nee, das mache ich nicht und das würde ich nie machen. Und dann habe ich halt einfach einen Schluck davon getrunken und dann ist die aus allen Wolken gefallen. Und ja, es war halt einfach Apfelsaft.
1: Ich muss ehrlich sagen, ich hätte das Gesicht der Azubine gerne gesehen.
2: Apfelsaft.
3: Ja, euch damit einen schönen Arbeitstag.
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8: Ich bin Joshua Heise. Nach der Sabotage an einem Umspannwerk bei Köln haben Ermittler 6 Abschussvorrichtungen in einem Maisfeld gefunden. Damit sollten offenbar Drähte über die Stromleitungen geschossen und Kurzschlüsse ausgelöst werden. Die Polizei hofft jetzt unter anderem auf DNA-Spuren der Täter. Zoe Tassovali berichtet.
9: Einen konkreten Verdächtigen gibt es bisher nicht. Dafür sehen die Ermittler Parallelen zum Sabotagefall in Brandenburg. An beiden Orten wurden offenbar pyrotechnische Gegenstände eingesetzt. Die Staatsanwaltschaft macht klar, wie ernst der Fall ist. Mehrere Kraftwerksblöcke mussten vom Netz. Dadurch war aus ihrer Sicht die lebenswichtige Versorgung der Bevölkerung bedroht.
8: Das Bundeskabinett hat die Einkommenssteuerreform beschlossen, allerdings ohne den federführenden Finanzminister Klingbeil, der wegen einer Technikpanne am Regierungsflieger in den USA gestrandet war. Was ändert sich jetzt also? Ab nächstem Jahr steigt der Freibetrag und der Spitzensteuersatz greift später. Ab 2028 sollen vor allem Familien mit Kindern sowie kleine und mittlere Einkommen um bis zu 10 Milliarden Euro entlastet werden. In den Ermittlungen zum vereitelten Drohnenanschlag auf den Flughafen Leipzig-Halle haben die Behörden 2 Verdächtige ausgemacht. Laut übereinstimmenden Medienberichten handelt es sich um 2 Männer aus Lettland und Belarus mit russischem Pass. Die Bundesregierung hatte gestern offiziell Russland für den Anschlagsversuch verantwortlich gemacht. Die EU hat sich dem Vorwurf angeschlossen und neue Sanktionen angekündigt. Gestern Abend ist in einem ICE in Unterfranken bei voller Fahrt eine Tür geöffnet worden, offenbar durch einen Menschen. Nachdem die Bahn einen technischen Defekt bereits ausgeschlossen hat, sucht die Bundespolizei nach dem Täter. Dazu wurden die Identitäten der rund 120 Gäste aufgenommen. Verletzt wurde bei dem Vorfall niemand, es kam aber zu erheblichen Verspätungen. 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
1: Mit Jan Gebelein. Seit Anfang des Jahres sind gleich mehrere Personen vor dem Landgericht Hof gestanden. 8 von ihnen sind bereits verurteilt. Die meisten dürften auf den Firmenchef aus Schwarzenbach an der Saale geschaut haben, der sich wegen gepanschtem Diesel verantworten musste. Das Gericht hat am Nachmittag sein Urteil gesprochen. Der Mineralölhändler muss wegen Steuerhehlerei für 6 Jahre und 3 Monate ins Gefängnis. Außerdem hat es den Werteinzug von 105,5 Millionen Euro der Firma angeordnet. Das Gericht ist damit 18 Monate unter den Forderungen der Staatsanwaltschaft geblieben. Außerdem ist es dem letzten Gutachten gefolgt, dass den Angeklagten als verhandlungsfähig eingestuft hat. Die Verteidigung hatte bis zuletzt eine Einstellung des Verfahrens gefordert. Demnächst muss sich der Mineralölhändler auch noch in Berlin vor Gericht verantworten. Dort hat heute der Prozess gegen seinen Sohn begonnen, mit dem er gemeinsam die Geschäfte geführt hat. 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
2: Dank Hoch Thomas kommen zum Sonnenschein in klarer Luft nur ein paar hübsche Quellwolken und das bei rund 21 Grad. In der Nacht ist es eher sternklar in Hochfranken bei Frühwerten um 10 Grad. Morgen frischt der Wind wieder auf mit Sonne-Wolken-Mix bei erneut rund 21 Grad. Am Freitag wird es noch ein Stück weniger mit Wolken und Sonne bei aber bis zu 24 Grad. Zum Wochenende wird es aber nach ein paar Schauern schon wieder freundlich. Aus der Radio Euroherz, Wetterredaktion Christian Kühn.
1: Hallo auf die Straßen, hier ist der Euroherz-Verkehrsservice mit der A9 Richtung Nürnberg. Zwischen Markt Schorgast und Bayreuth-Kulmbach 3 Kilometer Stau an der Baustelle, da dauert es 8 Minuten länger. Auch in der Gegenrichtung auf der A9 Richtung Berlin zwischen dem Windlacher Berg und Bad Bennekimmelkron 3 Kilometer stockender Verkehr. Hier 5 Minuten Zeitverlust und ebenfalls im Feierabendverkehr auf der A72 Richtung Hof dauert es länger. Zwischen Hof Tülpen und Hof Nord 4 Minuten obendrauf und 2 Kilometer stockender Verkehr. Einen Blitzer habt ihr uns außerdem gemeldet, der steht in Straß Richtung Stambach. Und wenn ihr sonst noch was entdeckt habt, gebt einfach Bescheid per Telefon oder WhatsApp-Text oder Sprachnachricht 09281 880 880. Danke und kommt gut an.
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1: 2. September 2011. Maroon 5 steigen mit Moves Like Jagger in die Charts ein. Es ist 2010. Maroon 5 hatten gerade die Tour zu ihrem zweiten Album beendet. Sie wollen am liebsten direkt weiterarbeiten. Das nächste Album schreiben, direkt nachlegen. Aber Frontmann und Songschreiber Adam möchte die Sache diesmal ein wenig anders angehen. Für die ersten beiden Alben haben sie die Songs zusammengeschrieben, als Band. Aber dieses Mal will er das alleine machen. Oder mit Leuten außerhalb der Band. Er will neue Impulse, ganz neue Ideen für die Musik. Und natürlich auch am Ende musikalisch andere Wege gehen als bisher. Und genau das schafft er. Mit Moves Like Jagger erfinden sich Maroon 5 neu und landen damit ganz oben in den Charts.

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8: Um 17:30 mit Jan Gebelein. Guten Abend. Seit Anfang des Jahres sind gleich mehrere Personen vor dem Landgericht Hof gestanden. 8 von ihnen sind bereits verurteilt. Die meisten dürften auf den Firmenchef aus Schwarzenbach an der Saale geschaut haben, der sich wegen gepanschtem Diesel verantworten musste. Das Gericht hat am Nachmittag sein Urteil gesprochen. Der Mineralölhändler muss wegen Steuerhehlerei für 6 Jahre und 3 Monate ins Gefängnis. Außerdem hat es den Werteinzug von 105,5 Millionen Euro der Firma angeordnet. Das Gericht ist damit 18 Monate unter den Forderungen der Staatsanwaltschaft geblieben. Gerichtssprecher Dietmar Burger.
9: Die Kammer sah es nach der durchgeführten Beweisaufnahme als erwiesen an, dass der Angeklagte im Wissen um die fehlende Versteuerung vermeintlichen Dieselkraftstoffes diesen in 3005 Fällen für seine Firma angekauft hat.
8: Damit ist das Gericht auch dem letzten Gutachten gefolgt, das den Angeklagten als verhandlungsfähig eingestuft hat. Die Verteidigung hatte bis zuletzt eine Einstellung des Verfahrens gefordert. Demnächst muss sich der Mineralölhändler auch noch in Berlin vor Gericht verantworten. Dort hat heute der Prozess gegen seinen Sohn begonnen, mit dem er gemeinsam die Geschäfte geführt hat. Die Trockenheit dieses Sommers hat es uns gelehrt. Wenn wir irgendwo Rauch aufsteigen sehen, sollten wir besonders aufmerksam sein und die Feuerwehr rufen. Das ist am Vormittag auch bei Malesreuth passiert. Wie die Polizei mitteilt, hat auf einem Feld ein Landwirt ein Feuer gemacht. Die Feuerwehr konnte es schnell löschen. Die Polizei prüft jetzt, ob sich der Landwirt dafür verantworten muss. Grundsätzlich kann sich ein Feuer auf einem trockenen Feld oder Wiese schnell ausbreiten. Im Wald gilt noch bis Ende Oktober sogar

0: ein striktes Rauch- und Feuerverbot. Jeden Tropfen Wasser erst abkochen müssen, damit man ihn ohne Bedenken trinken kann. Das gilt ab sofort für die Bewohner im Versorgungsgebiet in Höchstädt und Hofmühle. Wie das Landratsamt Wunsiedel mitteilt, sind bei einer Routinekontrolle in der zentralen Wasserversorgungsanlage in Höchstädt Keime aufgetaucht. Das Gesundheitsamt hat deshalb die Abkochanordnung verhängt und weitere Maßnahmen eingeleitet. Es informiert sofort, sobald es die Anordnung wieder aufhebt.
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0: Nach der Sabotage an einem Umspannwerk bei Köln haben Ermittler 6 Abschussvorrichtungen in einem Maisfeld gefunden. Damit sollten offenbar Drähte über die Stromleitungen geschossen und Kurzschlüsse ausgelöst werden. Die Polizei hofft jetzt unter anderem auf DNA-Spuren der Täter. Das Bundeskabinett hat die Einkommensteuerreform beschlossen, allerdings ohne den federführenden Finanzminister Klingbeil, der wegen einer Technikpanne am Regierungsflieger in den USA gestrandet war. Was ändert sich jetzt also? Ab nächstem Jahr steigt der Freibetrag und der Spitzensteuersatz greift später. 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
2: Bis zum Abend gibt Sonnenschein und lockere Wolken bei rund 21 Grad in Hochfranken. Über Nacht zeigen sich eher die Sterne und es kühlt auf rund 10 Grad ab. Morgen wird es windiger mit Sonne-Wolken-Mix bei etwa 21 Grad. Am Freitag wird der Wind noch kräftiger. Es gibt dann mehr Wolken als Sonne, aber trotzdem geht es auf bis zu 24 Grad. Ins Wochenende gibt es dann anfangs ein paar Schauer und dann wird es wieder freundlich. Aus der Radio Euroherz Wetterredaktion Christian König.
0: Guten Abend auf die Straßen. Hier ist der Euroherz Verkehrsservice. Erstmal mit einer Gefahrenmeldung von der A9 Richtung Berlin. Bitte Vorsicht zwischen Münchberg Süd und Münchberg Nord. Hier liegen Gegenstände. In der Gegenrichtung auf der A9 Richtung Nürnberg zwischen Markt Schorgast und Bayreuth-Kulmbach 2 Kilometer stockender Verkehr jetzt noch an der Baustelle. Es dauert etwa 4 Minuten länger. Und auch auf der A72 Richtung Hof haben wir zwischen Plauen Ost und Plauen Süd hier 1 Kilometer stockenden Verkehr und 2 Minuten Zeitverlust jetzt eben auch im Feierabendverkehr. Den Blitzer in Straß hat Tommy gerade abgemeldet per WhatsApp. Und wenn ihr auch noch was habt, macht's ganz genauso. Schickt eine WhatsApp-Text oder Sprachnachricht direkt ins Studio oder ruft an 09281 880 880. Danke und kommt alle gut und sicher in euren Mittwochfeierabend.
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9: Ich bin Joshua Heise. Das Bundeskabinett hat das neue Kita-Gesetz von Familienministerin Prien gebilligt. Dadurch sollen Vierjährige künftig bundesweit einheitlich auf Sprache und Entwicklung getestet werden. Bis 2034 will der Bund dafür 9,25 Milliarden Euro ausgeben. Sorita Sobali berichtet.
10: Prien sagt, noch immer entscheidet das Elternhaus viel zu stark darüber, welche Chancen ein Kind später hat. Genau deshalb will sie schon vor der Schule ansetzen. Sozialverbände finden die Pläne natürlich gut. Die Grünen kritisieren allerdings die Finanzierung. Sie rechnen vor, dass der Bund künftig deutlich weniger Geld pro Jahr für frühkindliche Bildung bereitstellt.
9: Weiter hat das Kabinett den Gesetzentwurf von Finanzminister Klingbeil zur Einkommenssteuerreform auf den Weg gebracht. Durch die Reform sollen der Grundfreibetrag, das Kindergeld und auch der Spitzensteuersatz angehoben werden. So könnten Familien mit Kindern um jährlich 600 Euro entlastet werden. Der Gesetzentwurf muss noch durch Bundestag und Bundesrat. Nach dem Drohnenanschlagsversuch auf dem Flughafen Leipzig-Halle droht Russland ein umfassendes neues EU-Sanktionspaket. Laut EU-Außenbeauftragter Kallas soll es rund 1.600 weitere Personen und Unternehmen mit Verbindungen zum russischen Militärkomplex treffen. Die Bundesregierung macht Russland für den Anschlagsversuch verantwortlich und hat bereits eigene Strafmaßnahmen angekündigt. Moskau spricht von Beweisfälschung und will Gegenmaßnahmen einleiten. Eine Woche nach der Sturzflut im Himalaya ist die Zahl der Todesopfer in Nepal auf mehr als 1.200 gestiegen. Rettungskräfte suchen weiter nach über 4.600 Vermissten. Viele Familien haben inzwischen symbolische Bestattungen abgehalten. Auslöser war laut Experten eine Eisfelsgesteinlawine im Himalaya. Deutschland will über das EU-Katastrophenschutzverfahren Hilfsgüter liefern. In Höchstadt im Fichtelgebirge müssen Anwohner ihr Leitungswasser abkochen. Bei einer Routinekontrolle hat das Landratsamt Wunsiedel Keime in der zentralen Wasserversorgung entdeckt. Betroffen sind alle Bewohner der Versorgungsgebiete Höchstadt und Hofmühle. Das Gesundheitsamt will Bescheid geben, sobald das Abkochen nicht mehr nötig ist.
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11: Mit Jan Gebelein. Obwohl die Verteidigung bis zum Schluss die Einstellung des Verfahrens gefordert hat, muss der Firmenchef aus Schwarzenbach an der Saale ins Gefängnis. Das Land

0: Gericht Hof verurteilte ihn wegen Steuerhehlerei zu 6 Jahren und 3 Monaten und ist damit 18 Monate unter der Forderung der Staatsanwaltschaft geblieben. Der Mineralölhändler hat minderwertigen Kraftstoff an seinen Tankstellen als Diesel weiterverkauft. Demnächst muss er sich auch noch in Berlin verantworten, wo heute der Prozess gegen seinen Sohn gestartet ist, mit dem er gemeinsam die Geschäfte geführt hat. Geistesgegenwärtig hat ein Taxifahrer am Nachmittag auf der Autobahn reagiert. Auf der A9 bemerkte er, dass sein Fahrzeug während der Fahrt zu qualmen begann. Daraufhin fuhr er bei Münchberg Nord ab und auf den Pendlerparkplatz in der Nähe. Dort stand das Taxi kurze Zeit später vollständig in Flammen. Die Feuerwehr konnte den Brand schnell löschen. Verletzt hat sich dabei niemand. Die Polizei ermittelt jetzt, warum das Taxi Feuer gefangen hat. 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
1: Die kommende Nacht wird sternenklar, die Frühwerte liegen um die 10 Grad. Morgen am Donnerstag dann frischer Wind, Sonne und Wolken bei 19 bis 22 Grad. Und am Freitag, da wird es dann richtig windig. Wolken und Sonne wechseln sich ab, die Temperaturen bei 23 bis 26 Grad. Übers Wochenende kann es ein bisschen Regen geben, ansonsten wird es da aber ziemlich freundlich.
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1: Auf der A9 in Richtung Nürnberg zwischen Markt Schargast und dem Dreieck Bayreuth-Kulmbach. 2 Kilometer stockender Verkehr, da dauert es ein bisschen länger. Blitzer haben wir momentan aber keine. Also wenn ihr was entdeckt, gebt gern Bescheid und schickt uns eine WhatsApp an die 09281 880 880.
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10: Mit Jan Gebelein. Guten Abend. Seit Anfang des Jahres sind gleich mehrere Personen vor dem Landgericht Hof gestanden. 8 von ihnen sind bereits verurteilt. Die meisten dürften auf den Firmenchef aus Schwarzenbach an der Saale geschaut haben, der sich wegen gepanschtem Diesel verantworten musste. Das Gericht hat am Nachmittag sein Urteil gesprochen. Der Mineralölhändler muss wegen Steuerhehlerei für 6 Jahre und 3 Monate ins Gefängnis. Außerdem hat es den Werteinzug von 105,5 Millionen Euro der Firma angeordnet. Das Gericht ist damit 18 Monate unter den Forderungen der Staatsanwaltschaft geblieben. Gerichtssprecher Dietmar Burger.
11: Die Kammer sah es nach der durchgeführten Beweisaufnahme als erwiesen an, dass der Angeklagte im Wissen um die fehlende Versteuerung vermeintlichen Dieselkraftstoffes diesen in 3005 Fällen für seine Firma angekauft hat.
10: Damit ist das Gericht auch dem letzten Gutachten gefolgt, das den Angeklagten als verhandlungsfähig eingestuft hat. Die Verteidigung hatte bis zuletzt eine Einstellung des Verfahrens gefordert. Demnächst muss sich der Mineralölhändler auch noch in Berlin vor Gericht verantworten. Dort hat heute der Prozess gegen seinen Sohn begonnen, mit dem er gemeinsam die Geschäfte geführt hat. Geistesgegenwärtig hat ein Taxifahrer am Nachmittag auf der Autobahn reagiert. Auf der A9 bemerkte er, dass sein Fahrzeug während der Fahrt zu qualmen begann. Daraufhin fuhr er bei Münchberg Nord ab und auf den Pendlerparkplatz in der Nähe. Dort stand das Taxi kurze Zeit später vollständig in Flammen. Wie das Nachrichtenportal News 5 berichtet, konnte die Feuerwehr den Brand schnell löschen. Verletzt hat sich dabei niemand. Die Polizei ermittelt jetzt, warum das Taxi Feuer gefangen hat.

0: Wer sich für Geschichte und insbesondere für die eigene Stadthistorie interessiert, für den ist ein Stadtarchiv die erste Anlaufstelle. Dort könnt ihr euch durch historische Dokumente, Landkarten, alte Zeitungsberichte und Register wälzen, wenn ihr zum Beispiel Ahnenforschung betreiben wollt. Diese Zeugnisse aus früheren Zeiten sind logischerweise sehr sensibel und oft nicht mehr gut lesbar. Das Hofer Stadtarchiv arbeitet daher verstärkt an der Digitalisierung der aufbewahrten Dokumente. Das geht aus einer Mitteilung der Stadt Hof hervor. Auch Anfragen ans Hofer Stadtarchiv sollen künftig digital laufen. Hof ist außerdem Gastgeber für den Deutschen Archivtag ab 29. September. In die Freiheitshalle kommen rund 600 Teilnehmer aus der Fachwelt. Vom großen Bundesarchiv bis hin zum kleinen Kirchenarchiv. Die Fachleute beraten darüber, wie sie Archivgut heute und in Zukunft zugänglich machen können.
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0: Das Bundeskabinett hat das neue Kita-Gesetz von Familienministerin Prien gebilligt. Dadurch sollen Vierjährige künftig bundesweit einheitlich auf Sprache und Entwicklung getestet werden. Bis 2034 will der Bund dafür 9,25 Milliarden Euro ausgeben. In Höchstädt im Fichtelgebirge müssen Anwohner ihr Leitungswasser abkochen. Bei einer Routinekontrolle hat das Landratsamt Wunsiedel Keime in der zentralen Wasserversorgung entdeckt. Betroffen sind alle Bewohner der Versorgungsgebiete Höchstädt und Hofmühle. 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
2: Die Nacht zum Donnerstag wird sternenklar, die Temperaturen gehen runter auf Werte um die 10 Grad. Morgen dann frischer Wind, Sonne und Wolken, 19 bis 22 Grad gibt's dazu. Am Freitag wird's dann sehr windig, Wolken und Sonne wechseln sich ab bei 23 bis 26 Grad und übers Wochenende gibt's zunächst ein bisschen Regen und danach wird's freundlich. Auf der A9 in Richtung Berlin bitte Vorsicht. Zwischen Bad Lobenstein und Schleiz steht ein defekter LKW auf dem Standstreifen und in Richtung Nürnberg zwischen Bad Bennekimmelkron und dem Dreieck Bayreuth-Kulmbach. Ein Kilometer stockender Verkehr, da dauert es ein paar Minuten länger. Blitze haben wir momentan keine, also wenn ihr was entdeckt, gebt gern Bescheid und schickt eine WhatsApp an die 09281 880 880.
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9: Ich bin Joshua Heise. Knapp einen Monat nach dem Drohnenanschlag auf den Flughafen Leipzig-Halle haben Ermittler zwei Tatverdächtige identifiziert. Nach übereinstimmenden Medienberichten handelt es sich um einen gebürtigen Russen mit lettischem Pass und einen Mann aus Belarus mit russischem Pass. Zuvor hatte die Bundesregierung offiziell Russland für den Vorfall verantwortlich gemacht. Das Thema Drohnenabwehr war auch Thema beim heutigen Treffen der EU-Außenminister. Infolge der Angriffe auf zwei Umspannwerke laufen die Ermittlungen. In Brandenburg hatten Unbekannte gestern mehr als 12 raketenähnliche Geschosse abgefeuert. Allerdings traf nur eins sein Ziel, was laut Brandenburgs Innenminister Redmann verdammtes Glück war. Wenig später legten Unbekannte in Nordrhein-Westfalen Kabel über die Oberleitung eines weiteren Umspannwerks. Bekennerschreiben gibt es bislang nicht. Kurz vor der Landtagswahl am Sonntag reist Kanzler Merz morgen noch einmal zum Wahlkampf nach Sachsen-Anhalt, um dort CDU-Spitzenkandidat Schulze zu unterstützen. Bereits am Montag war Merz in Ostdeutschland unterwegs gewesen und hatte in Quedlinburg vor einer AfD-Regierung gewarnt. Zuvor war er in Mecklenburg-Vorpommern ausgepfiffen worden. Die AfD gilt in Sachsen-Anhalt als gesichert rechtsextrem, führt die Umfragen aber klar an. Das Deutsche Institut für Wirtschaftsforschung hat seine Wachstumsprognose für dieses Jahr deutlich angehoben. Die Forscher gehen jetzt davon aus, dass der Gesamtwert der Waren und Dienstleistungen um 1,2% zulegt. Im Juni war das Institut noch von 0,5% ausgegangen. Zur Begründung hieß es, die deutsche Wirtschaft habe sich widerstandsfähiger gezeigt als erwartet. Zum Abschluss der ersten Runde im DFB-Pokal ist heute Abend der Titelverteidiger im Einsatz. Der FC Bayern tritt beim Fußball-Zweitligisten Osnabrück an. Bayern-Coach Vincent Kompany freut sich drauf.
10: Es ist immer abhängig, wie lange es dauert, wie schnell kannst du deine Räume finden und wie gefährlich die sein können aus ihrem Moment. Und das in einem Pokalspiel ist immer spannend.
9: Osnabrück gegen die Bayern. Anstoß ist um 20.45 Uhr. Es ist jetzt kurz nach 7.
11: Wir starten in eine sternenklare Nacht mit Tiefstwerten um die 10 Grad. Morgen am Donnerstag dann frischer Wind, Wolken und Sonne bei 19 bis 22 Grad. Und am Freitag wird es dann sehr windig. Auch da gibt es Wolken und Sonne, 23 bis 26 Grad die Temperaturen. Und übers Wochenende kann es ein bisschen Regen geben, ansonsten wird es eher freundlich. Wir haben keine Störungsmeldungen und wir haben auch keine Blitzer. Also wenn ihr was habt, gerne her damit mit einer WhatsApp an die 09281 880
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1: Ich bin Joshua Heise. Knapp einen Monat nach dem Drohnenanschlag auf den Flughafen Leipzig-Halle haben Ermittler zwei Tatverdächtige identifiziert. Nach übereinstimmenden Medienberichten handelt es sich um einen gebürtigen Russen mit lettischem Pass und einen Mann aus Belarus mit russischem Pass. Zuvor hatte die Bundesregierung offiziell Russland für den Vorfall verantwortlich gemacht. Das Thema Drohnenabwehr war auch Thema beim heutigen Treffen der EU-Außenminister. Infolge der Angriffe auf zwei Umspannwerke laufen die Ermittlungen. In Brandenburg hatten Unbekannte gestern mehr als 12 raketenähnliche Geschosse abgefeuert. Allerdings traf nur eins sein Ziel, was laut Brandenburgs Innenminister Redmann verdammtes Glück war. Wenig später legten Unbekannte in Nordrhein-Westfalen Kabel über die Oberleitung eines weiteren Umspannwerks. Bekennerschreiben gibt es bislang nicht. Das waren die Nachrichten um 9:30.
2: In der Nacht gibt's freie Sicht auf die Sterne bei Tiefstwerten um 10 Grad. Morgen dann Wolken und Sonne bei Temperaturen zwischen 19 und 22 Grad. Dazu weht ein frischer Wind und der wird am Freitag noch stärker. Dann auch Sonne und Wolken bei 23 bis 26 Grad und übers Wochenende kann es zunächst ein bisschen Regen geben. Danach wird das Wetter ziemlich freundlich. Alles ganz entspannt auf den Straßen, wir haben keine Störungsmeldungen und wir haben auch keine Blitzer. Also wenn ihr was habt, gebt Bescheid und schickt uns eine WhatsApp an die 09281 880 880.
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1: Ich bin Joshua Heise. Arbeitgeberpräsident Dulger will das Betriebsverfassungsgesetz reformieren. Sein Argument: Betriebsräte würden Firmenumbauten oder Werksschließungen verlangsamen. Er schlägt vor, dass Unternehmen in dringenden Fällen auch ohne Zustimmung der Betriebsräte entscheiden können. Außerdem sollen Betriebsräte verkleinert werden. Laut einer aktuellen Studie haben nur noch 7% der Unternehmen überhaupt einen Betriebsrat. Meist sind es große Firmen. Das Bundeskabinett hat eine Einkommenssteuerreform auf den Weg gebracht, mit der vor allem Familien und Menschen mit kleinen und mittleren Einkommen entlastet werden sollen. Und ein neues Kita-Gesetz sieht unter anderem Sprachtests für alle Vierjährigen vor. Zoe Tassovali berichtet.
2: Losgehen soll die Steuerreform Anfang kommenden Jahres. Die volle Entlastung kommt aber später. Ab 2028 sollen viele Familien jedes Jahr insgesamt 10 Milliarden Euro weniger zahlen. Dafür soll die Reichensteuer bei sehr hohen Einkommen früher greifen. Bei den Kitas schaut der Bund besonders auf Einrichtungen in schwierigeren Gegenden. Sie sollen mehr Personal bekommen.
1: In den Schutz von Deutschlands kritischer Infrastruktur muss mehr Geld gesteckt werden. Das fordert die Deutsche Polizeigewerkschaft nach 2 Angriffen auf Umspannwerke in Brandenburg und Nordrhein-Westfalen. Laut Gewerkschaftschef Teggerts fehlt es nicht an technischen Möglichkeiten, sondern an konsequenten Investitionen. Moderne Sensorik und digitale Überwachung würden international bereits erfolgreich genutzt. Greifbar nah und doch kaum genutzt. Glasfaser ist nach wie vor nicht der große Renner. Laut einer aktuellen Marktanalyse haben im Juni nur 27,5% der Haushalte und Unternehmen mit Glasfaseranschluss diesen auch aktiviert. Ähnlich wenig wie im Jahr zuvor. Gründe sind demnach der Preis und ein vergleichsweise gutes VDSL-Netz. Rot sind sonst nur die S-Bahnen der Deutschen Bahn. Auf der Strecke Nürnberg-Ingolstadt fährt derzeit aber eine weitere feuerrote Lok, nämlich der Frecciarossa, ein italienischer Schnellzug. Das Ganze ist eine Testphase von 300 Tagen. Denn ab Sommer 2027 soll der rote Pfeil, wie der Zug wörtlich übersetzt heißt, Fahrgäste mit bis zu 300 km/h direkt von München nach Rom bringen. Eigentlich sollte das Projekt diesen Dezember starten. Es ist jetzt 8:15.
3: Sternenklar wird's in der kommenden Nacht, die Frühwerte um die 10 Grad. Morgen dann frischer Wind, Sonne und Wolken bei 19 bis 22 Grad. Der Freitag wird ziemlich windig. Wolken und Sonne wechseln sich da ab bei 23 bis 26 Grad. Und übers Wochenende kann es ab und zu mal ein kleines bisschen Regen geben. Ansonsten wird's ganz angenehm. Wir haben keine Störungsmeldungen und wir haben auch keine Blitze. Wenn ihr

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1: Ich bin Joshua Heise. Arbeitgeberpräsident Dulger will das Betriebsverfassungsgesetz reformieren. Sein Argument: Betriebsräte würden Firmenumbauten oder Werksschließungen verlangsamen. Er schlägt vor, dass Unternehmen in dringenden Fällen auch ohne Zustimmung der Betriebsräte entscheiden können. Außerdem sollen Betriebsräte verkleinert werden. Laut einer aktuellen Studie haben nur noch 7% der Unternehmen überhaupt einen Betriebsrat. Meist sind es große Firmen. Das Bundeskabinett hat eine Einkommenssteuerreform auf den Weg gebracht, mit der vor allem Familien und Menschen mit kleinen und mittleren Einkommen entlastet werden sollen. Und ein neues Kita-Gesetz sieht unter anderem Sprachtests für alle Vierjährigen vor. Zoe Tassovali berichtet.
2: Losgehen soll die Steuerreform Anfang kommen.

0: kommenden Jahres. Die volle Entlastung kommt aber später. Ab 2028 sollen viele Familien jedes Jahr insgesamt 10 Milliarden Euro weniger zahlen. Dafür soll die Reichensteuer bei sehr hohen Einkommen früher greifen. Bei den Kitas schaut der Bund besonders auf Einrichtungen in schwierigeren Gegenden. Sie sollen mehr Personal bekommen.
1: Das waren die Nachrichten um 5:30.
2: Die Nacht zum Donnerstag wird sternenklar. Die Frühwerte liegen um die 10 Grad. Morgen dann frischer Wind, Sonne und Wolken bei 19 bis 22 Grad. Und am Freitag ziemlich windig. Wolken und Sonne wechseln sich ab. 23 bis 26 Grad gibt es dazu. Und wenn der Regen rum ist, den es da ab und zu mal gibt, dann scheint auch häufiger mal die Sonne. Auf der A9 in Richtung Berlin wird gebaut. Deswegen ist die Ausfahrt Dittersdorf auch bis 22 Uhr gesperrt. Blitzer haben wir keine. Gute Fahrt.
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1: Ich bin Joshua Heise. Elektrogeräte werden nach Zahlen des Marktforschungsunternehmens NIQ dieses Jahr wohl teurer und weniger. Grund: wegen des KI-Booms werden Produktionskapazitäten für Chips in den Ausbau von Rechenzentren verlagert. Moderne Prozessoren und schnelle Speichermodule für Smartphones oder Laptops werden so zur Mangelware. Thomas Thunfeld berichtet.
2: Modelle zum Beispiel mit größeren Speicherkapazitäten und mehr Rechenleistung als üblich werden seltener angeboten und teurer. Auch günstigere Einstiegsmodelle würden weniger angeboten, so die Marktforscher. Das gilt übrigens nicht nur für Smartphones und Laptops, sondern auch für PCs und Spielekonsolen.
1: Die Anschläge auf Umspannwerke in Brandenburg und Nordrhein-Westfalen waren wahrscheinlich koordiniert. Davon geht Brandenburgs Innenminister Rethmann aus. Daher sei es auch folgerichtig, dass der Generalbundesanwalt prüft, ob er die Ermittlungen übernimmt. Am Dienstag hatten Unbekannte in den beiden Bundesländern Anschläge auf die Stromversorgung verübt. Bekennerschreiben gibt es noch keine. In den Ermittlungen zum vereitelten Drohnenanschlag auf den Flughafen Leipzig-Halle haben die Behörden zwei Verdächtige ausgemacht. Laut übereinstimmenden Medienberichten handelt es sich um zwei Männer aus Lettland und Belarus mit russischem Pass. Die Bundesregierung hatte gestern offiziell Russland für den Anschlagsversuch verantwortlich gemacht. Die EU hat sich dem Vorwurf angeschlossen und neue Sanktionen angekündigt. Bundesumweltminister Schneider sieht in der Sturzflut im Himalaya einen weiteren Beleg für die Folgen der Erderwärmung. Der SPD-Politiker fordert deshalb, CO2-Emissionen schnellstmöglich zu senken. Zudem verlangt er eine bessere Zusammenarbeit, damit besonders vom Klimawandel betroffene Regionen sich besser vorbereiten und Schäden möglichst vermeiden können. In Höchstadt im Fichtelgebirge müssen Anwohner ihr Leitungswasser abkochen. Bei einer Routinekontrolle hat das Landratsamt Wunsiedel Keime in der zentralen Wasserversorgung entdeckt. Betroffen sind alle Bewohner der Versorgungsgebiete Höchstadt und Hofmühle. Das Gesundheitsamt will Bescheid geben, sobald das Abkochen nicht mehr nötig ist. Es ist jetzt kurz nach 9. Die Nacht wird unterschiedlich bewölkt mit einzelnen schwachen Schauern im Südosten. Die Temperaturen sinken auf 14 bis 9 Grad. Morgen ziehen im Norden kompakte Wolkenfelder mit vereinzelt geringem Regen durch, sonst scheint immer wieder die Sonne. Die Höchstwerte erreichen im Bögen Westwind 20 bis 26 Grad. Am Freitag wird es sonnig und die Temperaturen klettern auf bis zu 30 Grad. Am Samstag kommen an den Alpen Schauer und Gewitter dazu.
3: Vorsicht auf der A96 München Richtung Lindau. Zwischen Landsberg am Lech West und Jengen-Kaufbeuren liegen Reifenteile auf der Fahrbahn. Und B472 Peiting-Bad Tölz in beiden Richtungen. Zwischen Bichl West und dem Abzweig nach Obersteinbach, da liegt eine tote Katze auf der Fahrbahn.
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1: Ich bin Joshua Heise. Elektrogeräte werden nach Zahlen des Marktforschungsunternehmens NIQ dieses Jahr wohl teurer und weniger. Grund: wegen des KI-Booms werden Produktionskapazitäten für Chips in den Ausbau von Rechenzentren verlagert. Moderne Prozessoren und schnelle Speichermodule für Smartphones oder Laptops werden so zur Mangelware. Thomas Thunfeld berichtet.
2: Modelle zum Beispiel mit größeren Speicherkapazitäten und mehr Rechenleistung als üblich werden seltener angeboten und teurer. Auch günstigere Einstiegsmodelle würden weniger angeboten, so die Marktforscher. Das gilt übrigens nicht nur für Smartphones und Laptops, sondern auch für PCs und Spielekonsolen.
1: Die Anschläge auf Umspannwerke in Brandenburg und Nordrhein-Westfalen waren wahrscheinlich koordiniert. Davon geht Brandenburgs Innenminister Rethmann aus. Daher sei es auch folgerichtig, dass der Generalbundesanwalt prüft, ob er die Ermittlungen übernimmt. Am Dienstag hatten Unbekannte in den beiden Bundesländern Anschläge auf die Stromversorgung verübt. Bekennerschreiben gibt es noch keine. Das waren die Nachrichten um 5:30. Die Nacht wird unterschiedlich bewölkt mit einzelnen schwachen Schauern im Südosten. Die Temperaturen sinken auf 14 bis 9 Grad. Morgen ziehen im Norden kompakte Wolkenfelder mit vereinzelt geringem Regen durch, sonst scheint immer wieder die Sonne. Die Höchstwerte erreichen im Bögen Westwind 20 bis 26 Grad. Am Freitag wird es sonnig und die Temperaturen klettern auf bis zu 30 Grad. Am Samstag kommen an den Alpen Schauer und Gewitter dazu.
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1: Ich bin Christian Lang. Nach dem Drohnenanschlagsversuch auf dem Flughafen Leipzig-Halle droht Russland ein umfassendes neues EU-Sanktionspaket. Laut EU-Außenbeauftragter Kallas soll es rund 1.600 weitere Personen und Unternehmen mit Verbindungen zum russischen Militärkomplex treffen. Die Bundesregierung macht Russland für den Anschlagsversuch verantwortlich und hat bereits eigene Strafmaßnahmen angekündigt. Moskau spricht von Beweisfälschung und will Gegenmaßnahmen einleiten. Das Bundeskabinett hat das neue Kita-Gesetz von Familienministerin Karin Prien gebilligt. Dadurch sollen Vierjährige künftig bundesweit einheitlich auf Sprache und Entwicklung getestet werden. Bis 2034 will der Bund dafür 9,25 Milliarden Euro ausgeben. Soita Sovali berichtet.
2: Prien sagt, noch immer entscheidet das Elternhaus viel zu stark darüber, welche Chancen ein Kind später hat. Genau deshalb will sie schon vor der Schule ansetzen. Sozialverbände finden die Pläne natürlich gut. Die Grünen kritisieren allerdings die Finanzierung. Sie rechnen vor, dass der Bund künftig deutlich weniger Geld pro Jahr für frühkindliche Bildung bereitstellt.
1: In den Schutz von Deutschlands kritischer Infrastruktur muss mehr Geld gesteckt werden. Das fordert die deutsche Polizeigewerkschaft nach zwei Angriffen auf Umspannwerke in Brandenburg und Nordrhein-Westfalen. Laut Gewerkschaftschef Teggarts fehlt es nicht an technischen Möglichkeiten, sondern an konsequenten Investitionen. Moderne Sensorik und digitale Überwachung würden international bereits erfolgreich genutzt. Arbeitgeberpräsident Dulger will das Betriebsverfassungsgesetz reformieren. Sein Argument, Betriebsräte würden Firmenumbauten oder Werksschließungen verlangsamen. Er schlägt vor, dass Unternehmen in dringenden Fällen auch ohne Zustimmung der Betriebsräte entscheiden können. Außerdem sollen Betriebsräte verkleinert werden. Laut einer aktuellen Studie haben nur noch 7% der Unternehmen überhaupt einen Betriebsrat. Meist sind es große Firmen. Rot sind sonst nur die S-Bahnen der Deutschen Bahn. Auf der Strecke Nürnberg-Ingolstadt fährt derzeit aber eine weitere feuerrote Lok, nämlich der Freccia Rossa, ein italienischer Schnellzug. Das Ganze ist eine Testphase von 300 Tagen. Denn ab Sommer 2027 soll der rote Pfeil, wie der Zug wörtlich übersetzt heißt, Fahrgäste mit bis zu 300 Stundenkilometern direkt von München nach Rom bringen. Eigentlich sollte das Projekt diesen Dezember starten. Es ist jetzt kurz nach 10. In der Nacht ziehen einige Wolken durch, darunter auch ein paar Regenwolken im Südosten. Die Temperaturen gehen runter auf 14 bis 9 Grad. Im Norden gibt es ein paar Wolken, dazu auch ein bisschen Regen, ansonsten Sonne tagsüber. Die Höchstwerte schaffen es auf 20 bis 26 Grad. Der Freitag wird sonnig, bei Temperaturen bis zu 30 Grad. Der Hochsommer kommt quasi wieder so ein bisschen zurück. A6 Richtung Pilsen, zwischen Amberg West und Amberg Süd, 4 Kilometer Stau.
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1: Ich bin Christian Lang. Nach dem Drohnenanschlagsversuch auf dem Flughafen Leipzig-Halle droht Russland ein umfassendes neues EU-Sanktionspaket. Laut EU-Außenbeauftragter Kallas soll es rund 1.600 weitere Personen und Unternehmen mit Verbindungen zum russischen Militärkomplex treffen. Die Bundesregierung macht Russland für den Anschlagsversuch verantwortlich und hat bereits eigene Strafmaßnahmen angekündigt. Moskau spricht von Beweisfälschung und will Gegenmaßnahmen einleiten. Das Bundeskabinett hat das neue Kita-Gesetz von Familienministerin Karin Prien gebilligt. Dadurch sollen Vierjährige künftig bundesweit einheitlich auf Sprache und Entwicklung getestet werden. Bis 2034 will der Bund dafür 9,25 Milliarden Euro ausgeben. Soita Sowali berichtet.
2: Prien sagt, noch immer entscheidet das Elternhaus viel zu stark darüber, welche Chancen ein Kind später hat. Genau deshalb will sie schon vor der Schule ansetzen. Sozialverbände finden die Pläne natürlich gut. Die Grünen kritisieren allerdings die Finanzierung. Sie rechnen vor, dass der Bund künftig deutlich weniger Geld pro Jahr für frühkindliche Bildung bereitstellt.
1: Das waren die Nachrichten um 13:30. In der Nacht ziehen einige Wolken durch, darunter auch ein paar Regenwolken im Südosten. Die Temperaturen gehen runter auf 14 bis 9 Grad. Im Norden gibt es ein paar Wolken, dazu auch ein bisschen Regen, ansonsten Sonne tagsüber. Die Höchstwerte schaffen es auf 20 bis 26 Grad. Der Freitag wird sonnig bei Temperaturen bis zu 30 Grad.

0: Hochsommer kommt quasi wieder so ein bisschen zurück.
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1: Ich bin Christian Lang. Russland muss nach dem Anschlagsversuch mit einer Sprengstoffdrohne auf dem Flughafen Leipzig-Halle mit einem neuen Sanktionspaket der EU rechnen. Die Europäische Union bereitet

0: Strafmaßnahmen gegen 1600 weitere Personen und Unternehmen vor, die Verbindungen zum militärisch-industriellen Komplex Russlands haben. David Riemer berichtet.
1: Dazu gehören unter anderem die Schließung des Generalkonsulats in Bonn und die Ausweisung zahlreicher Diplomaten. Russlands Präsident Putin bezeichnete die Maßnahmen als schweren Fehler und sprach von Beweisfälschung. Außenminister Wadefuhl wies die Vorwürfe zurück. Auch Frankreich und Finnland unterstützen weitere Sanktionen gegen Moskau. Laut Medienberichten haben die Ermittler inzwischen zwei Tatverdächtige im Visier.
0: Nach dem Angriff auf das Stromnetz in Südbrandenburg gehen die Ermittler davon aus, dass auch die Störung an einem Umspannwerk in Bergheim bei Köln auf verfassungsfeindliche Sabotage zurückgeht. Unbekannte haben Kabel über die Oberleitung gebracht und so einen Kurzschluss verursacht. Das sagt der Nordrhein-Westfalens Innenminister Herbert Reul. An beiden Orten sind Abschussvorrichtungen und Pyrotechnik gefunden worden. Mit einem neuen Kita-Gesetz will die Bundesregierung die frühkindliche Bildung verbessern. Bei jedem Kind soll spätestens im Alter von 4 Jahren der Sprach- und Entwicklungsstand überprüft werden. Das hat das Kabinett beschlossen. Bei Bedarf werden die Kinder dann gefördert, damit der Start in der Grundschule besser klappt. Der Bundestag muss noch zustimmen. Die Benzinpreise in Deutschland ziehen an. Laut ADAC verteuerte sich Super E10 innerhalb einer Woche im Schnitt um 2,8 Cent je Liter. Diesel wurde dagegen um 1,6 Cent günstiger. Trotz gestiegener Rohölpreise infolge des Iran-Konflikts hält der ADAC die Preispolitik der Mineralölkonzerne für nicht nachvollziehbar. Insgesamt sei das Preisniveau zu hoch. Die Fußballer des FC Bayern haben souverän die zweite Runde im DFB-Pokal erreicht. Der Titelverteidiger gewann sein Erstrundenspiel beim Zweitligisten VfL Osnabrück klar mit 4:1. Nach frühem Rückstand wurden die Münchner ihrer Favoritenrolle gerecht. Die zweite Pokalrunde wird am Samstag ausgelost. Es ist jetzt 11:15. In der Nacht ziehen einige Wolken durch, darunter auch ein paar Regenwolken im Südosten. Die Temperaturen gehen runter auf 14 bis 9 Grad. Im Norden gibt es ein paar Wolken, dazu auch ein bisschen Regen, ansonsten Sonne tagsüber. Die Höchstwerte schaffen es auf 20 bis 26 Grad. Der Freitag wird sonnig, bei Temperaturen bis zu 30 Grad. Der Hochsommer kommt quasi wieder so ein bisschen zurück. Die A3 Passau Richtung Nürnberg zwischen Eicher vorm Wald und Garmfelshofen, da ist ein Unfall passiert. A7 Richtung Ulm zwischen 3 Kittistätten und dem Rastplatz Buchwald Ost, Personen auf der Straße, da steht ein kaputtes Auto. Und ein Unfall auf der A96 Richtung München zwischen Leutkirch West und Eichstätten. Allen unterwegs eine gute Fahrt.
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1: Ich bin Christian Lang. Russland muss nach dem Anschlagsversuch mit einer Sprengstoffdrohne auf dem Flughafen Leipzig-Halle mit einem neuen Sanktionspaket der EU rechnen. Die Europäische Union bereitet Strafmaßnahmen gegen 1600 weitere Personen und Unternehmen vor, die Verbindungen zum militärisch-industriellen Komplex Russlands haben. David Riemer berichtet.
2: Dazu gehören unter anderem die Schließung des Generalkonsulats in Bonn und die Ausweisung zahlreicher Diplomaten. Russlands Präsident Putin bezeichnete die Maßnahmen als schweren Fehler und sprach von Beweisfälschung. Außenminister Wadefuhl wies die Vorwürfe zurück. Auch Frankreich und Finnland unterstützen weitere Sanktionen gegen Moskau. Laut Medienberichten haben die Ermittler inzwischen zwei Tatverdächtige im Visier.
1: Nach dem Angriff auf das Stromnetz in Südbrandenburg gehen die Ermittler davon aus, dass auch die Störung an einem Umspannwerk in Bergheim bei Köln auf verfassungsfeindliche Sabotage zurückgeht. Unbekannte haben Kabel über die Oberleitung gebracht und so einen Kurzschluss verursacht. Das sagt der Nordrhein-Westfalens Innenminister Herbert Reul. An beiden Orten sind Abschussvorrichtungen und Pyrotechnik gefunden worden. Das waren die Nachrichten um halb. In der Nacht ziehen einige Wolken durch, darunter auch ein paar Regenwolken im Südosten. Die Temperaturen gehen runter auf 14 bis 9 Grad. Im Norden gibt es ein paar Wolken, dazu auch ein bisschen Regen, ansonsten Sonne tagsüber. Die Höchstwerte schaffen es auf 20 bis 26 Grad. Der Freitag wird sonnig, bei Temperaturen bis zu 30 Grad. Der Hochsommer kommt quasi wieder so ein bisschen zurück.
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1: Ich bin Christian Lang. Das Bundeskabinett hat die Einkommensteuerreform der schwarz-roten Koalition beschlossen. Ab 2028 sollen Bürger um rund 10 Milliarden Euro pro Jahr entlastet werden, vor allem kleine und mittlere Einkommen sowie Familien mit Kindern. Der Grundfreibetrag steigt, der Spitzensteuersatz von 42% greift erst ab 70.600 Euro.

0: Laut Finanzminister Klingbeil sollen Familien mit Kindern ab 2028 über 600 Euro im Jahr mehr zur Verfügung haben. Mit bis zu 300 km/h ist aktuell dieser italienische Schnellzug auf der Strecke Nürnberg-Ingolstadt unterwegs, der Freccia Rossa. Der rote Pfeil, wie der Zug wortwörtlich heißt, wird dort momentan getestet. Ab dem nächsten Sommer kommt der Zug dann auf der Strecke von München nach Rom zum Einsatz. Das Projekt hätte eigentlich erst im Dezember starten sollen. Elektrogeräte werden nach Zahlen des Marktforschungsunternehmens NIQ dieses Jahr wohl teurer und weniger. Grund: wegen des KI-Booms werden Produktionskapazitäten für Chips in den Ausbau von Rechenzentren verlagert. Moderne Prozessoren und schnelle Speichermodule für Smartphones oder Laptops werden so zur Mangelware. Thomas Thonfeld berichtet.
1: Modelle zum Beispiel mit größeren Speicherkapazitäten und mehr Rechenleistung als üblich werden seltener angeboten und teurer. Auch günstigere Einstiegsmodelle würden weniger angeboten, so die Marktforscher. Das gilt übrigens nicht nur für Smartphones und Laptops, sondern auch für PCs und Spielekonsolen.
0: Die Vier-Schanzentournee wird in diesem Jahr 75 und für dieses Jubiläum gibt es ab jetzt Tickets für alle vier Austragungsorte, sowohl bei uns in Bayern als auch in Österreich. Zum ersten Mal überhaupt springen bei der Vier-Schanzentournee auch die weltbesten Frauen um den Titel. Wie immer geht's in Oberstdorf los mit dem Auftaktspringen am 28. Dezember. Der FC Bayern ist souverän in der zweiten Runde im DFB-Pokal. Der Rekordmeister hat sein Erstrundenspiel beim VfL Osnabrück mit 4:1 gewonnen. Nach einem frühen Rückstand wurden die Münchner ihrer Favoritenrolle gerecht. Am Samstag wird die zweite Pokalrunde ausgelost. Es ist jetzt kurz nach 12. Einige Wolken ziehen heute Nacht durch Bayern, darunter auch ein paar Regenwolken. Die Temperaturen 14 bis 9 Grad. Heute gibt es den ganzen Tag viel Sonne, dazu ein paar Wolken, 20 bis 26 Grad die Höchstwerte. Morgen am Freitag wird es sonnig, auch da ein paar Wolken bei 30 Grad. Die A3 Passau-Nürnberg zwischen Iggensbach und Hengersberg. Beidseitig Wildschweine an und auf der Autobahn. A3 Richtung Nürnberg zwischen Passau-Nord und Garham-Vilshofen ist ein Unfall passiert. A6 Richtung Nürnberg zwischen Kreisheim und dem Rastplatz Bronholzheim. Auch da ein Unfall. Und eine Unfallaufnahme auf der A96 Richtung München zwischen Leutkirch-West und Eichstätten. Der Unfall auf der rechten Fahrspur der Autobahn. Allen unterwegs eine gute Fahrt.
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1: Ich bin Christian Lang. Das Bundeskabinett hat die Einkommensteuerreform der schwarz-roten Koalition beschlossen. Ab 2028 sollen Bürger um rund 10 Milliarden Euro pro Jahr entlastet werden, vor allem kleine und mittlere Einkommen sowie Familien mit Kindern. Der Grundfreibetrag steigt, der Spitzensteuersatz von 42% greift erst ab 70.600 Euro. Laut Finanzminister Klingbeil sollen Familien mit Kindern ab 2028 über 600 Euro im Jahr mehr zur Verfügung haben. Mit bis zu 300 km/h ist aktuell dieser italienische Schnellzug auf der Strecke Nürnberg-Ingolstadt unterwegs, der Freccia Rossa. Der rote Pfeil, wie der Zug wortwörtlich heißt, wird dort momentan getestet. Ab dem nächsten Sommer kommt der Zug dann auf der Strecke von München nach Rom zum Einsatz. Das Projekt hätte eigentlich erst im Dezember starten sollen. Das waren die Nachrichten um 13:30. Einige Wolken ziehen heute Nacht durch Bayern, darunter auch ein paar Regenwolken. Die Temperaturen 14 bis 9 Grad. Heute gibt es den ganzen Tag viel Sonne, dazu ein paar Wolken, 20 bis 26 Grad die Höchstwerte. Morgen am Freitag wird es sonnig, auch da ein paar Wolken bei 30 Grad.
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1: Ich bin Christian Lang. Russland muss nach dem Anschlagsversuch mit einer Sprengstoffdrohne auf dem Flughafen Leipzig-Halle mit einem neuen Sanktionspaket der EU rechnen. Die Europäische Union bereitet Strafmaßnahmen gegen 1600 weitere Personen und Unternehmen vor, die Verbindungen zum militärisch-industriellen Komplex Russlands haben. David Riemer berichtet.
2: Dazu gehören unter anderem die Schließung des Generalkonsulats in Bonn und die Ausweisung zahlreicher Diplomaten. Russlands Präsident Putin bezeichnete die Maßnahmen als schweren Fehler und sprach von Beweisfälschung. Außenminister Wadefuhl wies die Vorwürfe zurück. Auch Frankreich und Finnland unterstützen weitere Sanktionen gegen Moskau. Laut Medienberichten haben die Ermittler inzwischen zwei Tatverdächtige im Visier.
1: Nach dem Angriff auf das Stromnetz in Südbrandenburg gehen die Ermittler und auch NRW-Innenminister Herbert Reul davon aus, dass auch die Störung an einem Umspannwerk in Bergheim bei Köln auf verfassungsfeindliche Sabotage zurückgeht. An beiden Orten sind Abschussvorrichtungen und Pyrotechnik gefunden worden. Reul sagte am Abend im ZDF,
3: na, mittlerweile sind wir relativ sicher, dass es viele Parallelen gibt. Zum Beispiel die Abschussvorrichtungen, die wir gesehen haben, die ja wahrscheinlich dazu geführt haben, dass man die Kabel über das Überspannungsnetz geschickt hat, ist so ähnlich gelaufen. Also es spricht vieles dafür, dass es kein Zufall ist, dass beide Ereignisse an diesen Tagen stattfinden.
1: Mit einem neuen Kita-Gesetz will die Bundesregierung die frühkindliche Bildung verbessern. Bei jedem Kind soll spätestens im Alter von 4 Jahren der Sprach- und Entwicklungsstand überprüft werden. Das hat das Kabinett beschlossen. Bei Bedarf werden die Kinder dann gefördert, damit der Start in der Grundschule besser klappt. Der Bundestag muss noch zustimmen. In Abensberg herrscht ab heute wieder Ausnahmezustand. Der Gillermoos geht los, Deutschlands ältester Jahrmarkt. 5 Tage lang feiern die Niederbayern, viele von ihnen nehmen extra Urlaub. Sie haben die Wahl zwischen einigen Bierzelten. Dazu ist die Verkaufsduld sehr beliebt. Eines der Highlights ist natürlich der politische Gillermoos am Montag, wenn die Parteien wieder zeitgleich ihre Politprominenz ans Rednerpult schicken. Der FC Bayern ist souverän in der 2. Runde im DFB-Pokal. Der Rekordmeister hat sein Erstrundenspiel beim VfL Osnabrück mit 4:1 gewonnen. Nach einem frühen Rückstand wurden die Münchner ihrer Favoritenrolle gerecht. Am Samstag wird die 2. Pokalrunde ausgelost. Es ist jetzt 1:15. Einige Wolken ziehen heute Nacht durch Bayern, darunter auch ein paar Regenwolken. Die Temperaturen 14 bis 9 Grad. Heute gibt es den ganzen Tag viel Sonne, dazu ein paar Wolken, 20 bis 26 Grad die Höchstwerte. Morgen am Freitag wird es sonnig, auch da ein paar Wolken bei 30 Grad. Die A6 Heilbronn Richtung Nürnberg zwischen Kreisheim und dem Rastplatz Bronnholzheim, da ist ein Unfall passiert. A94 Richtung Passau zwischen Paarstetten und Lengdorf ist ein kaputtes Auto, das Öl verliert. Standspur und rechte Fahrspur der Autobahn sind da ebenfalls blockiert. Und eine Unfallaufnahme auch auf der A96 Richtung München zwischen Leutkirch West und Eichstetten ist deswegen die rechte Fahrspur blockiert. Gute Fahrt.
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1: Ich bin Christian Lang. Russland muss nach dem Anschlagsversuch mit einer Sprengstoffdrohne auf dem Flughafen Leipzig-Halle mit einem neuen Sanktionspaket der EU rechnen. Die Europäische Union bereitet Strafmaßnahmen gegen 1600 weitere Personen und Unternehmen vor, die Verbindungen zum militärisch-industriellen Komplex Russlands haben. David Riemer berichtet.
2: Dazu gehören unter anderem die Schließung des Generalkonsulats in Bonn und die Ausweisung zahlreicher Diplomaten. Russlands Präsident Putin bezeichnete die Maßnahmen als schweren Fehler und sprach von Beweisfälschung. Außenminister Wadefuhl wies die Vorwürfe zurück. Auch Frankreich und Finnland unterstützen weitere Sanktionen gegen Moskau. Laut Medienberichten haben die Ermittler inzwischen zwei Tatverdächtige im Visier.
3: Nach dem Angriff auf das Stromnetz in Südbrandenburg gehen die Ermittler und auch NRW-Innenminister Herbert Reul davon aus, dass auch die Störung an einem Umspannwerk in Bergheim bei Köln auf verfassungsfeindliche Sabotage zurückgeht. An beiden Orten sind Abschussvorrichtungen und Pyrotechnik gefunden worden. Reul sagte am Abend im ZDF,
4: Na, mittlerweile sind wir relativ sicher, dass es viele Parallelen gibt. Zum Beispiel die Abschussvorrichtungen, die wir gesehen haben, die ja wahrscheinlich dazu geführt haben, dass man die Kabel über das Überspannungsnetz geschickt hat, ist so ähnlich gelaufen. Also es spricht vieles dafür, dass es kein Zufall ist, dass beide Ereignisse an diesen Tagen stattfinden.
1: Das waren die Nachrichten um 12:30. Einige Wolken ziehen heute Nacht durch Bayern, darunter auch ein paar Regenwolken. Die Temperaturen 14 bis 9 Grad. Heute gibt es den ganzen Tag viel Sonne, dazu ein paar Wolken, 20 bis 26 Grad die Höchstwerte. Morgen am Freitag wird es sonnig, auch da ein paar Wolken bei 30 Grad.
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1: Ich bin Christian Lang. Das Bundeskabinett hat die Einkommensteuerreform der schwarz-roten Koalition beschlossen. Ab 2028 sollen Bürger um rund 10 Milliarden Euro pro Jahr entlastet werden, vor allem kleine und mittlere Einkommen sowie Familien mit Kindern. Der Grundfreibetrag steigt, der Spitzensteuersatz von 42% greift erst ab 70.600 Euro. Laut Finanzminister Klingbeil sollen Familien mit Kindern ab 2028 über 600 Euro im Jahr mehr zur Verfügung haben. Mit einem neuen Kita-Gesetz will die Bundesregierung die frühkindliche Bildung verbessern. Bei jedem Kind soll spätestens im Alter von 4 Jahren der Sprach- und Entwicklungsstand überprüft werden. Das hat das Kabinett beschlossen. Bei Bedarf werden die Kinder dann gefördert, damit der Start in der Grundschule besser klappt. Der Bundestag muss noch zustimmen. Bundesagrarminister Rainer will den Landwirten mit 1 Milliarde Euro unter die Arme greifen. Nach der langen Trockenheit hat er jetzt für die Landwirtschaft eine Krise von nationaler Tragweite ausgerufen. Das erlaubt dem Bund finanzielle Hilfen bei Extremwetterlagen. Die Bauern sollen steuerliche Erleichterungen, günstige Darlehen, höhere Direktzahlungen und Düngemittelhilfen bekommen, so Rainer. Die Vier-Schanzentournee wird in diesem Jahr 75 und für dieses Jubiläum gibt es ab jetzt Tickets für alle 4 Austragungsorte, sowohl bei uns in Bayern als auch in Österreich. Zum ersten Mal überhaupt springen bei der Vier-Schanzentournee auch die weltbesten Frauen um den Titel. Wie immer geht's in Oberstdorf los mit dem Auftaktspringen am 28. Dezember. Die Fußballer des FC Bayern haben ihre Aufgabe in der ersten Runde des DFB-Pokals souverän gelöst. Der Titelverteidiger aus München gewann beim Zweitligisten VfL Osnabrück mit 4:1. Moritz Einzel berichtet.
2: Den besseren Start in dieses Spiel erwischte Osnabrück. Meißner zog einfach mal aus rund 30 Metern ab und traf in den Winkel. Da konnte Obich im Bayern-Tor nur hinterher gucken. Die Bayern ließen sich aber nicht beirren. Kane traf zum Ausgleich. Bischoff brachte die Bayern in Führung. Nach der Pause Olisse mit der Entscheidung und nochmal Kane per Elfmeter besorgte den 4:1 Endstand. Der FC Bayern in der zweiten Pokalrunde. Osnabrück ist raus nach respektabler Leistung.
1: Es ist jetzt 2:15. Einige Wolken ziehen heute Nacht durch Bayern, darunter auch ein paar Regenwolken. Die Temperaturen 14 bis 9 Grad. Heute gibt es den ganzen Tag viel Sonne, dazu ein paar Wolken, 20 bis 26 Grad die Höchstwerte. Morgen am Freitag wird es sonnig.